0: Brandenburg überhaupt für die Technologie in Frage kommt. Bei dem Verfahren wird Kohlendioxid aus Abgasen unterirdisch eingelagert. Dadurch soll weniger CO2 in die Atmosphäre gelangen. Das Hochhausprojekt Alexander Tower am Berliner Alexanderplatz könnte noch in diesem Monat weitergebaut werden. Die russische Monarch Group hat nach RBB-Informationen knapp die Hälfte des Projekts an eine Investmentgesellschaft verkauft. Thorsten Gabriel, RBB 24 Landespolitik.
1: Der Berliner Anwalt von Monarch, Detlef Stöcker, bestätigte dem RBB, dass das Unternehmen Equora Capital 49% der Anteile von der Monarch Group erworben hat. Das Projekt ruht, weil Monarch es infolge der Sanktionen gegen Russland nicht mehr weiter finanzieren kann. Laut der Immobilienzeitung will Equora Capital in dem geplanten 150-Meter-Turm ein Hotel sowie rund 300 Wohnungen unterbringen.
0: In Berlin soll die linken Abgeordnete Klein neue Präsidentin des Abgeordnetenhauses werden. Die linken Fraktion hat sich darauf geeinigt, die 46-Jährige für das Amt vorzuschlagen. Für ihre Wahl im Parlament ist die absolute Mehrheit nötig. Klein sitzt seit 2016 im Abgeordnetenhaus und ist seit 2024 parlamentarische Geschäftsführerin der linken Fraktion. Vorher war die Diplom-Verwaltungswirtin in der Landesverwaltung Brandenburg tätig. Ihren Wahlkreis in Lichtenberg hatte Klein mit rund 39% der Stimmen gewonnen. Bei der konstituierenden Sitzung des Landtages in Sachsen-Anhalt hat die AfD 2 Abstimmungserfolge erzielt. Mit dem Abgeordneten Rausch wurde bundesweit zum ersten Mal ein AfD-Politiker zum Landtagspräsidenten gewählt. Einer der Vizepräsidenten wird dessen Fraktionskollege Til Schneider. Aus Magdeburg Jochen Müller.
2: Rausch ist 35 Jahre alt. Er war mit 48 Stimmen gewählt worden. Das BSW hatte zuvor seine Unterstützung angekündigt. Dennoch müssen auch 4 Stimmen aus anderen Fraktionen gekommen sein. CDU-Fraktionschef Schulze zeigte sich überrascht. Er könne sich nicht erklären, woher diese Stimmen gekommen sind, sagte er.
0: Soweit die Nachrichten. 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Das Wetter. Nachts im Norden wolkig, nach Süden hin oft locker bewölkt bis klar, später örtlich neblig und meist trocken. Tiefstwerte 11 bis 4, in Berlin 10 bis 6 Grad. Am Tage nach Auflösung von Nebelfeldern und einigen dichten Wolken von Süden her mehr Sonne. Höchstwerte 20 bis 24, in Berlin um 22 Grad. Dazu weht ein schwacher Wind.
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4: A100 Stadtring Richtung Wedding. Zwischen Hohenzollerndamm und Tunnel Rathenauplatz gesperrt. A100 Stadtring Berlin, Wedding Richtung Wilmersdorf. In der Einfahrt Siemensdamm gesperrt. Wartungsarbeiten bis ca. 5 Uhr. A100 Stadtring Richtung Treptow. Zwischen Jakob-Kaiser-Platz und Dreieck Charlottenburg gesperrt. Der Tiergartentunnel ist weiterhin in beiden Richtungen gesperrt. Grund ist Personalmangel. Friedrichshain-Elsenbrücke. Bis auf Weiteres stehen in beiden Richtungen 2 Spuren zur Verfügung.
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5: Mit Ben Sträubel, das PPPPP, das ist das fantastisch perfekt polierte Popnacht-Package. Das habe ich heute doppelt hier, neben meinem linken und dem rechten Schuh liegen. Ich würde aber eines gerne jetzt an euch geben, nämlich das Schönste, wo ich also bestimmt 2,5 Stunden gestern auf dem Boden gekniet habe und habe an diesem Teil poliert. Wenn ihr es haben möchtet, 07221 2011 ist die sympathische Ziffernfolge auf dem Smartphone. Zärtlich drücken, ich spüre es, wenn es zu fest ist. 07221 2011, wer möchte denn um ein Popnacht-Package spielen?
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1: Wir rasen zurück an diesem 7.10. Was ist denn da so los gewesen in den Jahren zuvor in unserem Mini-Rätsel? Mit Thomas aus Stralsund. Guten Morgen, Thomas.
2: Ein wunderschön.
1: Und Thomas, du bist ein Nachtesser. Ja? Du machst ja immer dann alles aus dem Kühlschrank raus. Was gibt es denn heute?
2: Heute gibt es Seelachs. Apfel-Sandwich.
1: Seelachs-Apfel-Sandwich. Wie muss man sich das vorstellen? Also Seelachs ist dieser Lachsersatz, den man so in so einem kleinen Döschen kaufen kann, ne? Mit viel Öl und Salz und so, wo man eigentlich danach 4 Liter Wasser trinken muss, wenn man da so einen Löffel gegessen hat.
2: Genau,
1: so
2: sieht's auch, ja.
1: Ja, und dann Äpfel dazu und gut, ne? Und auf ein Brötchen oder was?
2: Nee, auf Sandwich, also auf Toastbrot oder Weißbrotscheiben.
1: Ja, und dann riecht man vor sich hin, ne?
2: Ja.
1: Kommt ja keiner mehr vorbei heute Nacht, oder?
2: Nee, das denke ich auch nicht.
1: Ja, jetzt hat der Ansage sowieso.
2: Ich meine, nichts Genaues weiß man nicht, aber.
1: Ja, aber es ist jetzt, das Gebiet ist sozusagen kontaminiert in diesem Fall, ja?
2: Das denke ich auch, ja.
1: Also, pass auf, wir haben 2 schöne Fragen. Ich sag mal, heute vor 23 Jahren, als wir noch ganz klein waren, also ich fast noch gar nicht auf der Welt, da war ich 3 Jahre alt, da wurde ein Hollywood-Star, ein Schauspieler, zum Governor gewählt, zum Gouverneur von Kalifornien. Welcher Hollywood-Schauspieler war denn das? A. Tom Cruise, B. Arnold Schwarzenegger oder C. Chuck Norris. Arnold Schwarzenegger, so ist es. Vom Hollywood-Star zum Governor und dann zum Werbeträger für Gartengeräte. Alles das geht. Ja, man weiß ja nicht so genau, was ist mehr wert. Das kennen die Deals nicht. Heute vor 48 Jahren, als du auch noch nicht mal auf der Welt warst, da ist ein Soundtrack eines Musicals auf Platz 1 gewesen für 13 Wochen hintereinander. Und ich möchte von dir wissen, welches Musical dieser Song ist daraus beispielsweise. A. Cats, B. König der Löwen, C. Grease.
2: Cats.
1: Sag's doch nochmal.
2: Von Edward Lloyd Webber, Cats.
1: Ist falsch.
2: Was?
1: Willst du es nochmal sagen? Cats ist falsch. Nein, leider, tut mir leid. Es wäre Grease gewesen, mein lieber Thomas.
2: Oh,
1: ist nicht so schlimm. Du wirst bestimmt bald wieder belohnt werden. Und ich wünsche dir eine gute Nacht in Stralsund.

Tiffany Harris und Find Me ist der neue Hit von Tiffany Harris. In der Pop Nacht haben wir es gehört. Oh, da kommt was Kultisches, aber noch eine Gefahrenstelle. In beiden Richtungen auf der A1 aufpassen. Bremen, Osnabrück, da laufen Rehe zwischen Fechter und Lohnendinklage.

was Kultisches. Ashley Ray Wilson, eine 33-jährige Sängerin aus Kalifornien, nennt sich Ash, hat einen neuen Hit, der heißt Stop the Wedding. Schluss mit der Hochzeit jetzt hier.

Stop the Wedding. Auf der A59 Bonn Richtung Köln, da ist eine ungesicherte Unfallstelle auf der Autobahn zwischen Flughafen und Dreieck Heumar. Die Popnacht mit dem Alde Forster.

0: Schabusi und der Bar Song. Es ist 2.32 Uhr.
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2: Heute setzt sich nach einem recht wolkigen, mitunter neblig trüben und trockenen Beginn immer besser die Sonne durch. Bis zum Nachmittag steigt die Temperatur auf 21 bis 23 Grad und der Südostwind weht schwach sowie leicht böig. Der Donnerstag bringt zunehmend dichte Wolken und im Verlauf vom Havelland her schauerartigen Regen bei rund 17 Grad. Der von Süd auf West bis Nordwest drehende Wind lebt dabei mäßig und böig auf. Am Freitag sowie in den Folgetagen geht es wolkig, wechselhaft und windig weiter. Dabei gibt es höchstens 16 Grad.
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3: A10, westlicher Berliner Ring Richtung Dreieck Werder. Zwischen Falkensee und Brieselang Gefahr durch liegen gebliebenes Fahrzeug auf der Standspur. A100, Stadtring Richtung Wedding. Zwischen Hohenzollerndamm und Tunnel Rathenauplatz gesperrt. A100, Stadtring Berlin, Wedding Richtung Wilmersdorf. In der Einfahrt Siemensdamm gesperrt. Wartungsarbeiten bis ca. 5 Uhr. A100, Stadtring Richtung Treptow. Zwischen Jakob-Kaiser-Platz und Dreieck Charlottenburg gesperrt. Der Tiergartentunnel ist weiterhin in beiden Richtungen gesperrt. Grund ist Personalmangel. Friedrichshain-Elsenbrücke. Bis auf Weiteres stehen in beiden Richtungen zwei Spuren zur Verfügung.
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0: Und die am meisten unterschätzte Temperatur heute höchstens 17 Grad auf Hiddensee. Hier ist die Popnacht. Mein Name Ben Streubel.

0: Ostern.
1: Magnetic in der Popnacht. Den Kreativen gehört die Nacht. Wir haben ja auch Menschen, die singen hier zu großen Hits, machen auch große Hits noch größer. Da haben wir unseren Jürgen in Friedrichshafen. Andreas, der ist in Castrop-Rauxel gerade wach geworden und ist auch ein kleiner Fan des Singens und mag auch Eckhard Holland-Kunz, unseren Bäckermeister. Der kommt ja immer nach drei.
2: Und jetzt wann muss der Benny wieder backen?
1: Sehr schön, ne? Der Andreas wieder singt.
2: Er musste ja schon mal bei Ecki stehen.
1: Mhm. Ja, ja.
2: Dann gibt es lecker Brötchen und auch Kuchen.
1: Und das reimt sich auf Kuchen?
2: Und Eckis Personalproblem kann gehen.
1: Ach so, gut. Bin ich mal gespannt, ob das funktionieren sollte, ne? Dass ich also sein Personalproblem löse noch und als Bäcker einsteige in seiner Backstube in Meiningen in Thüringen. Dankeschön, Andreas, für diesen doch akustisch hochwertigen Beitrag. Ich denke mal, dass unser Eckhard, wenn er jetzt gerade wach geworden ist und hat sich zur Seite gedreht, ein bisschen motivierter in die Backstube reingehen wird und dann nach drei unser musikalisches Rätsel. Er spielt einen Song auf einem Instrument seiner Wahl. In der Backstube erkenne ich den Titel, erspiele ich euch die wertvollen Backwaren. Ich hoffe, es wird gelingen und ich muss nicht in dieser Backstube stehen. Hier ist die Popnacht mit Tom Petty.

0: Mädels in der Popnacht. Oh, Frank hat Geburtstag und braucht hier einen schönen Hit. Frank, hallo.
1: Ich habe allgemein Angst vor Tieren.
0: Ja.
1: Ich habe Angst vor Schlangen, weil die giftig sein können.
0: Naja, ich werde dir keine Schlange schicken, ich weiß. Der hat sich heute ein bisschen geschockt, der Frank, an seinem 37. Geburtstag, weil wir jemanden hatten, der drei Schlangen zu Hause hat. Okay, muss dir keine Sorgen machen, lieber Frank, ich kümmere mich natürlich um dich. Wir sind hier im Therapiekreis zusammen verwurzelt. Wir kommen nicht mehr auseinander. Wir hängen zusammen wie Schlangen. So, und ich bin aber nicht so giftig. Sind die ja immer nicht. Sind ja nicht alle Schlangen giftig. Ne? Ich halte im Zweifel immer zum Tier. Ja. Aber heute, weil das dein 37. Geburtstag ist, Frank, kriegst du auch dein Lieblingshit hier von Sienna Spyro. Great Expectation ist der neue Hit von Sienna Spyro. Ein Happy Birthday noch. Auch für alle anderen Geburtstagskinder. Happy Birthday to you. So schön, dieser Song. Habe ich den Flügel extra reinschieben lassen? Vorher noch geputzt, poliert, sogar die schwarzen Tasten glänzen. Sienna Spyro, Great Expectation.

0: MGMT Kids, hier ist die Popnacht. Ja, wie gut gelaunt ist man, wenn man 8 Jahre immer Nachtschicht hatte? Und kann man dann noch normal klingen? Oder ist man Zombie geworden? Nein, natürlich. Ja, Nachtmenschen sind dann nicht nur die Kreativen, das sind doch die coolen, entspannten. Die Michaela aus Halle an der Saale. Guten Morgen, Michaela.
1: Guten Morgen.
0: Würdest du sagen, 8 Jahre Nachtschicht hat irgendwas mit dir gemacht? Gibt es Veränderungen am Körper oder in der Seele, die du spürst?
1: Nein, gar nicht. Im Gegenteil. Also ich bin absoluter Nachtmensch. Mir macht das Spaß.
0: Und vom Schlafen her ist es auch kein Problem, ne, dass du zu wenig schläfst. Es gibt ja viele Studien, sagen ja, man muss irgendwie über 7 Stunden schlafen, zwischen 7 und 9 Stunden oder 10 oder 20 Stunden. Brauchen wir nicht, ne?
1: Nee.
0: Wie viel sind es bei dir?
1: 6.
0: Bei mir sind es, glaube ich, 3,5 Stunden oder so. Dann fangen die. Das liegt daran, weil ich werde schikaniert von der katholischen Kirche gegenüber. Die haben da so Powerbelling machen, die weißt du. Und bang, alle 15 Minuten, bang, bang. Da muss ich irgendjemand darstellen. Und deswegen, vielleicht ist es einfach ein kleiner Anschlag auf mich, aber es tut mir nichts letztendlich. Ne? Ich werde also durchhalten. Allein nur deswegen.
1: Das habe ich nicht, Gott sei Dank.
0: Ja, genau, weil nur deswegen, um zu beweisen, dass es geht. Ja. So, also du fährst jetzt genau wohin mit deinen Apothekenauslieferungen?
1: Ich bin Leipzig gefahren, jetzt bin ich in Merseburg.
0: Gut, dann bist du fertig um wie viel Uhr?
1: Ungefähr eine Stunde.
0: Dann spiele ich dir vorher auf jeden Fall, ich würde mal sagen, in den nächsten 6 Sekunden deinen Lieblingshit, ja? Also, lieber Michaela, komm gut an und halt durch.
1: Ich danke dir.

Es ist 2.57 Uhr, eine Gefahrenstelle. Vorsicht auf der A7. Da sind Menschen auf der Fahrbahn in beiden Richtungen. Auf der A7 Hamburg-Flensburg in Höhe Hamburg-Bahrenfeld.

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1: Um 3 Uhr mit Wolfgang Berger. Heute vor genau 3 Jahren hat die Hamas Israel überfallen und mehr als 1200 Menschen getötet. Weltweit wird heute an die Opfer erinnert. Auf dem Gelände des Nova Musikfestivals werden am frühen Morgen tausende Teilnehmer zu einer Gedenkveranstaltung erwartet. Dort hatten Hamas-Terroristen mehr als 360 Menschen ermordet und zahlreiche weitere als Geiseln verschleppt. Am Abend findet dann in Tel Aviv die zentrale Gedenkfeier statt, die von Angehörigen organisiert wird. Auch in Deutschland wird der Opfer des Hamas-Terrors gedacht. Das Brandenburger Tor wird am Abend in den Farben der israelischen Flagge beleuchtet. Die Bundesparteien haben sich entsetzt gezeigt. Von der Wahl des AfD-Politikers Rausch zum Landtagspräsidenten in Sachsen-Anhalt. Am Abend versammelte sich die SPD-Bundestagsfraktion spontan zu einem Protestmarsch. Aus der Nachrichtenredaktion Karen Busche.
2: Der Protestmarsch ging mitten durch Berlin, vom Bundestag durch das Brandenburger Tor zum Bebelplatz, dem Ort der Bücherverbrennung nach der Machtergreifung der Nationalsozialisten 1933. Fraktionschef Mirsch sagte, die SPD spüre die Pflicht, Flagge zu zeigen, wenn die Demokratie unter Druck stehe. Auch die anderen Bundestagsparteien, abgesehen von der AfD, zeigten sich entsetzt. Die Union schaue mit allergrößter Besorgnis auf die Wahl, betonte Fraktionschef Frei. Für linken Fraktionschef Pellmann ist die Wahl mehr als nur ein Dammbruch. Grünen-Fraktionschefin Hasselmann sprach von einem bedrückenden Tag.
1: Wegen der eskalierenden Schülerproteste hat Frankreichs Präsident Macron eine Krisensitzung einberufen. Daran teilnehmen sollten am Abend unter anderem Premierminister Le Cornu, Innenminister Nunes sowie Bildungsminister Geoffrey. Über Ergebnisse der Beratungen ist bislang nichts bekannt. Seit Tagen gibt es in ganz Frankreich Proteste. Die Demonstranten fordern unter anderem eine bessere Ausstattung der Schulen. Dabei kam es teilweise zu Ausschreitungen. In Frankfurt am Main startet heute die größte Buchmesse der Welt, zunächst für das Fachpublikum. Ab Freitag dürfen dann auch Privatbesucher aufs Gelände. Aus Frankfurt, Julia Herzka.
3: Das größte Thema ist die Lesekrise in der jungen Zielgruppe, denn die Verkaufszahlen bei den 10- bis 15-Jährigen sind im letzten Jahr rapide eingebrochen. Die Messe versucht dieses Jahr auch ganz neue Zielgruppen zu erschließen, durch Filmadaption, Gaming und vor allem im Hörbuchmarkt. Weiteres Thema beim Fachpublikum: Wie kann die Buchbranche KI gut nutzen? Und welche Regeln braucht es, damit KI der Branche nicht weiter schadet?
1: Das waren die Nachrichten. Das Wetter in Deutschland: viele Wolken und einzelne Schauer möglich. Tiefstwerte 14 Grad auf den Nordseeinseln bis örtlich 4 Grad in der Lausitz. Tagsüber viele Wolken und einzelne Schauer möglich, meist trocken. Höchstwerte 17 bis 26 Grad. Am Donnerstag Regen und Gewitter möglich, später von Westen her freundlicher, 12 bis 22 Grad. Am Freitag wechselhaft und windig, nur im Süden etwas Sonnenschein bei 9 bis 18 Grad. Es ist 3.03 Uhr.
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4: A10, westlicher Berliner Ring Richtung Dreieck Werder. Zwischen Falkensee und Brieselang Gefahr durch liegen gebliebenes Fahrzeug auf der Standspur. A100, Stadtring Richtung Wedding. Zwischen Hohenzollerndamm und Tunnel Rathenauplatz gesperrt. A100 Stadtring Berlin, Wedding Richtung Wilmersdorf. In der Einfahrt Siemensdamm gesperrt. Wartungsarbeiten bis ca. 5 Uhr. A100, Stadtring Richtung Treptow. Zwischen Jakob-Kaiser-Platz und Dreieck Charlottenburg gesperrt. Der Tiergartentunnel ist weiterhin in beiden Richtungen gesperrt. Grund ist Personalmangel. Friedrichshain-Elsenbrücke. Bis auf Weiteres stehen in beiden Richtungen 2 Spuren zur Verfügung.
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5: mit Ben Streubel. Und unser Bäckermeister hat gerade seine Backstube betreten. Das sehe ich an der Fingerkamera. Unterm rechten Zeigefinger und am Fingernagel haben wir eine Kamera installiert, das weiß er nicht, aber vielleicht kriegt das ja jetzt auch so langsam mal mit, aber er wird sie nicht finden. Ja, und dann in 7 Minuten unser musikalisches Rätsel. Erkenne ich den Song, den er spielt, auf einem Instrument seiner Wahl, erspiele ich euch wertvolle Backwaren.

0: Aber in der Popnacht.
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3: Eckart Holland Kunz heißt der Bäcker. Er ist in Meiningen in Thüringen in seiner Backstube gerade und bereitet den Tag vor
4: mit einem Instrument seiner Wahl.
3: Erkenne ich den Song, erspiele ich euch die Backwaren. Lieber Eckart, bist du entspannt?
5: Ja. Buongiorno,
3: ja.
5: Dottore Benibero.
3: Ja, si.
5: Ich habe Besuch aus Italien.
3: Schön.
5: Ja, mein Sohn ist für einen Kurztrip nach Thüringen gekommen in meine Backstube.
3: Ah ja, das heißt, er spricht jetzt nur noch Italienisch mit dir, dein Sohn, dann eigentlich.
5: Ja, ich muss jetzt umdisponieren. Schwierig.
3: Ja, hat sich aber gut eingelebt in Italien. So schnell verlässt er uns.
5: Ja, aber ich Benibär, ich trau den Frieden nicht. Vielleicht ist er auch gekommen, um zu spionieren.
3: Aha, kann sein. Ist momentan ja sehr angesagt.
5: Ja, ich sehe das vielleicht schon nächste Woche in der Bäckerzeitung.
3: Mhm.
5: Die Schlagzeile, die Akte Holland Kunz.
3: So ist es.
5: Spionage in der Backstube.
3: Alte Rezepte an Russland verkauft.
5: Ja, so ungefähr. Ich habe keine Lire und auch keine Papiere.
3: So ist es. Ja, aber jetzt, dein Sohn kann doch dann, wenn er italienisches Know-how hat, umgekehrt natürlich auch vielleicht ein paar italienische Backwaren bei dir einführen. Könnte ja auch ein Renner werden. Zum Beispiel gerade in Richtung Weihnachten gibt es auch

0: Ja, bevor ich ausspioniert werde, werde ich mal lieber auf der Trumpet was spielen.
1: Sehr schön, die Trumpet. Und dann haben wir noch zwei schöne neue Hits vorher. Mark Amber mit The Proof ist ganz neu und gut riechend. Und Aussies mit Angel Eyes. Bis gleich.

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1: Eckart spielt auf der Trumpet einen Song. Erkenne ich den Titel, spiele ich euch die wertvollen Backwaren, und erkenne ich nichts, dann habt ihr die Möglichkeit, also ich meine, ich würde mich freuen, unter 07221 2011 mich als Telefonjoker zu unterstützen, weil sich das einfach in jeder Quizshow so gehört, dass man auch einen Telefonjoker hat. Ja, will man machen, das ist auch eine Hilflosigkeit natürlich, ne? Die ich manchmal empfinde, wenn ich hier so sitze. Eckart!
2: Ja!
1: Bist du bereit?
2: Ich spüre die Angst.
1: Ja, lass hören.
2: Der Ingo aus Mönchengladbach schlägt folgenden Liedanfang vor.

0: The Proof, ein neuer Hit von Mark Ember.
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0: Ja.
1: Klang ein bisschen nach Kirchenmusik.
0: Wollte ich sagen, großer Gott, wir loben dich, hätte ich fast gedacht. Aber es ist es nicht. Ich habe auch eine Idee. Hallo?
2: Ja, hallo?
0: Ja?
2: Guten Morgen, mein lieber Benny Bär.
0: Wer bist denn du?
2: Ja, der Andreas.
0: Andreas, aus?
2: Du mich nicht mehr, ja? Oh. Aus. Ja, woher wohl,
0: ne? Ja, weiß ich doch nicht, wo du herkommst.
2: Ja, aus Meiningen.
0: Meiningen, ja, glaube ich nicht, dass du aus Meiningen kommst. Aber okay. Andreas, was hast du denn erkannt?
2: Ja.
0: Ja?
2: Tina Turner, Simply the Best.
0: Ja, ruf bitte nie wieder an. Sei nicht so unkreativ, auch mit anderen Dingen im Leben. In diesem Moment geht der Himmel auf, mein Lieber. Marlon Brando kommt mit dem rechten Arm runter, zieht dir dein Smartphone aus der Hand.
1: Ja, die Meininger halten zusammen. Jetzt bin ich ja überrascht.
0: So.
1: Aber du gibst jetzt auf.
0: Nee, das ist von Madonna. Like a Prayer.
1: Ach Mensch.
0: Soll ich das, in welcher Version soll ich das spielen? Da gibt es ganz viele von. Es gibt auch Coverversionen von. Es gibt eine Live-Version, da weiß ich aber nicht genau, wie es klingt. Die würde bis zur Kündigung gespielt werden, sehr lange, oder
1: das
0: Original?
1: Ich spiele lieber das Original.
0: Na gut, was bekommt der Erste?
1: Ja auch nicht verlieren.
0: Was bekommt der Erste, der in die Backstube reinbrüllt? 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
1: Es gibt heute ein Ciabatta-Brot mit Oliven.
0: Na wunderbar, da ist doch schon Italien eingezogen bei dir. Bis morgen.
1: Morgen.

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David Guetta, es ist 3.27 Uhr in der Popnacht. Vorsicht. Ich hab doch Vorsicht gesagt. In beiden Richtungen auf der A2 Berlin-Hannover, da sind Menschen auf der Fahrbahn im Kreuz Hannover-Buchholz und Menschen sind auch auf der A37 Burgdorf-Hannover-Messe. Auch da sind Menschen auf der Fahrbahn im Kreuz Buchholz. Hier passt da ein bisschen auf. Falls ihr noch was gesehen habt, das nicht auf die Straße gehört, dann gerne auch hier mir Bescheid geben. Dann warnen wir uns gegenseitig unter 07 221 20 11.

0: 3.31 Uhr.
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2: Heute setzt sich nach einem recht wolkigen, mitunter neblig trüben und trockenen Beginn immer besser die Sonne durch. Bis zum Nachmittag steigt die Temperatur auf 21 bis 23 Grad und der Südostwind weht schwach sowie leicht böig. Der Donnerstag bringt zunehmend dichte Wolken und im Verlauf vom Havelland her schauerartigen Regen bei rund 17 Grad. Der von Süd auf West bis Nordwest drehende Wind lebt dabei mäßig und böig auf. Am Freitag sowie in den Folgetagen geht es wolkig, wechselhaft und windig weiter. Dabei gibt es höchstens 16 Grad.
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3: A10, westlicher Berliner Ring Richtung Dreieck Werder. Zwischen Falkensee und Brieselang Gefahr durch liegen gebliebenes Fahrzeug auf der Standspur. A100, Stadtring Richtung Wedding. Zwischen Hohenzollerndamm und Tunnel Rathenauplatz gesperrt. A100, Stadtring Berlin, Wedding Richtung Wilmersdorf. In der Einfahrt Siemensdamm gesperrt. Wartungsarbeiten bis ca. 5 Uhr. A100, Stadtring Richtung Treptow. Zwischen Jakob-Kaiser-Platz und Dreieck Charlottenburg gesperrt. Der Tiergartentunnel ist weiterhin in beiden Richtungen gesperrt. Grund ist Personalmangel. Friedrichshain-Elsenbrücke. Bis auf Weiteres stehen in beiden Richtungen 2 Spuren zur Verfügung.
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0: Und die am meisten unterschätzte Höchsttemperatur in Bernburg an der Saale. Da kommen wir heute 23 Grad. Hier ist die Popnacht. Mein Name Ben.

0: die Dodener Hosen. Hier ist die Popnacht. Sven aus Bad Säckingen, der befindet sich gerade im Zug, ist auch gleich in Hannover. Ein Nachtzug ist das. Hallo Sven, guten Morgen.
1: Ja,
0: ich meine, Verbindung ist natürlich so, wie sie ist. Ich hoffe, dass ich ein paar Fetzen raushöre. Bist du dann in einem Abteil mit jemandem und der schläfst irgendwie auf einer Liege oder?
1: Nein, das ist einfach nur ganz normal. Das ist ein uralter Zug aus der Schweiz.
0: Ach so.
1: Man nicht schlafen kann. Also ich nicht.
0: Ach so, ein Nachtzug, wo man nicht schlafen kann? Was ist das denn für ein Nachtzug? Also gar kein richtiger Nachtzug, sondern mit normalen Sitzen. Also ohne so Liegeabteile, oder?
1: Oder hast denn du wir sind hier in der Holzklasse, hier ganz vorne, ja. Die ersten drei. Mitten sind die Guten dann.
0: Ach so, du gehörst nicht zu den Guten. Du bist aber
1: die Guten, die Richtigen, mit Matratze und Kaffee morgen früh.
0: Ja, aber da kann ich dir sagen, das habe ich einmal mitgemacht, so doll ist das Frühstück da nicht. Da kommt so ein Pappbecher an und dann in so einer Papierschachtel ein Orangensaft in einem Joghurtbecher drin eingeschweißt und dann so ein trockenes Croissant aus der Plastiktüte. So dolle ist das nicht, du verpasst da nicht so viel. Ne? Aber mit dem Liegen, das muss man schon sagen, das wäre dann schon ein bisschen besser. Wie ist denn die Fahrt ansonsten gewesen bisher?
1: Ja, wunderbar, gut.
0: Das ist gut. Und du besuchst jetzt deine Tante, deine Lieblingstante?
1: Ja, Tante Erika in Schneverding, genau.
0: Was wird die denn sagen, wenn du da so früh ankommst?
1: Die wartet schon seit Montag mit Hacke und Spaten. Wir wollten was im Garten machen.
0: Ach so, aber wenn du morgens um 6 Uhr da ankommst schon, ist da vielleicht ein bisschen...
1: Ja, da gibt es einen kleinen Jungen. Mein Sohn, der hat keinen Stück gerichtet. Ja, das ist erst gestern los.
0: Jetzt wird die Verbindung ein bisschen schlechter. Ich habe noch Sohn verstanden und so. Ich hoffe, dass das alles funktioniert dann heute im Garten, Hacke und so. Also ich reime mir was zusammen, habe ein schönes Bild auf jeden Fall. Bring Brötchen mit. Das ist wichtig, wenn du dann später kommst, ja, oder sehr früh schon antanzt. Okay? Komm gut an auf den letzten Metern. Sven hört jetzt nicht mehr. Das ist das Leben im Zug. Völlig normal, vor allen Dingen im runtergekommenen Nachtzug. Er ist wieder da. Also, komm gut an, ja? Ciao, ciao.

0: Welcome Wild in Westerohrstedt. Das ist in der Nähe von Husum. Da leuchtet eine einsame Kerze gerade bei Norman. Der ist Busfahrer und wird dann gleich in seinen Bus steigen. Linie 150 Husum-Flensburg. Guten Morgen, Norman.
1: Morgen.
0: Ja, schön, dass du wach bist, weil es geht doch, glaube ich, erst um 6.25 Uhr ab Husum, habe ich gerade nachgeguckt im Fahrplan.
1: Ja, aber ich muss ja meinen Bus erst fertig machen.
0: Was heißt das, fertig machen?

0: Also ich ziehe mich jetzt an, fahre ins Depot, dann wird der Bus vorbereitet und dann muss ich vom Depot ja noch an den Zopp.
1: Aha.
0: Also in dem Falle beginne ich heute wirklich am Bahnhof.
1: Der Zopp ist der zentrale Omnibusbahnhof für diejenigen, die nicht so mit öffentlichen Verkehrsmitteln unterwegs sind.
0: Ja,
1: das ist auch der Zopp. Und es ist ein schöner Zopp in Husum. Habt ihr da einen guten mit
0: ja,
1: Kaffee
0: der ist
1: und
0: eigentlich...
1: So?
0: Der, na, nee, aber mit einer sauberen öffentlichen Toilette, das ist ja schon mal viel wert.
1: Ja.
0: Ja, das ist wirklich viel wert.
1: Dann muss ich mal sagen, was kostet die öffentliche Toilette da?
0: Gar nichts.
1: Ach, das gibt's doch gar nicht mehr.
0: Ja,
1: so
0: doch.
1: Was.
0: Also sowas sauber. Gibt es noch.
1: Ja, Mann, das müssen ja Freiwillige sein, die das da reinigen. Also, auf jeden Fall ist die Strecke Husum-Flensburg sehr schön, aber nachts, wenn du fährst im Dunkeln, gar nicht so, weil da sind die Lampen ausgeschaltet an den Bussen.
0: Ja, viele. Also die größeren Ortschaften, oder was heißt Ortschaften, es gibt welche beleuchtet, aber es gibt auch unbeleuchtete und das ist natürlich nicht so einfach.
1: Ja,
0: ich kann ja das Fernlicht nicht anmachen, dann freuen sich meine, die mir entgegenkommen.
1: Ja, so, deswegen das prangern wir an dieser Stelle mal an. Das wird eingespart, das Licht einfach, oder was?
0: Ja.
1: Wahrscheinlich. Ne? Also wir prangern das an dieser Stelle an, höchste Stufe der Anprangerung. Ja, weil, ich meine, das ist auch gefährlich für Menschen, die da stehen. Du siehst sie nicht richtig. Andere sehen sie nicht, die an der Bushaltestelle stehen. Sie selbst
0: also
1: sehen sich nicht.
0: So 95% die jungen Leute machen das Smartphone an, das leuchtet ja. Und wenn eine ältere Person, den haben wir das ja so schon, dass die haben eine Taschenlampe.
1: Ja, aber
0: also man sieht sie so.
1: Aber ist auch eine Armut, oder? Wenn man da keine Lampen mehr einschaltet. Also ich bin...
0: Naja.
1: Also
0: ja.
1: Norman, es wird ja nichts passieren, wenn irgendeiner da was für diese Anprangerung, die an Negativem zuträgt, dann wendest du dich an mich. Ja.
0: Das ist aber schön, dass es mal angeprangert wird.
1: Ja.
0: Wir mögen das alle nicht so wirklich.
1: Genau, also die Petition ist hiermit unterschrieben. Husum, Flensburg, Lampen an.
0: Lampen an.
1: Bei der Linie 150. Ich wünsche dir eine gute Fahrt, ja? Bis bald.
0: Jo, du.

0: Kultisches war das.
1: Jo. Es ist jetzt 3.53 Uhr, da piept's nochmal für die A5 Basel in Richtung Karlsruhe. Ein defekter PKW steht zwischen Bühl und Baden-Baden auf der Autobahn. Das ist Somber mit Undressed. Hier ist die Popnacht am Mittwoch.

0: sauber und undressed in der Popnacht. Ah, da ist noch jemand dazugekommen, der jetzt erst wach wurde.
1: Guten Morgen, lieber Benny, wie heißt dein Therapiekind Thorsten?
0: Sehr gut.
1: Bin auch wach und am Start. Wünsche dir eine schöne Sendung und einen schönen Mittwoch.
0: Das ist gut. Der Thorsten ist endlich dazugekommen. Ich hab schon gedacht, einer fehlt doch noch hier. Happy Birthday. Happy Birthday, liebe Silke. Happy Birthday to you, Silke. Feiert in Berlin den 28. Geburtstag, hat heute aber einen Zahnarzttermin, also Geburtstagstorte vielleicht dann direkt erst nach der Zahnbehandlung, um 9 Uhr ist das schon, ne? Aber vorher gibt's gute Laune und ihren Lieblingshit von den Black Eyed Peas in der Popnacht. Hey.

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1: Um 4 Uhr mit Wolfgang Berger. Heute vor 3 Jahren haben Hamas-Terroristen Israel überfallen, 1200 Menschen getötet und mehr als 200 Geiseln genommen. Weltweit wird heute der Opfer gedacht, auch in Berlin. Bundestagspräsidentin Klöckner eröffnet am Abend eine Ausstellung zu den Hamas-Massakern im Bundestag. Aus Berlin Lissy Kaufmann.
2: Im ARD-Hauptstadtstudio sagte Klöckner, es sei wichtig, an den 7. Oktober zu erinnern. Gerade in einer Zeit, in der Judenhass weltweit zugenommen habe. Die Ausstellung zeige, dass der Krieg in Gaza eine Ursache gehabt habe. Nämlich, wie Klöckner sagt, das furchtbare Massaker und Abschlachten durch die Hamas. Das Leid der Menschen in Gaza werde dadurch aber nicht geleugnet. Beim zentralen Gedenken auf dem Bebelplatz in Berlin am Nachmittag werden Innenminister Dobrindt und Israels Botschafter Prosor sprechen.
1: Die Wahl des AfD-Politikers Rausch zum Landtagspräsidenten in Sachsen-Anhalt sorgt weiter für Empörung im politischen Berlin. Die SPD-Bundestagsfraktion hat sich in Berlin am Abend zu einem Protestmarsch getroffen. Fraktionschef Miersch sagte dabei, es sei alarmierend, dass nun erstmals in der Bundesrepublik Rechtsextreme in ein Landtagspräsidium gewählt wurden.
3: Und deswegen ist der Auftrag jetzt an uns, Flagge zu zeigen, für die Demokratie einzustehen. Wir haben ein Buch, das sehr entscheidend auch für die nächsten Wochen, Monate und Jahre ist. Wir haben die Verfassung der Bundesrepublik Deutschland. Und diese Verfassung ist auf unserer Seite. Und deswegen ist es an uns, jetzt diese Werte zu verteidigen, zu vertreten und alles dafür zu tun, dass diese Werte sich durchsetzen.
1: SPD-Fraktionschef Miersch. Nach dem angeblichen Lungenpest-Todesfall in Russland hat die Weltgesundheitsorganisation ihre Hilfe angeboten. WHO-Chef Tedros sagte, man stehe mit den russischen Behörden in Kontakt, um bei der Aufklärung zu unterstützen. Außerdem habe man um weitere Informationen gebeten. Am Freitag war in Sibirien die Mitarbeiterin eines Pest- Forschungszentrums gestorben, nach offiziellen Angaben an einer Lungenentzündung unbekannter Herkunft. Medienberichten zufolge könnte sie sich im Labor mit der Lungenpest infiziert haben. Auch ein zweiter Mitarbeiter soll erkrankt sein. Die im US-Bundesstaat Tennessee zu Tode verurteilte Christa Pike hat nach ihrer gescheiterten Hinrichtung das Bewusstsein wiedererlangt. Das haben ihre Anwälte mitgeteilt. Pike könne auch sprechen. Wie groß ihre Überlebenschancen sind, sei aber unklar. Die Frau hatte am Mittwoch vergangener Woche 2 Giftspritzen überlebt. Das waren die Nachrichten. Das Wetter in Deutschland. Tagsüber viele Wolken und einzelne Schauer möglich, meist trocken. Höchstwerte 17 Grad auf Sylt bis 26 Grad am Oberrhein. Am Donnerstag Regen und Gewitter möglich, später von Westen her freundlicher. Es ist 4.03 Uhr.
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4: Vorsicht bitte auf der A10 Dreieck Spreeau Richtung Schönefelder Kreuz. Zwischen Niederlehme und Königs Wusterhausen liegen Spanngurte. A100 Stadtring Richtung Wedding. Zwischen Hohenzollerndamm und Tunnel Rathenauplatz gesperrt. A100, Stadtring Richtung Treptow, zwischen Jakob-Kaiser-Platz und Dreieck Charlottenburg gesperrt. Der Tiergartentunnel ist weiterhin in beiden Richtungen gesperrt. Grund ist Personalmangel. Friedrichshain-Elsenbrücke, bis auf Weiteres stehen in beiden Richtungen 2 Spuren zur Verfügung.
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5: Nacht. Mit Ben Streubel. So, ich habe es auch einigermaßen gut überstanden jetzt bis nach 4 Uhr. Eine Motte ist nämlich hier sehr früh schon in diesem Studio aufgetaucht, weil das Fenster offen war und noch bin ich nicht angefressen worden. Ich fasse mich immer noch mal so an. Noch keine Löcher im Hemd. Das ist gut. Die nächsten Stunden gehören ja auch noch uns. Naja, gut, viele Stunden sind es nicht mehr. Aber zumindest 56 Minuten. Da machen wir das Beste draus, unter anderem gleich ein Spielchen. Ihr gewinnt ein Popnacht-Package in 7 Minuten.
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0: Razor Light und America in der Popnacht.
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0: Die zwei Nummer 1 Hits des heutigen 7.10. in der Musikgeschichte kommen jetzt an euch vorbeigeflogen. Packt sie euch. Welche beiden Hits sind das? Falls ihr beide erkennt, verdient ihr euch ein Popnacht-Package.
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0: 0722 1 2011. Habt ihr beide Songs erkannt? 0722 1 2011.
4: Wir zeigen

0: Kamerad, Love Sober.
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0: Da sind die zwei Nummer 1 Hits des heutigen 7.10. in der Musikgeschichte. Martin, der ist in Hamburg zu Hause, in Wilhelmsburg. Und was hast du erkannt?
3: Ja, moin. Das erste war Over the Rainbow von den Kamakavivo.
0: Also Israel Kamakavivo Ole. Genau.
3: Ja,
0: logisch. Da kann man Kabio gesaugen. Ja. Wir grüßen in die Cloud an dieser Stelle. Und das zweite?
3: Das zweite war Shine Bright Like a Diamond von Rihanna.
0: So ist es. Aber bist du in der Badewanne gerade noch? Hört sich so an.
3: Ja, im Badezimmer.

0: genau.
1: Habe ich mir doch gedacht, alles. Entweder hast du keine Teppiche da, wo du wohnst, oder du bist im Keller eingesperrt oder eben im Badezimmer. Ist ja auch schön. Heute ist Tag der Badewanne im Übrigen, ne? Da kannst du dich ruhig mal einlegen.
0: Oh, schön.
1: Wie lange hast du denn noch bis zur Arbeit?
0: Ich muss gleich los. Also 10 Minuten und dann geht's los.
1: Ne? Ja, du arbeitest in einer Lackfabrik sozusagen. Ihr stellt Lacke her für besondere Lacke?
0: Ja, also wir stellen Reparaturlacke für Flugzeuge her.
1: Mhm. Und das Besondere an Flugzeuglacken, wie unterscheiden die sich von denen, die wir uns vielleicht aufs Auto schmieren?
0: Ja, zum Beispiel die man sich an die Wand schmiert oder ans Auto schmieren. Also unsere Lacke für Flugzeuge, die müssen natürlich sehr leicht und sehr robust sein. Das ist so die Besonderheit. Das Robuste ist natürlich, dass man wenig Gramm braucht. Ja. Und in der Flugkraft zählt ja jedes Kilo. Und deswegen sind unsere Reparaturlacke so spannend, weil sie einfach sehr... ja, leicht sind, aber dafür sehr robust und stabil und damit, produzieren wir das für die Flugzeuge.
1: So stabil, dass das Flugzeug allein am Lack zusammenhängt. Ja, also das
0: kann man so
1: das
0: sagen.
1: Ist doch fantastisch. Dann hast du eine Kollegin, du hast geschrieben, eine Kollegin möchtest du unbedingt grüßen, die ist auch auf dem Weg gerade in deine Firma. Das ist Silke. Was ist das Besondere an Silke, dass sie sich jetzt noch mal ein bisschen liebgrüßt fühlt?
0: Ach ja, meine Silke ist meine liebste Kollegin, mit der arbeite ich die ganze Woche zusammen, 40 Stunden die Woche, immer in der Frühschicht und
1: würde ich sagen, bist du dich für sie jetzt auch noch ein bisschen hübscher machen, ne? Vom Spiegel stehe ich gerade.
0: Das
1: beste Parfum anlegen in diesem Moment und ich spiele euren Lieblingssong und eine gute Zeit, ja? Bis bald.
0: Dankeschön. Jo, bis bald.

4.23 Uhr ist es. Auf der A2, bitte aufpassen, Berlin in Richtung Hannover, da liegen Fahrzeugteile auf der Autobahn, da gehören sie nicht hin, zwischen Peine und Hämelerwald.

0: 4.30 Uhr.
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8: Heute setzt sich nach einem recht wolkigen, mitunter neblig trüben und trockenen Beginn immer besser die Sonne durch. Bis zum Nachmittag steigt die Temperatur auf 21 bis 23 Grad und der Südostwind weht schwach sowie leicht böig. Der Donnerstag bringt zunehmend dichte Wolken und im Verlauf vom Havelland her schauerartigen Regen bei rund 17 Grad. Am Freitag sowie in den Folgetagen geht es wolkig, wechselhaft und windig weiter. Dabei gibt es höchstens 16 Grad.
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9: A10, westlicher Berliner Ring Richtung Dreieck Werder. Zwischen Falkensee und Brieselang Gefahr durch liegen gebliebenes Fahrzeug auf der Standspur. A100, Stadtring Richtung Wedding. Zwischen Hohenzollerndamm und Tunnel Rathenauplatz gesperrt. A100, Stadtring Berlin, Wedding Richtung Wilmersdorf. In der Einfahrt Siemensdamm gesperrt. Wartungsarbeiten bis ca. 5 Uhr. A100, Stadtring Richtung Treptow. Zwischen Jakob-Kaiser-Platz und Dreieck Charlottenburg gesperrt. Friedrichshain-Elsenbrücke. Bis auf Weiteres stehen in beiden Richtungen zwei Spuren zur Verfügung.
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0: Und die am meisten unterschätzte Höchsttemperatur heute in Gütersloh. Da werden es 23 Grad. Die Popnacht ist hier.

0: B in der Popnacht und den spaßigen, kreativen gehört die Nacht. Elvira aus Bleialf in der Eifel ist eine von Ihnen. Guten Morgen, Elvira.
1: Guten Morgen, Ben.
0: Und du hast geschrieben, dass du dich jetzt gleich mit deinem Nachbarn in die Badewanne begibst.
1: Ja, aber in Badeklamotten, weil meine Eckbadewanne wird eingeweiht. Wir wollen ja heute Morgen die Eckbadewanne mit dem Frühstück einweihen.
0: Ach so, okay. Also ihr kommt euch da nicht unbedingt näher in der Badewanne,
1: nein,
0: sondern viel Schaum dazwischen, dann Klamotten an und so. Und dann funktioniert das auch mit dem Nachbarn, ne? Sehr gut, heute ist ja auch Tag der Badewanne. Ich habe es am Anfang dieser Show, da warst du wahrscheinlich noch geschlafen, habe ich es erwähnt, deswegen passt das eigentlich auch ganz gut. Was man mit so einer, so, hast du eine Badewanne vorher schon drin gehabt oder ist das jetzt die erste?
1: Nee, das ist jetzt die erste.
0: Ah, okay, weil wenn du noch eine alte gehabt hättest, da gibt es ja, ich glaube, alle 2 Jahre gibt es ein Badewanne- und Sautogrennen in Deutschland. Ich weiß nicht mehr genau, in welchem Ort war es, in der Oberpfalz irgendwo auf jeden Fall. Gibt es einen Ort, wo man dann in der Badewanne mit Paddeln irgendwo über den Fluss dann durchgepaddelt wird und wer dann gewinnt, der hat dann, bekommt irgendwie auch was Schönes. Ich weiß es nicht, aber ich habe es irgendwo mal gehört. Ja? Sautrogrennen und Badewannenrennen. So, also hast du es mal gehört, aber du bleibst jetzt erstmal schön mit deinem Nachbarn in dieser tollen Badewanne, in der neuen Eckbadewanne. Was wird denn geboten an Frühstück?
1: Ich hatte mir gedacht, ich mache Rührei, habe die Kaffeemaschine schon zurechtgestellt.
0: Ja.
1: Und?
0: Steht alles neben der Eckbadewanne.
1: Genau.
0: So, Quietscherähnchen nicht vergessen, ne? Viel Schaum ist wichtig. Ne?
1: Ja.
0: Dass immer was dazwischen ist, immer eine, sozusagen eine Schaummauer. Brandmauer ist ja out, aber eine Schaummauer, ne, baust du auch. Dann wünsche ich dir mal sehr viel Spaß und du hast geschrieben, dass du Martin Garrix und Ed Sheeran hören möchtest. Ne?
1: Ja, das wäre
0: dann mache ich das jetzt mit Repeat It. Bis bald.

ist ja schon fast romantisch, ne? Typico Romantico, as long as you love me. Es ist 4.47 Uhr, Vorsicht auf der A1 Osnabrück in Richtung Bremen. Da liegen Gegenstände im Dreieck Stur in der Überleitung zur A28 in Richtung Oldenburg. Hier ist die Popnacht.

Bam. So, jetzt haben wir noch ein bisschen Zeit hier zusammen. Ne? Es ist ja 10 vor 5, aber nicht mehr so viel. Weil ich ja ganz langsam zusammenpacke. Ihr dürft gerne noch ein paar Vorschläge machen für die letzte Amtshandlung. Also vielleicht habt ihr eine Erfindung erlangt heute Nacht. Einen geistigen Höhenflug, den ich vielleicht weitergeben kann beim Patentamt in Form eines schönen Patents auf meinen Namen. 07221 2011, vielleicht auch einen Hit, den ihr gerne hören möchtet, oder die Weltgrößen, alles das geht dann noch gleich. Und da ist noch eine Gefahrenstelle gerade, will ich euch auch nicht vorenthalten, und zwar auf der B107 Pritzwalk in Richtung Gentin zwischen Klietznick und Schafteuke. Da laufen Pferde auf der Bundesstraße, da gehören die auch nicht hin. Hier ist die Popnacht.

Neuer Hit von Carte Blanche und DJ Topic, Lucky Ones, haben wir gerade gehört hier, ne? Ja, also jetzt ist es ja auch 5:05, da habe ich zusammengepackt und die letzte Amtshandlung für Sven aus Bad Säckingen, der ist die ganze Nacht durchgefahren mit dem Nachtzug von Basel Richtung Hannover, kommt gleich bei seiner Lieblingstante an, hat sich auch schon mal gemeldet gehabt hier und ist jetzt ziemlich ermüdet, würde aber gerne diesen Song ja noch hören, ein bisschen lauter von Kiss God Gave Rock'n'Roll to You bis zur Kündigung in der super langen Version, machen wir doch. Die geht bis morgen nachts. Ich habe die Schuhe angezogen, Notaus-Taste abgeklemmt und was macht die KI? Okay. Ich komm mit. Das war die Popnacht. Mein Name ist Ben Schreubel. Schönes Leben in Deutschland.

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1: Um 5 Uhr mit Peter Klinke, guten Morgen. Der Geheimdienstexperte der Grünen von Notz fordert schärfere Regeln für ehemalige Funktionsträger. Hintergrund sind die Spionagevorwürfe gegen den früheren BND-Chef Hanning. Lobbytätigkeiten früherer Spitzenbeamter seien offenkundig ein Einfallstor für gegnerische Geheimdienste, sagte er der deutschen Presseagentur. Hanning soll heute einem Ermittlungsrichter des Bundesgerichtshofes vorgeführt werden. Dem Ex-BND-Chef wird vorgeworfen, nach seiner Amtszeit über Jahre geheime Dokumente für eine private Beratertätigkeit genutzt zu haben. Bundeswirtschaftsministerin Reiche befürchtet für diesen Winter keinen Gasmangel in Deutschland. Aktuell liege mehr Gas in den Speichern, als selbst im kältesten Jahr verbraucht worden sei, sagte die CDU-Politikerin der Süddeutschen Zeitung. Man werde aber eine strategische Reserve für die Gasspeicher ausschreiben, um sich gegen unvorhergesehene Ereignisse abzusichern. Die Füllstände der Gasspeicher liegen aktuell bei rund 59%. Das hatte Sorgen über die Gasversorgung im Winter ausgelöst. Am dritten Jahrestag des Überfalls der Hamas auf Israel wird heute an die Opfer erinnert, auch in Deutschland. Das Brandenburger Tor wird am Abend in den Farben der israelischen Flagge beleuchtet. Bundeskanzler Merz sagte, man stehe für die Sicherheit und Existenz Israels ein, das sei eine Lehre aus der Shoah und Teil deutscher Identität. Heute vor genau 3 Jahren hat die Hamas Israel überfallen und mehr als 1200 Menschen getötet.
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1: Rund 80 Prominente warnen vor einer Koalition mit der Linken in Berlin. In dem sogenannten Berliner Appell für Verantwortung heißt es, es müsse nach einer Regierungsmehrheit gesucht werden, die die Interessen möglichst breiter Teile der Gesellschaft abbilde und die gemeinsame Grundüberzeugung zu Rechtsstaat und Demokratie habe. Das sehe man bei einer rot-grün-roten Regierung nicht gegeben. Unterzeichnet haben den Appell neben anderen der frühere Bundestagspräsident Thierse, Ex-Außenminister Fischer, Vertreter der jüdischen Gemeinde und die ehemalige Beauftragte für die Stasi-Unterlagen Birtler. Die Bundestagsfraktion der SPD hat sich nach der Wahl des Landtagspräsidenten von Sachsen

0: Sachsen-Anhalt zu einem spontanen Protestmarsch versammelt. Gemeinsam liefen die Abgeordneten am Abend vom Bundestag durch das Brandenburger Tor zum Bebelplatz. Mehrere Parlamentarier trugen dabei Grundgesetzbücher in der Hand. Erstmals seit Gründung der Bundesrepublik sind in Magdeburg Rechtsextreme in ein Landtagspräsidium gewählt worden. Der AfD-Politiker Tobias Rausch hatte 4 Stimmen mehr erhalten, als AfD und BSW im Landtag zusammen haben. Mehr Nachrichten aus Berlin gibt es rund um die Uhr auf rbb24.de.
1: Wir haben aktuell 12 Grad und kriegen heute 22. Ein Sonne-Wolken-Mix, das wird richtig schön heute. Zum Start ein bisschen neblig vielleicht, aber später dann blauhimmelig und es bleibt trocken. Wir gucken auf die Straßen und es geht auf die A100, den Stadtring. Neue Baustelle gibt's da zwischen Oberlandstraße und Dreieck Neukölln. Bis Mitte Dezember in beiden Richtungen jeweils die linke Spur gesperrt. Deshalb da auf jeden Fall Geduld mitbringen. Ansonsten rollt's aktuell. Es ist 4 Minuten nach 5 und ich wünsche eine gute Fahrt. 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
1: Die Autobahnen in und um Berlin sind ja mit so Schallschutzwänden umgeben. Und da rankelt oft so wilder Wein drüber. Und der sieht jetzt im Herbst so wunderschön aus. Das ist wie ein roter Wasserfall, der darunter läuft. Also wenn ihr heute irgendwo im Stau steht, dann habt ihr wenigstens eine schöne Aussicht. Guten Morgen, Berlin. Kommt gut rein in den Mittwoch gleich mit Lady Gaga und jetzt Genesis.

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Es ist 12 nach 5, hier ist RBB 888 am 7. Oktober. Heute vor 3 Jahren, am 7. Oktober 2023, griffen die Hamas und andere palästinensische Gruppen das Supernova-Festival in Israel an und töteten mehr als 1200 Menschen und verschleppten Geiseln in den Gazastreifen. Und um an die Opfer zu erinnern, findet heute in der Gedächtniskirche ein interreligiöses

0: Es ist 19 Minuten nach 5, hier ist RBB 88.8 und wir waren in den letzten Wochen mit unserer Kiez-Tour in der ganzen Stadt unterwegs. Und eine unserer Schätzfragen, die wir an euch hatten, war: Wie viele Fahrgäste grüßen wohl Busfahrerin Jessica auf der Linie 125 durch Reinickendorf an einem Morgen? Und das war eine verblüffende Erkenntnis nach dem Zählen. Das waren nämlich überhaupt nicht viele, nur 8.
1: Wir würden uns doch wünschen, dass das viel, viel öfter vorkommt. Freut uns auch immer.
0: Ja, das hat die Jessi dann nämlich als Fazit gesagt. Es ist so, in Berlin sind die Menschen offenbar grüßfaul.
2: Berlin, was sagst du?
0: So, wen grüßt ihr denn noch so im Alltag? Das können wir ja so nicht auf uns sitzen lassen. Vielleicht ist es die Postbotin, den Postboten oder vielleicht grüßt ihr alle, die die gleiche Automarke fahren?
3: Der Paketbote, ich bin sein Schatzi, er ist mein Schatzi. Wir winken, wir schmeißen uns Küsschen. Der ist auch schon länger da, ja, viele, viele Jahre. Der wird auch von allen geliebt.
4: Meine Lieblingskassiererin, sympathisch, freundlich, nett.
5: Ich gehe immer joggen. So, wenn man die Gegend läuft, mit mir getroffen eigentlich, machen wir so. Zuerst die Augenkontakt und danach machen wir eine Gebärde, ja.
6: Oder
5: Handkurs. Ja, ein Handkurs, ja, stimmt, ja.
7: Alle HundebesitzerInnen, die ich auch kenne. Also klar, wenn man den Hund kennt, dann weiß man meistens, wie der Hund heißt und gar nicht, wie die Person dahinter heißt. Aber trotzdem sagt man Hallo.
8: Die Hunde, ja, die grüßen sich auch. Manche mögen sich, manche nicht.
0: So, es gibt sie also noch, die grüßenden Berliner. Wie ist es bei euch? Wen grüßt ihr im Alltag? 030 30 32 88 8100 ist die Nummer zum Thema hier zu mir ins Studio. Oder für eine WhatsApp-Sprachnachricht. Hier ist RBB 88.8. Guten Morgen, Berlin.

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1: Hier ist Peter Klinke.
2: Guten Morgen. Dritte und letzte Runde vor möglicher Sondierung. Linke, Grüne und SPD in Berlin setzen heute ihre Vorgespräche über eine mögliche Regierungsbildung fort. Aus unserer Redaktion für Landespolitik Jan Menzel.
3: Linken-Fraktionschef Tobias Schulze zeigte sich vor dieser entscheidenden Dreierrunde zuversichtlich, dass es gelingen wird, sich auf gemeinsame Grundlagen zu einigen. Auch aus den Reihen von Grünen und SPD waren verhalten optimistische Stimmen zu hören. Eine Einigung ist die Voraussetzung für echte Sondierungsgespräche, die nach den Vorstellungen der Linken zügig folgen sollten. Grün und SPD erwarten zuvor aber von der Linken noch Klarstellungen zum Umgang mit Antisemitismus und Konsequenzen, wenn das Existenzrecht Israels in Frage gestellt oder Terror verharmlost wird.
2: Dritter Jahrestag des Terrorangriffs der Hamas auf Israel. In Berlin wird aus diesem Anlass mit mehreren Veranstaltungen der Opfer gedacht. Am Nachmittag beginnt auf dem Bebelplatz in Mitte die zentrale Gedenkveranstaltung mit dem israelischen Botschafter Prosor und Bundesinnenminister Dobrindt. Zudem ist eine Veranstaltung der deutsch-israelischen Gesellschaft in Zehlendorf geplant. Und mit einsetzender Dunkelheit wird das Brandenburger Tor in Farben der Flagge Israels beleuchtet. Neuer Investor für Hochhausprojekt am Alexanderplatz. Nach fast 4 Jahren am Alexander Tower Baustopp hat die russische Monarchgruppe knapp die Hälfte der Projektanteile an eine Investmentgesellschaft verkauft. Thorsten Gabriel berichtet.
4: Der Berliner Anwalt von Monarch, Detlef Stöcker, bestätigte dem RBB, dass das Unternehmen Equora Capital 49% der Anteile von der Monarch Group erworben hat. Das Projekt ruht, weil Monarch es infolge der Sanktionen gegen Russland nicht mehr weiter finanzieren kann. Laut der Immobilienzeitung will Equora Capital in dem geplanten 150-Meter-Turm ein Hotel sowie rund 300 Wohnungen unterbringen. Laut Monarch-Anwalt Stöcker ist es das Ziel, die Bauarbeiten schnell fortzusetzen, da ansonsten die Baugenehmigung Ende Oktober erlischt.
2: Aktionstag für bessere Arbeitsbedingungen zum Tag der menschenwürdigen Arbeit kritisiert das Berliner Beratungszentrum für Migration und gute Arbeit BEMA besonders die Arbeitsbedingungen in der Gastronomie. Leiterin Svenja Ketelsen.
5: Die Gastronomiebranche ist unter den Ratsuchenden bei uns die Branche, die am häufigsten in den Anfragen vorkommt. Wir erleben hier, dass jahrelang kein bezahlter Urlaub gewährt wird. Es gibt massive Verstöße gegen das Arbeitszeitgesetz. Wir erleben viel undokumentierte Arbeit, also auch Arbeit ohne Arbeitsverträge und unrechtmäßige Kündigungen.
1: Mit 12 Grad starten wir rein und 22 Grad kriegen wir heute. Dazu ein Mix aus Sonne und Wölkchen. Die sind vor allem am Vormittag

0: Da ein bisschen neblig kann es sein, aber dann ist wirklich blauer Himmel angesagt heute. Es bleibt wieder trocken. Wir gucken auf die Straßen. A100 Stadtring. Da gibt es eine neue Baustelle zwischen Oberlandstraße und Dreieck Neukölln. Bis Mitte Dezember ist in beiden Richtungen jeweils die linke Spur gesperrt. Deshalb sehr viel Geduld mitbringen, vor allem wieder im Berufsverkehr nachher. Mitte Karl-Liebknecht-Straße. In Höhe Watschek-Straße sind die Ampeln außer Betrieb. Und ansonsten sieht es aktuell ganz gut aus. Ich wünsche eine entspannte Fahrt. 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
0: Unsere Hörerin Ina, die hat uns eine Nachricht geschrieben mit einem Tipp zum besser wach werden. Man sollte seinen Wecker auf Applaus einstellen, ne? Also dass der so ein Applausgeräusch so macht als Motivation und direkt mal ja, beklatscht werden. Einfach nur, weil man es schafft, die Augen aufzumachen und aus dem Bett zu steigen. Ich hoffe, das gelingt euch jetzt auch gut.

0: heute in Sunshine gecovert in Berlin. Es ist 5.41 Uhr noch, ist dunkel. 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
0: Das ist heute Vera aus Charlottenburg. Wann musst du immer so aufstehen?
2: Naja, kommt drauf an. Heute Morgen habe ich Unterrichtsbesuche. Ich berate junge Lehrer fürs Staatsexamen. Hm. Und dann kommt es immer auf den Fahrtweg an.
0: Ah, okay. Und wie viel Zeit verbringst du dann mit den angehenden Lehrkräften?
2: Das kommt drauf an. Ich habe ein Fachseminar am Montag und habe da dann, würde ich sagen, thematisch mit denen ein Thema für anderthalb, zwei Stunden. Mhm. Und am Dienstag, das ist immer der Tag, an dem ich durch Berlin düse und ein bis zwei Lehrkräfte besuche und berate dann im Unterricht.
0: Ah, während des Unterrichts quasi bist du dabei?
2: Genau, ich war jetzt im Unterrichtsbesuch und Ausrufezeichen Beratung, nicht Bewertung, wie es früher mal war. Mhm. Bewertet wird dann erst am Staatsexamen. Da bin ich dann zwar auch Prüfer mit drin, aber vorher ist eben Beratung.
0: Was sind so die Hauptthemen, die ihr dann besprecht? Also wo ist noch Redebedarf bei den...
2: Ja, das ist genau, Redebedarf betrifft es genau. Tatsächlich ist es so, dass oft der Redeanteil der Lehrkraft sehr hoch ist und da probiert man dann durch Tricks, Kniffe und Methoden die Redeanteile zu senken und die Schüler sprechen zu lassen, Schüler, Schülerinnen. Mhm. Das ist also heutzutage Unterricht, geht halt weg von Lehrer spricht, Köpfe auf bei den Kindern, reinfiltern und wieder Köpfe zu. Mhm. Sondern eben jetzt, die sollen sich das erarbeiten, die führen den Unterricht und der Lehrer gibt im Prinzip nur anleitende, einführende, ergänzende, helfende Worte. Dann ist Unterricht gut, wenn der Lehrer kaum zu hören ist. Macht unglaubliche Freude.
0: Das glaube ich. Und wie gut das ist für unsere Berliner Kinder.
2: Ja, ich hoffe.
0: Dass du das machst und dann schönen Input gibst. Ich danke dir sehr fürs Hören und dass du mit uns aufstehst.
2: Ja, sehr schön. Also ich mache mir mal Freude.

0: Chico auf RBB 888. Es ist 5.48 Uhr am Mittwochmorgen.
1: Worte auf den Weg.
0: In dieser Woche mit Doris Leisering von der Evangelischen Kirche.
2: Heute ist Tag des Mineralwassers und Tag des Morgens.

0: Muffes. Wussten Sie das schon? Es gibt schon kuriose Gedenktage. Viele davon sind nicht ganz ernst gemeint. Andere haben einen durchaus nachdenkenswerten Hintergrund. Beispielsweise ist heute, am 7. Oktober, auch der Welttag für menschenwürdige Arbeit. Seit dem Terrorangriff der Hamas auf Israel im Jahr 2023 ist der 7. Oktober für viele Menschen auch ein Tag der Trauer und des Gedenkens. Für mich ist dieses Datum zugleich mit meiner eigenen Geschichte verbunden. Denn der 7. Oktober war 40 Jahre lang ein Nationalfeiertag, nämlich der sogenannte Tag der Republik in der DDR. Ein Land, das es nicht mehr gibt, in dem ich aber aufgewachsen bin. Dem Staat DDR weine ich keine einzige Träne nach. Doch der 7. Oktober erinnert mich auch nach über 30 Jahren immer wieder daran, wie schnell menschliche Macht am Ende sein kann. Welche Form sie auch annimmt, ob sie zum Positiven oder Negativen eingesetzt wird, menschliche Macht ist begrenzt. Letzten Endes ist sie so sterblich wie die Menschen, die sie ausüben. Der Mensch ist höchstens Gestalter der Geschichte. Das letzte Wort darüber hat er nicht. Einer, für den dieses Wissen eine Quelle der Hoffnung war, war der biblische Prophet Daniel. Verschleppt in ein feindliches Land und der Willkür des feindlichen Königs ausgeliefert, fand er sich in einer lebensbedrohlichen Situation wieder. Doch in dem Wissen, dass es einen noch größeren Herrscher gab als jenen König, betete er Gott an mit den Worten: Gepriesen sei der Name Gottes von Anfang an bis in alle Zukunft. Ihm gehören Weisheit und Kraft. Er verändert das, was ist, und gibt allem seine Frist. Er setzt Könige ab und setzt Könige ein. Daniel wusste, kein noch so mächtiger Machthaber der Erde bleibt ewig. Das letzte Wort über menschliche Macht hat kein Mensch, sondern Gott allein. Daraus schöpfte Daniel Hoffnung und Mut für seine Situation. Der Gott, der alle Machthaber in der Hand hat, hält auch sein Leben in der Hand. Daniels Vertrauen wird auch für mich zum Hoffnungsmoment. Kein Machthaber dieser Welt, egal wie gut oder schlecht er seine Macht einsetzt, hat das letzte Wort. Nicht über das Leben anderer und auch nicht über meins.
1: Das waren die Worte auf den Weg von Doris Leisering von der Evangelischen Kirche hier auf RBB 88.8. Mittwochmorgen, 5:51 Uhr, hier sind Starship.

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1: Um 6 Uhr mit Max Keter, guten Morgen. Bundeswirtschaftsministerin Reicher hat Vorwürfe zurückgewiesen, zu wenig für den Winter vorzusorgen. Aktuell liege mehr Gas in den Speichern, als selbst im kältesten Jahr verbraucht worden sei, sagte die CDU-Politikerin der Süddeutschen Zeitung. Man werde aber eine strategische Reserve für die Gasspeicher ausschreiben, um sich gegen unvorhergesehene Ereignisse abzusichern. Die Füllstände der Gasspeicher liegen aktuell bei rund 59%. Das hatte Sorgen über die Gasversorgung im Winter ausgelöst. Der Geheimdienstexperte der Grünen von Notz fordert schärfere Regeln für ehemalige Funktionsträger. Hintergrund sind Spionagevorwürfe gegen den früheren BND-Chef Hanning. Lobbytätigkeiten früherer Spitzenbeamter seien offenkundig ein Einfallstor für gegnerische Geheimdienste, sagte er der deutschen Presseagentur. Hanning soll heute einem Ermittlungsrichter des Bundesgerichtshofs vorgeführt werden. Dem Ex-BND-Chef wird vorgeworfen, nach seiner Amtszeit über Jahre hinweg geheime Dokumente für eine private Beratertätigkeit genutzt zu haben. Am dritten Jahrestag des Überfalls der Hamas auf Israel wird heute an die Opfer erinnert, auch in Deutschland. Das Brandenburger Tor wird am Abend in den Farben der israelischen Flagge beleuchtet. Bundeskanzler Merz sagte, man stehe für die Sicherheit und Existenz Israels ein. Das sei eine Lehre aus der Shoah und Teil deutscher Identität. Heute vor genau 3 Jahren hatte die Hamas Israel überfallen und mehr als 1200 Menschen getötet.
0: Und jetzt das Wichtigste aus Berlin.
1: Die Bundestagsfraktion der SPD hat sich am Abend zu einem spontanen Protestmarsch versammelt. Grund waren die Ereignisse in Sachsen-Anhalt, wo erstmals seit Gründung der Bundesrepublik Rechtsextreme in ein Landtagspräsidium gewählt wurden. Gemeinsam liefen die Abgeordneten am Abend vom Bundestag durch das Brandenburger Tor zum Bebelplatz. Fraktionschef Miersch sagte, man habe die Pflicht, Flagge zu zeigen, wenn die Demokratie unter Druck stehe. Rund 80 Prominente warnen vor einer Koalition mit der Linken in Berlin. In dem Berliner Appell für Verantwortung heißt es, es müsse nach einer Regierungsmehrheit gesucht werden, die gemeinsame Grundüberzeugungen zu Rechtsstaat und Demokratie habe. Das sehe man bei einer rot-grün-roten Regierung nicht. Unterzeichnet haben den Appell neben anderen der frühere Bundestagspräsident Thierse, Ex-Außenminister Fischer, namhafte Vertreter der jüdischen Gemeinde und die ehemalige Beauftragte für die Stasi-Unterlagen Birtler. 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
2: Wir haben im Moment 12 Grad und können heute mit 22 Grad maximal rechnen. Das wird herrlich spätsommerlich oder auch ja, frühherbstlich. Ein blauer Himmel heute und es bleibt trocken.
3: Wir schauen auf die 100 in Stadtring zwischen Oberlandstraße und dem Dreieck Neukölln. Hier ist bis Mitte Dezember in beiden Richtungen die linke Spur gesperrt. Mitte Karl-Liebknecht-Straße in Höhe Watzeckstraße sind die Ampeln außer Betrieb. Alt-Hohenschönhausen auf dem Maichower Weg beginnen heute in beiden Richtungen Höhe Degnerstraße Bauarbeiten. Eine Baustellenampel regelt den Verkehr. Die Einfahrt von der Degnerstraße in den Maichower Weg ist nicht mehr möglich. Wir schauen nach Weißensee, Berliner Allee Richtung Prenzlauer Berg in Höhe Streustraße, deswegen Bauarbeiten bis Ende Dezember nur eine Spur frei. Alle Meldungen zu Straßen und Schienen findet ihr auf rbb888.de oder in unserer ARD Sounds App. Wir wünschen euch eine gute Fahrt.
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3: So, Länderspielpause ist jetzt ja vorbei, ist rum, Feierabend. Das heißt, am Wochenende gibt es wieder Bundesliga. Juhu. Union Berlin spielt in der alten

0: 3 am Samstag gegen Elversberg und am Sonntag ist dann die Hertha im Olympiastadion dran.
1: Schön.
0: Das heißt, wenn man wollte
1: ja,
0: und unsere Aktion ernst nimmt, dass wir den Funkturm in euren Farben zum Leuchten bringen, könnte man am Samstag zum Beispiel sich das Ganze rot wünschen für Union Berlin oder am Sonntag blau für Hertha BSC.
1: Ja, man kann auch zwei Farben blau-weiß nehmen.
0: Blau-weiß, rot-weiß.
1: Das ist ja wohl super.
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1: Ja, auf rbb888.de.
0: Und dann geht das los.

0: Es ist 6:11, RBB 88.8. Guten Morgen, Berlin. Und es ist ja gerade so Übergangsjackenzeit. Man weiß gar nicht, was man anziehen soll. Morgens zu kalt, mittags zu heiß.
1: Ja, es ist so Zwiebel-Look-Time. Ist nicht so das eine und auch nicht das andere. Das Berliner Wetter ist sozusagen in der Pubertät. Und die Eisverkäufer der Stadt, die schließen sich diesem Gefühl an. Im Gimmi Gelato in Charlottenburg wurde jetzt offiziell umgeschleckt. Der Geschäftsführer Ralf erklärt mal, was das ist.
2: Das heißt, wir haben hier mit Family, Friends, Nachbarn, Freunden die Eisbehälter geleert und haben jetzt 2 Tage zu, um vorzuproduzieren für die nächsten Tage. Und wir fangen jetzt an mit Sauerteig, Focaccia, Panini, Zimtschnecken, Croissants, Kuchen, Chia-Pudding und Granola-Bowls.
0: Toll. Und das Ganze mit dem Verb umschlecken zu umschreiben, ist viel schöner als, du hast jetzt Übergangsjackenzeit. Nein, wir müssen jetzt wieder umschlecken.
1: Ja.
0: 12:06 haben wir es. Guten Morgen, Berlin.

0: Das,
1: aber es hat ihm auch wahnsinnig viel Geld gebracht. Dafür kann er den schon noch ein paar Mal trellern.
0: Ich glaube, er bleibt auch dabei. Na? Ja? Die Sultans jetzt in Can't Take My Hands Off You um 6.19 Uhr auf RBB 888. Guten Morgen, Benni.

0: 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Guten Morgen, Berlin.
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2: Na, egal, wo man hinguckt, überall ist Gegend und Wetter. Und heute ist Weather Wednesday.
0: Also, wir haben uns Gedanken gemacht über Songs, die im weitesten Sinne was mit Wetter zu tun haben.
2: Ja.
0: Und du hast ganz hoch ins Regal gegriffen.
2: Aber ganz hoch. Ich möchte nämlich die Beatles hören mit Here Comes the Sun. Here comes the sun.
0: Ja, ist für den Oktober schön, wenn es denn auch so ist, aber ist ja auch
2: so. Das ist total auf den Punkt, dieses Lied, und es trägt einen ja wohl aus dem Bett raus. Das ist so schön leicht und so toll.
0: Ich hätte es ganz gerne ein bisschen mit mehr Bums nach vorne. Mhm. East 17 and Thunder.
2: Breitseite Unwetter.
0: So ein bisschen auch gewittrig, das passt, finde ich, mehr zum Herbst. Und ihr könnt aber euch aussuchen, was ihr gerne haben möchtet.
2: Ja, also klickt für Here Comes the Sun auf rbb888.de und dann hören wir den Gewinnersong um kurz nach 6:30. Ich bin gespannt.
0: Das könnte allerdings auch gewittrig werden.
2: Mhm.
0: Wie gesagt, entscheidet ihr, wir sind gespannt.

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1: 6:30, hier ist Max Kreter.
2: Guten Morgen. Spontaner Protestmarsch der SPD-Bundestagsfraktion. Nach der Wahl von Rechtsextremen in das Landtagspräsidium von Sachsen-Anhalt sind die Abgeordneten am Abend vom Bundestag durch das Brandenburger Tor zum Bebelplatz gezogen. Dort hielt Verteidigungsminister Boris Pistorius eine engagierte und emotionale Rede.
3: Es ist der Tag von Wut. Es ist der Tag von Enttäuschung darüber, dass Demokratinnen und Demokraten offenbar nichts gelernt haben aus der Geschichte und die Geschichte sich wiederholen lassen. Und ich sag's in aller Deutlichkeit, wer das zugelassen hat, hat sich an der Demokratie unseres großartigen Landes vergangen.
2: Drittes Vorgespräch. 2,5 Wochen nach der Abgeordnetenhauswahl gehen die Bemühungen um die Bildung einer Regierung weiter. Linke, Grüne und SPD kommen heute zu einem dritten und womöglich entscheidenden sogenannten Vorgespräch zusammen. Erklärtes Ziel ist eine Verständigung zum Thema Antisemitismus, zum Umgang mit Rassismus und organisierter Kriminalität. Grüne und SPD hatten das angesichts mehrerer Vorfälle bei der Linken zur Voraussetzung für richtige Sondierungsgespräche zur Regierungsbildung gemacht. Polizei mit 1.100 Kräften im Einsatz. Sie wird heute die jüdischen Veranstaltungen rund um den Gedenktag des Hamas-Angriffs vor 3 Jahren schützen. Außerdem werden die Beamten 2 pro-palästinensischen Demos begleiten. Eine davon sei in Absprache mit der Staatsanwaltschaft verlegt worden, sagte Polizeisprecher Florian Naht dem RBB.
4: Weil dort ganz konkret mit einem Bild aus dem Angriff auf den Staat Israel vom 7. Oktober 2023 geworben wurde, haben wir den Beginn dieser Versammlung verlegt vom Schlesischen Tor zum Oranienplatz in Kreuzberg. Für jeden, der an diesem Tag, insbesondere an diesem Tag, natürlich hier die Gewalt sucht und die Eskalation, der wird dort dann auf die Berliner Polizei treffen, die das schon im Keim unterbinden wird.
2: Aktionstag für bessere Arbeitsbedingungen. Zum Tag der menschenwürdigen Arbeit kritisiert das Berliner Beratungszentrum für Migration und gute Arbeit BEMA besonders die Arbeitsbedingungen in der Gastronomie. Am schlimmsten sei die Situation für junge Auszubildende aus dem Ausland, sagt Leiterin Svenja Kittelsen.
5: Besonders problematisch sehen wir die Situation der Auszubildenden, die extra für die Ausbildung hierher eingewandert sind. Hier bestehen multiple Abhängigkeiten von dem Ausbildungsverhältnis im Sinne des Aufenthaltsrechts, aber auch mit der Unterkunft, die häufig an den Arbeitgeber gebunden ist. Die Auszubildenden haben Angst, in dieser Abhängigkeitssituation auch etwas gegen die unrechtmäßigen Bedingungen zu machen und akzeptieren überlange Arbeitszeiten oder auch ausbildungsfremde Tätigkeiten. Und da stellt sich uns häufig die Frage, handelt es sich hier noch um Ausbildungsverhältnis oder auch schon um Ausbeutung? Verhältnisse.
6: 12 Grad zur Dunkelheit im Moment, aber es wird blauhimmelig heute. Ein paar Wolken sind unterwegs, es bleibt aber trocken, ganz viel Platz ist für die Sonne und wir kriegen 22 Grad.
1: Ein bisschen länger dauert es heute Morgen auf der A113 stadteinwärts ab Adlershof in Köpenick auf der Rudolf-Rühl-Allee in beiden Richtungen sowie in Lichtenberg auf der Rienstraße Richtung Alt-Ruhen-Schönhausen. A100 Stadtring zwischen Oberlandstraße und Dreieck Neukölln, da ist bis Mitte Dezember in beiden Richtungen die linke Spur gesperrt. Mitte Karl-Liebknecht-Straße in Höhe Watzek-Straße sind die Ampeln außer Betrieb. Und wir schauen zur S-Bahn. Wegen einer Signalstörung am Biesdorfer Kreuz kommt es bei den Linien S5, S7 und S75 zu Ausfällen und Verspätungen. Alle Meldungen zu Straßen und Schienen findet ihr auf rbb888.de und in unserer ARD Sounds App. Wir wünschen euch eine gute Fahrt.
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1: Also zwischen der Central Station Walthamstow in London und Liverpool liegen 4 Stunden und 18 Minuten. Also Walthamstow, da kommen die 17 her und die Beatles raus. Liverpool.
6: Ach, deshalb.
1: Aber soweit sind sie in unserem Hitduell nicht auseinander.
6: Nee, aber trotzdem habe ich gewonnen mit 59%. Ich möchte gerne hören die Beatles mit Here Comes the Sun. Und das hat jetzt halt ja das Rennen gemacht gegen Thunder. Es war heute ein Wetterduell. Und ich freue mich, dass wir den Hit jetzt in voller Länge hören.

0: Das ist eine George Harrison-Komposition.
1: Ist das nicht herrlich, die Beatles hier auf RBB 88.8?
0: Hier comes the sun und morgen kommt auch das nächste Hitduell um 6.25 Uhr. Habt ihr wieder die Wahl, wie es musikalisch um kurz nach 6:30 bei uns weitergeht. Es ist 6.37 Uhr, jetzt Teddy Swims und Mr. Know-It-All auf RBB 88.8.

0: 46, RBB 888. Guten Morgen, Berlin.
1: Wie geht's weiter nach der Berlin-Wahl? Heute wird weiter ausgelotet, ob Linke, Grüne und SPD überhaupt gemeinsam in richtige Sondierungsgespräche einsteigen. Die drei Parteien haben sich schon mehrfach getroffen, bislang vertraulich und ohne öffentliches Ergebnis.
0: Die Knackpunkte sind unter anderem der Umgang mit Antisemitismus und organisierter Kriminalität. Und jetzt gibt es noch einen Appell von namhaften Politikern und Prominenten gegen eine Regierung unter Führung der Linken. Oh. Es ist also viel Holz zu bohren. Darüber sprechen wir jetzt mit unserem Landespolitikredakteur Jan Wenzel. Guten Morgen.
2: Hallo, guten Morgen.
0: Jan, wenn die Parteien da heute zusammenkommen, dann geht es ja von Vorgesprächen, um dann in die Sondierungsgespräche zu kommen. Wer hat denn da auf dem Weg bis dahin am meisten Körner liegen lassen?
2: Naja, bisher ist es so, dass sich diese Parteien, die drei, die da verhandeln, also Linke, Grüne, SPD, überhaupt nicht haben in die Karten gucken lassen. Das waren wirklich sehr clandestine, geheime Gespräche unweit des Roten Rathauses. Aber wir gehen doch davon aus, dass die heute doch zu einer gewissen Einigung kommen. Alle haben im Vorfeld Optimismus verbreitet. Es geht ja darum, dass man das Thema Antisemitismus praktisch klärt. Vor allen Dingen die Linke hat da ein Problem, muss sich abgrenzen, muss da Dinge klarziehen. Aber die Zeichen stehen eher so, dass es heute gelingen könnte, diese Phase abzuschließen und dann ja wirklich echte Sondierung zu beginnen.
0: Jetzt ist heute Morgen im Tagesspiegel ein Appell veröffentlicht worden von ehemaligen Berlin und auch ehemaligen Bundespolitikern. Zu den Unterzeichnern gehören Joschka Fischer, Wolfgang Thierse, aber auch Peter Altmaier. Die sagen, dass sich SPD und Grüne distanzieren sollen von einer möglichen Koalition mit der Linken, solange die ihr Antisemitismusproblem nicht im Griff hat. Wie reagieren denn die Politiker von Grünen und SPD auf solche Appelle?
2: Die werden heute Morgen erstmal schlucken, glaube ich, am Frühstückstisch, wenn sie das lesen. Das ist ja überraschend gekommen, quasi über Nacht. Das sind natürlich starke Worte von Menschen, die ein gewisses Gewicht hier haben, allerdings auch ein Stück weit weg sind von der Landespolitik. Und die machen den Punkt stark, dass sie eine Linke für gefährlich halten, für die Stadt, haushaltspolitisch, aber auch wenn es um Sicherheitsthemen geht, aber dann eben auch beim Thema Antisemitismus. Man muss aber auch sagen, es gibt in Berlin politisch gar nicht so viele Alternativen, denn das, was diese Unterzeichner fordern, eine Koalition von CDU, Grünen und SPD, da steht rechnerisch auf so tönernen Füßen, hätte so eine knappe Mehrheit im Abgeordnetenhaus, da würde ich sagen, das geht gar nicht.
1: Ja, das sagt Jan Wenzel aus unserer Landespolitik zu möglichen Sondierungsgesprächen von Linken, SPD und Grünen nach der Berlin-Wahl.

0: Die Scissor Sisters. And I don't feel like dancing. Um 6:51 Uhr hier auf RBB 88.8. Und ja, zum Tanzen fühlen sich jetzt hier viele heute Abend auch nicht. Beziehungsweise gestern Abend. Die Fans sind der argentinischen Fußballnationalmannschaft.
1: Ja.
0: Denn deren größter, obwohl er gar nicht so groß ist.
1: 1,70.
0: 1,70 Meter, genau. Lionel Messi hat sein Abschiedsspiel gegeben. Und das ist schon krass, dass er so einen wahnsinnigen Einfluss hatte, ja auch auf die Berliner Sport- und Fußballplätze. Weil du findest kaum einen, wo nicht irgendeiner mit dem Argentinien- bzw. Messi-Trikot rumrennt. Und die Fans vor Ort haben ihn schon wirklich wahnsinnig gefeiert.
2: Y me pone al mismo tiempo triste y al mismo tiempo feliz porque
3: es macht mich gleichzeitig traurig und glücklich, hier zu sein, denn er hat uns alles gegeben. Lionel hat uns alles gegeben. Die Hoffnung stirbt nie.
2: Es eterna.
4: Es un sueño.
3: Es ist ein Traum, ein Lebenstraum. Jetzt kann ich in Frieden sterben. Das ist das Allerbeste. Ich kann vor lauter Tränen gar nicht mehr aufhören zu weinen.
1: Das ist wirklich, er ist ein Messi, eine Art Messias.
0: Absolut. Sein generationsbedingter Partner, wenn man so möchte, Cristiano Ronaldo, macht ja weiter. Er möchte unbedingt weitermachen und das führt mich zu einem Witz, der am Wochenende meine Frau sehr zum Lachen gebracht hat.
1: Mhm.
0: Und zwar, warum räumt Cristiano Ronaldo immer sein Zimmer auf?
1: Weiß nicht.
0: Weil er kein Messi ist.
1: Wow.
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1: Um 7 Uhr mit Max Keter, guten Morgen. SPD, Grüne und CDU haben mit Entsetzen auf die Wahl des AfD-Politikers Rausch zum Landtagspräsidenten in Sachsen-Anhalt reagiert. Am Abend versammelte sich die SPD-Bundestagsfraktion spontan zu einem Protestmarsch. Er führte vom Bundestag durch das Brandenburger Tor zum Bebelplatz, dem Ort der Bücherverbrennung nach der Machtergreifung der Nationalsozialisten 1933. Fraktionschef Miersch sagte, man habe die Pflicht, Flagge zu zeigen, wenn die Demokratie unter Druck stehe. Am dritten Jahrestag des Überfalls der Hamas auf Israel wird heute an die Opfer erinnert, auch hier in Deutschland. Das Brandenburger Tor wird am Abend in den Farben der israelischen Flagge beleuchtet. Bundeskanzler Merz sagte, man stehe für die Sicherheit und Existenz Israels ein. Das sei eine Lehre aus der Shoah und Teil deutscher Identität. Heute vor genau 3 Jahren hatte die Hamas Israel überfallen und mehr als 1200 Menschen getötet. Nach seiner Festnahme wird der ehemalige Chef des deutschen Auslandsgeheimdienstes Hanning heute einem Haftrichter am Bundesgerichtshof vorgeführt. Ihm werden versuchter Landesverrat und geheimdienstliche Agententätigkeit vorgeworfen. Die Bundesanwaltschaft geht davon aus, dass es dem Ex-BND-Chef ums Geld ging. 2000 Dokumente soll er nach seinem Ausscheiden im Jahr 2005 gehortet haben, einige davon Verschlusssachen des Geheimdienstes. Nach 28 Jahren und mehr als 50.000 Kilometern rund um die Welt ist ein britischer Abenteurer in seine Heimat zurückgekehrt. Der 57-jährige Carl Bushby meisterte seine letzte Herausforderung und überquerte schwimmend den Ärmelkanal. Der frühere Fallschirmjäger war im November 1998 in Punta Arenas in Chile losgewandert. Dabei setzte er sich selbst 2 Regeln: keinerlei Transportmittel zu benutzen und nur zu Fuß oder schwimmend nach England zurückzukehren.
0: Und jetzt das Wichtigste aus Berlin.
1: Rund 80 Prominente warnen vor einer Koalition mit der Linken in Berlin. In dem sogenannten Berliner Appell für Verantwortung heißt es, es müsse nach einer Regierungsmehrheit gesucht werden, die gemeinsame Grundüberzeugungen zu Rechtsstaat und Demokratie habe. Das sehe man bei einer rot-grün-roten Regierung nicht. Unterzeichnet haben diesen Appell neben anderen der frühere Bundestagspräsident Thierse, Ex-Außenminister Fischer, namhafte Vertreter der jüdischen Gemeinde und die ehemalige Beauftragte für die Stasi-Unterlagen Birtler. 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
2: Elfrat melden die meisten Bezirke. Wir kriegen aber heute nochmal 22. Es wird herrlich spätsommerlich, ganz viel Sonne und trocken.
3: Ein bisschen länger dauert es auf der A100 Richtung Wedding zwischen dem Dreieck Neukölln und dem Kreuz Schöneberg, in Köpenick auf der Rudolf-Rühl-Allee in beiden Richtungen sowie in Lichtenberg auf der Rienstraße Richtung Althohenschönhausen. Mitte Karl-Liebknecht-Straße in Höhe Watzek-Straße sind die Ampeln außer Betrieb. In Charlottenburg-Knesebeck-Straße zwischen Kurfürstendamm und Mommsen-Straße ist der Abschnitt in beiden Richtungen wegen Tiefbauarbeiten gesperrt. Noch was Aktuelles zur S-Bahn: nach einer Signalstörung am Wiesdorfer Kreuz kommt es bei den Linien 5, 7 und S75 zu Ausfällen und Verspätungen. Außerdem besteht aktuell kein Zugverkehr zwischen Babelsberg und Griebnitzsee. Der Grund ist eine defekte Weiche. 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
2: Ihr habt es gerade schon in den Nachrichten gehört bei uns. Heute ist der dritte Jahrestag des Angriffs auf Israel.

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0: Es ist 7 Uhr und 14. 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Heute ist der 7. Oktober, seit 3 Jahren ein schwarzer Tag in der jüdischen Geschichte. Denn 2023 wurden tausende Menschen von Hamas-Terroristen auf dem Supernova-Festival in Israel getötet und teilweise als Geiseln in den Gazastreifen verschleppt.
1: Der Startpunkt für den anschließenden Gaza-Krieg war das. Der Krieg ist offiziell vorbei, der Konflikt aber noch nicht. Und er wird seitdem auch auf Berlins Straßen ausgetragen, auch heute wieder. Unser Guten Morgen Berlin-Reporter Toni Schmidt ist unterwegs in der Stadt. Du stehst gerade vor der Synagoge in der Oranienburg.

0: gibt es einen interreligiösen Gedenkgottesdienst und ein Friedensgebet in der Gedächtniskirche mit den beiden Berliner Bischöfen, dem evangelischen Stäblein und dem katholischen Heiner Koch, mit Imam Kadir Sanchi und Rabbiner Andreas Nachama.
1: 10 Veranstaltungen und Protestzüge sind angemeldet. Wie ist denn die Berliner Polizei vorbereitet auf diesen Tag?
0: 1200 Einsatzkräfte werden diese Kundgebungen absichern. Das sind Polizisten aus Berlin logischerweise, aber auch aus Brandenburg. Und es gibt Unterstützung von der Bundespolizei. Das sind 700 Einsatzkräfte mehr als an einem normalen Tag. Und es wird 2 pro-palästinensische Kundgebungen geben, wo die Polizei ein besonderes Augenmerk darauf hat. Einmal wie jeden Mittwoch am Checkpoint Charlie und dann eine Kundgebung. Da hat schon die Staatsanwaltschaft ihr Auge drauf geworfen. Das Werbeplakat, da ist eine Planierraupe zu sehen, die einen Grenzzaun durchbricht. Und da sagt insbesondere auch die jüdische Gemeinde, das ist klar eine Anspielung auf das Hamas-Massaker vor 3 Jahren. Und deswegen hat die Polizei die Route geändert. Sprecher Florian Naht sagt, man wird auf alle Fälle einschreiten, wenn es zu Gewalt kommt oder zu Antisemitismus im strafbaren Bereich.
2: Für jeden, der an diesem Tag natürlich hier die Gewalt sucht und die Eskalation, da werden wir dann natürlich sofort zur Stelle sein, denn wir sind an diesen Demonstrationsorten präsent. Wir sprechen mit allen Teilnehmerinnen und Teilnehmern, auch mit den verantwortlichen Versammlungsleitungen. Aber niemand sollte an diesem Tag das wirklich auf die Probe stellen und hier gucken, wie weit er die Grenze austesten kann und dann möglicherweise schon die Grenze zur Strafbarkeit überschreiten. Wir werden da sofort einschreiten.
1: Soweit von der Berliner Polizei Florian Naht und vor Ort unser Guten Morgen Berlin-Reporter Toni Schmidt vor der Synagoge in der Oranienburger Straße in Mitte. 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Guten Morgen, Berlin.

0: 7:23 RBB 888. Guten Morgen, Berlin. Und endlich ist der Sommer vorbei. Da können wir endlich wieder gemütlich zu Hause sitzen und ein bisschen was lesen.
1: Ja, der Herbst, der schreit einen nicht so an. Es ist schönes Wetter, geh raus.
0: Ne, also er sagt, bitte bleib auf dem Sofa und lies etwas Anständiges.
1: Ja, genau.
0: Das war das beste Buch, was du in diesem Jahr gelesen hast?
1: Kann ich mich nicht so richtig entscheiden zwischen entweder 28 Bahnen von Caroline Wahl oder Mädelsabend, war auch schön.
0: Heute startet die Frankfurter Buchmesse und da gibt es bestimmt weitere Empfehlungen zu dem, was man lesen kann und auf jeden Fall auch sollte, um sich für diesen Herbst da auch ein bisschen auszustatten und zu wappnen. Wir hören Olivia Rodrigo und Drop Dead. 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Guten Morgen, Berlin.

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1: 7:30, hier ist Max Keter.
2: Guten Morgen. Berliner Appell für Verantwortung. Rund 80 Prominente warnen darin vor einer Koalition mit der Linken in Berlin. Er richtet sich an SPD und Grüne, die heute zum dritten Mal Gespräche mit der Linken führen wollen. Jan Menzel aus unserer Redaktion für Landespolitik.
3: Die werden heute Morgen erstmal schlucken, glaube ich, am Frühstückstisch, wenn sie das lesen. Das ist ja überraschend gekommen, quasi über Nacht. Das sind natürlich starke Worte von Menschen, die ein gewisses Gewicht hier haben, allerdings auch ein Stück weit weg sind von der Landespolitik. Man muss aber auch sagen, es gibt in Berlin politisch gar nicht so viele Alternativen, denn das, was diese Unterzeichner fordern, eine Koalition von CDU, Grünen und SPD, da steht rechnerisch auf so tönernen Füßen, hätte so eine knappe Mehrheit im Abgeordnetenhaus, da würde ich sagen, das geht gar nicht.
2: Nie vergessen, niemals schweigen. So lautet das Motto der zentralen Gedenkveranstaltung auf dem Bebelplatz in Mitte für die Opfer des Hamas-Massakers heute vor 3 Jahren. Thomas Weber berichtet.
4: Zu der Veranstaltung am 3. Jahrestag des Terrorangriffs der Hamas auf Israel werden auch der israelische Botschafter Prosor und Bundesinnenminister Dobrindt erwartet. Nie vergessen, niemals schweigen, lautet das Motto an diesem Jahrestag. Botschafter Prosor bezeichnet den 7. Oktober 2023 als einen schwarzen Tag für Israel. Dabei betreffe er Menschen weit über das Land hinaus. Bei dem Überfall auf Israel waren rund 1200 Menschen getötet worden. Mehr als 250 wurden als Geiseln verschleppt.
2: Neuer Investor für Hochhausprojekt am Alex. Nach fast 4 Jahren Baustopp am Alexander Tower hat die russische Monarchgruppe knapp die Hälfte der Projektanteile an eine Investmentgesellschaft verkauft. Aus unserer Redaktion für Landespolitik berichtet Thorsten Gabriel.
5: Der Berliner Anwalt von Monarch, Detlef Stöcker, bestätigte dem RBB, dass das Unternehmen Equora Capital 49% der Anteile von der Monarch Group erworben hat. Das Projekt ruht, weil Monarch es infolge der Sanktionen gegen Russland nicht mehr weiter finanzieren kann. Laut der Immobilienzeitung will Equora Capital in dem geplanten 150-Meter-Turm ein Hotel sowie rund 300 Wohnungen unterbringen. Laut Monarch-Anwalt Stöcker ist es das Ziel, die Bauarbeiten schnell fortzusetzen, da ansonsten die Baugenehmigung Ende Oktober erlischt.
2: Aktionstag für bessere Arbeitsbedingungen. Zum Tag der menschenwürdigen Arbeit kritisiert das Berliner Beratungszentrum für Migration und gute Arbeit BEMA besonders die Arbeitsbedingungen in der Gastronomie. Leiterin Svenja Kittelsen sagte uns,
6: die Gastronomiebranche ist unter den Ratsuchenden bei uns die Branche, die am häufigsten in den Anfragen vorkommt. Wir erleben hier, dass jahrelang kein bezahlter Urlaub gewährt wird. Es gibt massive Verstöße gegen das Arbeitszeitgesetz. Wir erleben viel undokumentierte Arbeit, also auch Arbeit ohne Arbeitsverträge und unrechtmäßige Kündigungen.
7: Oh, die Sonne ist schon wieder so schön aufgegangen und die bleibt heute den ganzen Tag. Wir kriegen 22 Grad maximal und haben im Moment zwischen 11 und 12 Grad.
8: Es dauert ein bisschen länger auf der 100 Richtung Wedding zwischen dem Dreieck Neukölln und dem Kreuz Schöneberg. In Köpenick haben wir Stau und stockenden Verkehr auf der Rudolf-Rühl-Allee und zwar in beiden Richtungen und in Lichtenberg auf der Rienstraße Richtung Althohenschönhausen. Dann schauen wir weiter Richtung S-Bahn. Nach einer Signalstörung am Biesdorfer Kreuz kommt es bei den Linien S5, S7 und S75 zu Ausfällen und Verspätungen. Außerdem besteht aktuell kein Zugverkehr zwischen Babelsberg und Griebnitzsee. Grund ist eine defekte Weiche. Alle Meldungen zu Straßen und Schienen findet ihr auf rbb888.de und in unserer ARD Sounds App. Wir wünschen euch eine gute Fahrt.
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8: In unserer Stadt gibt es ja Dinge, die gibt es ja gar nicht.
7: Ja, es gibt einfach alles. Und jetzt wird es so eklig, finde ich.
8: Also, wir müssen gleich ein Wasser probieren.
7: So.
8: Ja, wie sage ich's?
7: Sag's halt.
8: Ein Dönerwasser.
7: Ja.
8: Ja. Und was das soll, wo das herkommt.
7: Das ist wirklich auch wirklich ernst gemeint. Das hat wirklich jemand hergestellt. Jemand hat sich gedacht, oh ja, so Wasser mit Dönergeschmack, wuhu.
8: Vielleicht kann das ja auch was.
7: Hm, vielleicht.
8: Wir werden uns das, also wir werden es gleich verköstigen, 10 Minuten hier.

0: strahlender Sonnenschein über unserer Stadt. Es ist 7.42 Uhr. 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Guten Morgen Berlin. Und unser Redakteur Max ist im Studio normalerweise zuständig für alles, was wichtig ist in unserer Stadt, für die Nachrichten. Aber heute hat er auch eine Flasche dabei, die für besonders viele Fragezeichen sorgt, vor allem ihr Inhalt.
1: Vielleicht ist das aber auch besonders wichtig für die Zukunft für uns alle. Vielleicht wird uns das regelmäßig serviert werden. Es handelt sich um Dönerwasser, also ein Getränk, und du hast es gerade aufgemacht und das hat nicht mal Sprudel. Ich kann mir das einfach nicht vorstellen.
2: Es hat so pfft gemacht, aber es hat, glaube ich, keinen Sprudel. Und ich gebe zu, selbst für meine Verhältnisse, der ja gerne mal Getränke ausprobiert, ist das schon speziell.
0: Also das klingt ehrlicherweise alles ein bisschen merkwürdig. Was ist das für ein Getränk?
2: Also ich liebe vor allem die Flasche. Es ist Kebab Water. Es steht drauf, where Shawarma meets science. Und ich liebe vor allem das Detail hier. Made from real scientists, also von echten Wissenschaftlern hergestellt. Tatsächlich, es wurde mit Geschmacksforschern hergestellt für einen Essenslieferanten, den es in Deutschland nicht gibt. Und ja, es ist so ein bisschen, ich würde sagen, bevor ich mich jetzt groß ins Labern verliere,
0: ich
2: habe drei Gläser mitgebracht.
1: Glück.
2: Es sprudelt doch ein bisschen.
1: Guck mal.
0: Das ist ein großes Glas. Ja, ich bin einigermaßen froh, dass es nicht irgendwie das, was beim Döner unten übrig geblieben ist, irgendwie zusammengeschoben, durch einen Mixer püriert. Und
1: ich habe dann gerochen.
2: Es riecht nach Döner.
1: Es riecht wirklich nach Döner.
2: Es riecht wirklich nach Döner.
1: Ich fand's ganz eklig.
2: Ich habe es auch noch nicht gekostet.
0: Boah, igitt.
2: Es soll gesund sein. Es sind Elektrolyte drin und Mineralien.
1: Boah, ich kann das nicht. Okay, Leute, es ist 7.44 Uhr. Ich kann das jetzt nicht trinken.
0: Auf den zweiten Geruch ist es schon wieder geil irgendwie auch.
1: Na los, dann mach jetzt. Das
2: ist wirklich ein bisschen muffig.
0: Soll ich trinken?
1: Ja, du trinkst vor. Du bist mein Vortrinker.
2: Boah. Ich hab schon.
1: Und?
2: Es ist sehr salzig.
1: Salzig?
2: Es ist wirklich
1: klar.
2: Vor allem salzig, ja, wegen der Elektrolyte.
0: Nicht schlecht.
2: Ja. Aber ich finde,
0: also merkwürdig, aber nicht schlecht.
2: Es riecht viel stärker, als es schmeckt nach Döner. Naja, was hat es damit auf sich? Es ist natürlich eine Werbeaktion, und zwar von Bolt. Den Lieferdienst gibt es in Deutschland gar nicht. Die haben das mal in UK hergestellt und verteilt. Und heute Abend machen die einen Sober Rave, was ja gerade im Trend ist. Also eine Party ohne Alkohol in einem Dönerladen in der Gipsstraße in Mitte. Ab 18 Uhr die ersten 100 Leute, die da sind, wer auch mal kosten möchte, kriegt da eine Flasche. Aber es soll dann nicht in den Verkauf gehen, und ich bin ehrlich, ich weiß auch warum.
0: Also Party ohne Alkohol finde ich auch grundsätzlich gut. Ich finde es auch gut, dass es ein Trend ist, ehrlicherweise. Aber
2: der geht auch wieder vorbei.
0: Man muss sich doch nicht so selbst hassen.
1: Nee,
0: normales Wasser tut es doch dann im Zweifel auch. 7.45 Uhr haben wir das RBB 888. Guten Morgen, Berlin.

0: 9 Minuten vor 8, RBB 888. Guten Morgen, Berlin. Reden wir mal wieder über Meghan Markle und Harry.
1: Okay, ein bisschen Royal Gossip, das liebst du, ich weiß. Also
0: das.
1: Bitte.
0: Also, die sind ja wieder zurück in England und es soll auch irgendwie zwischen Harry und William und Charles also eine Versöhnung herbeigeführt werden. Da sehen wir mal, wie sich das entwickelt. Meghan hat auf jeden Fall für einen großen Streaming-Anbieter mit N eine neue Kochshow.
1: Ja.
0: Und da haben sie jetzt die ersten Teaser veröffentlicht. Und was passiert ist, du siehst Meghan an so einem riesigen silberfarbenen Gasherd stehen.
1: Ja, eine Hightech-Küche. Ja,
0: mega krass.
1: Ja.
0: Und sie hat dann auch tolle Kochutensilien, mit denen sie das macht und so weiter. Und sie rührt da irgend so ein Süppchen an. Und probiert es auch und erzählt den Leuten, was sie eben da Tolles tut.
1: Mhm.
0: So, und jetzt ist aber wirklich findigen Nutzern aufgefallen,
1: mhm,
0: an diesem Video, dass der Herd nicht mal an ist. Das heißt, dass sie da...
1: Gasherd, aber ohne Flamme.
0: Dass sie da irgendwas... Also sämtliche Dinger stehen auf Null. Also,
1: nein.
0: Das heißt, bei der Produktion hat man... so schlecht geschummelt.
1: Naja gut, oder ist einfach schon fertig gekocht, das Süppchen, musste kurz abkühlen und dann hat sie gekocht.
0: Also warum drehst du etwas in einem Kochtopf um, wenn der Herd nicht heiß ist? Das ist ja eigentlich, da kann ja nichts anbrennen, technisch gesehen. Das ist alles wieder Lug und Trug.
1: Ach, das weißt du ja gar nicht genau. Da musste das Dicke nach oben, deswegen hat sie nochmal gerührt.
0: Das Dicke musste nach oben, wie ja so häufig. In wie vielen Kochbüchern kann man lesen? Das Dicke muss nach oben. So.
1: Naja.
0: Mehr Gossip aus unserer Stadt gibt es übrigens hier zu behören.
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1: Es ist 8 Uhr, ich bin Max Keter. Guten Morgen. SPD, Grüne und CDU.

0: haben mit Entsetzen auf die Wahl des AfD-Politikers Rausch zum Landtagspräsidenten in Sachsen-Anhalt reagiert. Am Abend versammelte sich die SPD-Bundestagsfraktion spontan zu einem Protestmarsch. Der führte vom Bundestag durch das Brandenburger Tor zum Bebelplatz, also dem Ort der Bücherverbrennung nach der Machtergreifung der Nazis 1933. Fraktionschef Miersch sagte, man habe die Pflicht, Flagge zu zeigen, wenn die Demokratie unter Druck stehe. Nach seiner Festnahme wird der ehemalige Chef des deutschen Auslandsgeheimdienstes Hanning heute einem Haftrichter am Bundesgerichtshof vorgeführt. Ihm werden versuchter Landesverrat und geheimdienstliche Agententätigkeit vorgeworfen. Die Bundesanwaltschaft geht davon aus, dass es dem Ex-BND-Chef ums Geld ging. 2000 Dokumente soll er nach seinem Ausscheiden im Jahr 2005 noch gehortet haben, einige davon Verschlusssachen des Geheimdienstes. Die Weltgesundheitsorganisation und die USA fordern von Russland mehr Informationen über einen möglichen Fall von Lungenpest. WHO-Chef Tedros bat die Regierung in Moskau um Auskünfte über den Tod einer Labormitarbeiterin, ebenso über Medienberichte, wonach ein zweiter Mitarbeiter erkrankt ist. US-Präsident Trump kündigte ein Telefonat mit Kreml-Chef Putin an. In Sibirien war eine 28-Jährige gestorben, die an einem Institut zur Bekämpfung von Pestkrankheiten gearbeitet hatte.
1: Und jetzt das Wichtigste aus Berlin.
0: 2,5 Wochen nach der Abgeordnetenhauswahl gehen die Bemühungen um die Bildung einer Regierung weiter. Linke, Grüne und SPD kommen zu einem dritten und womöglich entscheidenden sogenannten Vorgespräch zusammen. Erklärtes Ziel ist eine Verständigung zum Thema Antisemitismus und auch zum Umgang mit Rassismus und organisierter Kriminalität. Grüne und SPD hatten das angesichts mehrerer Vorfälle bei der Linken zur Voraussetzung für Sondierungsgespräche zur Regierungsbildung gemacht. Rund 80 Prominente warnen vor einer Koalition mit der Linken in Berlin. In dem sogenannten Berliner Appell für Verantwortung heißt es, es müsse nach einer Regierungsmehrheit gesucht werden, die gemeinsame Grundüberzeugungen zu Rechtsstaat und Demokratie habe. Das sehe man bei einer rot-grün-roten Regierung nicht. Unterzeichnet haben diesen Appell neben anderen der frühere Bundestagspräsident Thierse, Ex-Außenminister Fischer, außerdem namhafte Vertreter der jüdischen Gemeinde und die ehemalige Beauftragte für die Stasi-Unterlagen Birtler. 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
2: Das ist ein schöner Start in diesen Mittwoch und es bleibt auch so herrlich sonnig. Viel blauer Himmel heute bei 22 Grad maximal. Im Moment melden die meisten Bezirke 11.
3: Etwas länger brauchen wir auf der 100 Richtung Wedding zwischen Dreieck Neukölln und dem Kreuz Schöneberg, in Spandau auf der Heerstraße stadteinwärts, in Köpenick auf der Rudolf-Rühler-Allee in beiden Richtungen sowie in Marzahn auf der Landsberger Allee stadteinwärts. Außerdem haben wir in Lichtenberg auf der Rienstraße Richtung Althohenschönhausen genauso Stau und stockenden Verkehr. Dann schauen wir nach Kreuzberg. Die Jüterburger Straße ist zwischen Friesenstraße und Heimstraße in beiden Richtungen gesperrt. Bis morgen Abend gibt es hier einen Kraneinsatz. Und was aktuell ist zur S-Bahn. Aktuell besteht bei der Linie S7 kein Zugverkehr zwischen Babelsberg und Griebnitzsee. Grund ist eine defekte Weiche. Ersatzweise fahren Busse. 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
3: Die Frankfurter Buchmesse hat begonnen und wir erzählen uns heute Morgen so ein bisschen, welche Bücher wir im letzten Jahr so gelesen haben und ganz toll fanden. Und ich habe jetzt gerade erst frisch ausgelesen, ist in diesem Frühjahr erschienen von Matt Haig, Der Mitternachtszug. Mhm. Und Der Mitternachtszug ist deshalb so eine tolle Geschichte, weil ein Mann stirbt. Es fährt der Mitternachtszug ein und der Mitternachtszug geht doch mal alle Kapitel deines Lebens mit dir durch, bevor du dann in der Ewigkeit aussteigst.
2: Oh Gott, das ist ja dramatisch.
3: Und wunderschön.
2: Ja?
3: Es ist dramatisch und wunderschön. Ich habe an diesem Buch geklebt wie nur sonst was. Weil ich auch diese grundsätzliche Idee, ich meine, man hat ja viele unterschiedliche Ideen, was nach dem Tod passieren könnte.
2: Ja.
3: Aber dass du nochmal mit so einem Zug einmal durchfährst und sagst, ach guck mal, das war gut, das war weniger gut. Und jetzt ab in die Ewigkeit, das fand ich schön.
2: Mhm.
3: Hat auch einen tollen Plot-Twist hinten raus. Ist eine tolle Empfehlung für diesen Buchherbst.
2: Okay.

0: Kobe K.A. and Fallen For You um 12 Minuten nach 8.
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0: Zitat, ich bin noch nicht ganz fertig.
1: Wahnsinn, wie du da an der Gitarre, also irre.
0: Es ist auch Fingerspitzengefühl.
1: Ja, ist so.
0: Braucht, aber ja, so langsam.
1: Reicht's.
0: Ja, nach 6 Minuten 29.
1: Ja.
0: Können wir auch zumachen.
1: Also guten Morgen Berlin, hier ist RBB 88.8. Es ist 8.22 Uhr. Guten Morgen auch Janine.
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3: Meine Beobachtung ist, viele, vor allem junge Menschen, rennen durch die Stadt in der Hand ein Plastikbecher, zuckersüßes Kaffee-Matcha-Sahne-Getränk, das aussieht wie eine flüssige Torte. Ich weiß, das soll alles Agilität und Sportlichkeit ausstrahlen, aber damit hat man eben auch den Kaloriengehalt eines dreitägigen Weihnachtsmenüs in 10 Minuten durch den Strohhalm gesaugt. Naja, Hauptsache bei den Aktionären des Süßwarenherstellers knallen die Korken, wenn irgendeine 14-Jährige sich ein Eis Lotus Latte bestellt. Hieß es früher zum Spaß, wollen Sie noch etwas Kaffee in Ihren Zucker? Heißt es heute, wollen Sie noch etwas Kaffee in Ihren Zucker, Schokosoße, Sahne, kalten Milchschaum, Kugel Cookie-Eis, Marshmallows? So, und dann nur noch 10-mal auf die Pumpe mit dem Haselnuss-Sirup gedrückt und fertig. Entschuldigung, ist es noch ein Getränk oder schon ein Zahnliquidierungsbefehl? Ich so bitte einen ganz normalen Kaffee. Der Barista-Mensch, sorry, aber den haben wir 2020 von der Speisekarte gestrichen.
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1: 8:30, hier ist Max Keter.
2: Guten Morgen. Spontaner Protestmarsch der SPD-Bundestagsfraktion. Nach der Wahl von Rechtsextremen in das Landtagspräsidium von Sachsen-Anhalt sind die Abgeordneten am Abend vom Bundestag durchs Brandenburger Tor zum Bebelplatz gezogen. Und dort hielt Verteidigungsminister Boris Pistorius eine engagierte und emotionale Rede.
3: Es ist der Tag von Wut. Es ist der Tag von Enttäuschung darüber, dass Demokratinnen und Demokraten offenbar nichts gelernt haben aus der Geschichte und die Geschichte sich wiederholen lassen. Und ich sage es in aller Deutlichkeit, wer das zugelassen hat, hat sich an der Demokratie unseres großartigen Landes vergangen.
2: Berlin gedenkt Opfer des Hamas-Terrors, der Angriff auf ein Musikfestival in Israel.

0: Mit 1200 Toten jährt sich heute zum dritten Mal. In Berlin sind über 1100 Polizeikräfte im Einsatz, um Gedenkveranstaltungen zu sichern und Ausschreitungen bei den pro-palästinensischen Kundgebungen zu verhindern. Aus Mitte berichtet unser Berlin-Reporter Toni Schmidt.
1: Am Zaun der Synagoge in der Oranienburger Straße stehen die Porträts von Israelis, die auf den Tag genau vor 3 Jahren entführt und die eben nicht lebend aus der Geiselhaft der Hamas zurückkamen. Es kommt mir vor, als ob mehr Kerzen als sonst hier brennen. Ansonsten gibt es in Berlin über die Stadt verteilt zahlreiche Veranstaltungen zum heutigen Jahrestag. Um 15 Uhr die zentrale Kundgebung auf dem Bebelplatz und ab 18.30 Uhr wird das Brandenburger Tor mit der israelischen Flagge angestrahlt.
0: Neue Parteilinie der Linken gegen Antisemitismus. Die Linke im Berliner Abgeordnetenhaus bereitet ihre neue Satzung vor. Sie solle mit ihrer Position gegen Antisemitismus für alle Abgeordnete bindend sein, sagt Fraktionschef Tobias Schulze.
2: Wir haben ja einen Leitfaden gegen Antisemitismus für unsere eigene Arbeit als Partei Die Linke beschlossen. Darin ist beispielsweise geregelt, dass wir nicht mit Organisationen zusammenarbeiten, die den Terror verharmlosen oder gar glorifizieren. Und auch das wird in Zukunft Grundlage unserer Arbeit der Fraktion sein.
0: Aktionstag für bessere Arbeitsbedingungen zum Tag der menschenwürdigen Arbeit. Heute kritisiert das Berliner Beratungszentrum für Migration und gute Arbeit besonders die Arbeitsbedingungen in der Gastronomie. Am schlimmsten sei die Situation für junge Auszubildende aus dem Ausland, hat uns Leiterin Svenja Ketelsen gesagt.
3: Besonders problematisch sehen wir die Situation der Auszubildenden, die extra für die Ausbildung hierher eingewandert sind. Hier bestehen multiple Abhängigkeiten von dem Ausbildungsverhältnis im Sinne des Aufenthaltsrechts, aber auch mit der Unterkunft, die häufig an den Arbeitgeber gebunden ist. Die Auszubildenden haben Angst, in dieser Abhängigkeitssituation auch etwas gegen die unrechtmäßigen Bedingungen zu machen und akzeptieren überlange Arbeitszeiten oder auch ausbildungsfremde Tätigkeiten. Und da stellt sich uns häufig die Frage, handelt es sich hier noch um Ausbildungsverhältnis oder auch schon um Ausbeutungsverhältnisse?
4: Sieht jetzt gerade so schön aus, wenn man in und um Berlin so auf der Autobahn fährt und diese Schallschutzwände am Rand, die sind doch so begrünt mit diesem wilden Wein, der jetzt knallrot wie so ein Wasserfall darunter fließt.
5: Wie aus der Shampoo-Werbung.
4: Das sieht so schön aus und heute leuchtet das alles nochmal, weil die Sonne so herrlich scheint. Es bleibt trocken, wir kriegen 22 Grad und haben im Moment 12.
5: Wir schauen auf die A100 Richtung Wedding zwischen dem Dreieck Neukölln und dem Kreuz Schöneberg. Haben wir Stau und Stockland Verkehr. Sowie in Spandau auf der Heerstraße stadteinwärts und in Köpenick auf der Rudolf-Rühler-Allee in beiden Richtungen. Sowie in Marzahn auf der Landsberger Allee stadteinwärts und in Lichtenberg auf der Rienstraße Richtung Alt-Hohenschönhausen. Noch was Aktuelles zur S-Bahn. Aktuell besteht bei der Linie S7 kein Zugverkehr zwischen Babelsberg und Pegnitzsee. Grund ist eine defekte Weiche. Ersatzweise fahren Busse. 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
5: Nächstes Jahr präsentieren wir ja bereits Take That in der Waldbühne.
4: Irre.
5: Aktuell in der Dreierformation unterwegs. Und ich kenne nicht wenige Kolleginnen und Kollegen, die gesagt haben, oh, aber Robby.
4: Ja, aber der Robby, der kommt doch auch, nämlich zum Lollapalooza in den Olympiapark und zwar als Headliner.
5: Also quasi Angels mitten im Westend.
4: So.
5: Das wird ganz, ganz herrlich, entweder am 17. oder am 18. Juli. Wann genau, weiß man noch nicht. Aber, und das können wir jetzt gesichert sagen, also 4 von den Tech-Wettern kommen nächstes Jahr auf jeden Fall nach Berlin.

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1: Die Frage ist, wie geht's weiter nach der Berlin-Wahl? Heute wird weiter ausgelotet, ob Linke, Grüne und SPD überhaupt gemeinsam in richtige Sondierungsgespräche einsteigen. Die drei Parteien haben sich schon mehrfach getroffen, bislang vertraulich und ohne öffentliches Ergebnis. Knackpunkte sind unter anderem der Umgang mit Antisemitismus und organisierter Kriminalität.
0: Ja, jetzt gibt's noch einen Appell von namhaften Politikern und Prominenten gegen eine Regierung in Berlin unter linker Führung. Da besprechen wir jetzt mit unserem Landespolitikredakteur Jan Menzel. Guten Morgen.
2: Hallo, guten Morgen.
0: Jan, wenn die Parteien da heute zusammenkommen, dann geht es ja von Vorgesprächen, um dann in die Sondierungsgespräche zu kommen. Wer hat denn da auf dem Weg bis dahin am meisten Körner liegen lassen?
2: Naja, bisher ist es so, dass sich diese Parteien, die drei, die da verhandeln, also Linke, Grüne, SPD, überhaupt nicht haben die Karten gucken lassen. Das waren wirklich sehr clandestine, geheime Gespräche unweit des Roten Rathauses. Aber wir gehen doch davon aus, dass die heute doch zu einer gewissen Einigung kommen. Alle haben im Vorfeld Optimismus verbreitet. Es geht ja darum, dass man das Thema Antisemitismus praktisch klärt. Vor allem die Linke hat da ein Problem, muss sich abgrenzen, muss da Dinge klarziehen. Aber die Zeichen stehen eher so, dass es heute gelingen könnte, diese Phase abzuschließen und dann ja wirklich echte Sondierung zu beginnen.
0: Jetzt ist heute Morgen im Tagesspiegel ein Appell veröffentlicht worden von ehemaligen Berlin und auch ehemaligen Bundespolitikern. Zu den Unterzeichnern gehören Joschka Fischer, Wolfgang Thierse, aber auch Peter Altmaier, die sagen, dass sich SPD und Grüne distanzieren sollen von einer möglichen Koalition mit der Linken, solange die ihr Antisemitismusproblem nicht im Griff hat. Wie reagieren denn die Politiker von Grünen und SPD auf solche Appelle?
2: Die werden heute Morgen erstmal schlucken, glaube ich, am Frühstückstisch, wenn sie das lesen. Das ist ja überraschend gekommen, quasi über Nacht. Das sind natürlich starke Worte von Menschen, die ein gewisses Gewicht hier haben, allerdings auch ein Stück weit weg sind von der Landespolitik. Und die machen den Punkt stark, dass sie eine Linke für gefährlich halten, für die Stadt, haushaltspolitisch, aber auch wenn es um Sicherheitsthemen geht, aber dann eben auch beim Thema Antisemitismus. Man muss aber auch sagen, es gibt in Berlin politisch gar nicht so viele Alternativen, denn das, was diese Unterzeichner fordern, eine Koalition von CDU, Grünen und SPD, da steht rechnerisch auf so tönernen Füßen, hätte so eine knappe Mehrheit im Abgeordnetenhaus, da würde ich sagen, das geht gar nicht.
1: Das sagt Jan Menzel aus unserer Landespolitik zu möglichen Sondierungsgesprächen von Linken, SPD und Grünen nach der Berlin-Wahl.
0: Das sind die 80er jetzt mit Aha und Take on Me um 8:44 Uhr auf RBB 888. Guten Morgen, Berlin.

0: Santana, Maria, Maria hier auf RBB 88, 8:58 haben wir es. Mhm. Und im Weltfußball ist es ja so, dass jetzt der eine hört auf, der andere bleibt aber trotzdem noch und alles ist umspannt von folgendem Witz,
1: ja,
0: den am Wochenende meine Frau mir erzählt hat und wo sie sich wirklich ausgeschüttet hat.
1: Vor Lachen?
0: Vor Lachen.
1: Okay.
0: Warum räumt Cristiano Ronaldo immer sein Zimmer auf? Weil er kein Messi ist.
1: Wow.
0: Das ist...
1: Ja, Knaller.
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1: 9 Uhr, ich bin Max Keter, guten Morgen. SPD, Grüne und CDU haben mit Entsetzen auf die Wahl des AfD-Politikers Rausch zum Landtagspräsidenten in Sachsen-Anhalt reagiert. Am Abend versammelte sich die SPD-Bundestagsfraktion spontan zu einem Protestmarsch. Der führte vom Bundestag durch das Brandenburger Tor zum Bebelplatz, dem Ort der Bücherverbrennung nach der Machtergreifung der Nationalsozialisten 1933. Fraktionschef Miersch sagte, man habe die Pflicht, Flagge zu zeigen, wenn die Demokratie unter Druck stehe. Nach seiner Festnahme wird der ehemalige Chef des deutschen Auslandsgeheimdienstes Hanning heute einem Haftrichter am Bundesgerichtshof vorgeführt. Ihm werden versuchter Landesverrat und geheimdienstliche Agententätigkeit vorgeworfen. Die Bundesanwaltschaft geht davon aus, dass es dem Ex-BND-Chef ums Geld ging. 2000 Dokumente soll er nach seinem Ausscheiden im Jahr 2005 gehortet haben, einige davon Verschlusssachen des Geheimdienstes. Die Weltgesundheitsorganisation und die USA fordern von

0: Russland mehr Informationen über einen möglichen Fall von Lungenpest. WHO-Chef Tedros bat die Regierung in Moskau um Auskünfte über den Tod einer Labormitarbeiterin, ebenso über Medienberichte, wonach ein zweiter Mitarbeiter erkrankt ist. US-Präsident Trump kündigte ein Telefonat mit Kreml-Chef Putin an. In Sibirien war eine 28-Jährige gestorben, die an einem Institut zur Bekämpfung von Pestkrankheiten gearbeitet hatte.
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0: Rund 80 Prominente warnen vor einer Koalition mit der Linken in Berlin. In dem sogenannten Berliner Appell für Verantwortung heißt es, es müsse nach einer Regierungsmehrheit gesucht werden, die gemeinsame Grundüberzeugungen zu Rechtsstaat und Demokratie habe. Das sehe man bei einer rot-grün-roten Regierung nicht. Unterzeichnet haben diesen Appell neben anderen auch der frühere Bundestagspräsident Thierse, Ex-Außenminister Fischer, namhafte Vertreter der jüdischen Gemeinde und die ehemalige Beauftragte für die Stasi-Unterlagen Birtler. In Neukölln hat ein Mann ein Kind aufgefangen, das aus dem dritten Stock eines Hauses gefallen ist. Das sechsjährige Mädchen kam vorsorglich zur Beobachtung in ein Krankenhaus. Der Mann sagte Reportern, er habe das Kind am offenen Fenster gesehen und sich deswegen drunter gestellt. In dem Zimmer des Wohnheims waren laut Polizei zwei weitere kleine Kinder, jedoch keine Erwachsenen. Gegen die Mutter wird deshalb wegen Verletzung der Aufsichtspflicht ermittelt. 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
2: Zwischen 12 und 13 Grad haben wir aktuell in den meisten Bezirken und es werden heute noch 22. Wieder so schön spätsommerlich mit blauem Himmel, es bleibt trocken.
3: Wir schauen auf die A115 Richtung Berlin zwischen Potsdam-Babelsberg und Kreuz Zehlendorf. Stockmehrverkehr an der Baustelle. Hier brauchen wir 10 Minuten mehr Zeit. Dann schauen wir, wo es länger dauert. Auf der A100 zum Beispiel in Richtung Wedding zwischen dem Dreieck Neukölln und dem Kreuz Schöneberg. Auf der A100 Richtung Treptow zwischen Hohenzollern-Damm und Tempelhofer-Damm. Sowie in Spandau auf der Heerstraße stadteinwärts. In Marzahn auf der Landsberger Allee stadteinwärts. Sowie in Lichtenberg auf der Rienstraße Richtung Alt-Hohenschönhausen. Noch was Aktuelles zur S-Bahn. Aktuell besteht bei der Linie S7 kein Zugverkehr zwischen Babelsberg und Griebelsee. Grund ist eine defekte Weiche. Ersatzweise fahren aber Busse. Alle Meldungen zu Straßen und Schienen findet ihr auf rbb888.de oder in unserer ARD Sounds App. Wir wünschen euch eine gute Fahrt.
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3: Heute ist der dritte Jahrestag des Angriffs auf Israel durch die Hamas.
2: Ja, und in der ganzen Stadt sind heute dazu unterschiedliche Gedenkaktionen geplant. Und unser Guten Morgen Berlin-Reporter Toni Schmidt gibt uns gleich einen Überblick in 10 Minuten.

0: Hier ist RBB 888. Es ist 9.09 Uhr und das Brandenburger Tor, das wird heute Abend leuchten und zwar in blau-weiß. Die Fahne Israels wird projiziert. Anlass ist der heutige Gedenktag, 7. Oktober, der dritte Jahrestag nach dem Überfall von Hamas-Terroristen auf das Supernova-Festival in Israel mit tausenden Toten.
1: Und unser Guten Morgen Berlin-Reporter Toni Schmidt war heute Morgen schon vor der Synagoge in der Oranienburger Straße in Mitte und steht jetzt vor dem Brandenburger Tor. Toni, dort wird schon die Gedenkveranstaltung aufgebaut. Was ist zu sehen?
2: Also es wird eine Mahnwache sein, die aber nicht nur schweigend hier veranstaltet wird, sondern es wird fast kommunikativ, interaktiv. Gerade eben werden hier auf der Ostseite, also Pariser Platz, 1200 Stühle aufgebaut. In Erinnerung an die 1200 Opfer des Hamas-Massakers, genau heute auf den Tag vor 3 Jahren. Und diese 1200 Stühle sollen nicht leer bleiben, dazu komme ich gleich. Es werden auch Tische aufgebaut mit weißen Decken und man soll eben ins Nachdenken und auch ins Reden kommen. Naomi Taumia von der Jüdischen Studentenunion hat mir mal erklärt, was heute genau hier geplant ist.
3: Dieses Mal sind wir hier mit den Stühlen, damit man sich an die Tische sich ransetzen kann, verstehen kann, was ist eigentlich diese Lehre und mit den Bildern von den Opfern, aber auch mit Zeugnissen von Überlebenden.
2: Was sind das zum Beispiel für Zeugnisse? Hat das einen Ausstellungscharakter?
3: Nicht unbedingt, weil das teilweise Leute sind, die das Nova-Festival-Massaker überlebt haben. Es sind Leute, die teilweise eingesperrt waren bei sich zu Hause und Familienmitglieder vor ihren Augen erschossen wurden oder auch Leute, die erst mal 2 Jahre in Geiselhaft waren. Natürlich eine sehr traumatisierende Geschichten, die dort erzählt werden und man kann sich einfach hinsetzen und der Person zuhören.
2: Du bist eine junge Frau, die Generation unserer Enkel. Wird die irgendwann mal in Frieden in Palästina, in Israel leben?
3: Wenn ich hier als Nachfahrin von Shoah-Überlebenden in Deutschland leben kann, dann hoffe ich doch sehr, dass wir auch im Nahen Osten

0: in baldiger Zukunft eine Lösung finden werden.
1: Das finde ich wirklich sehr, sehr bewegend, was Normi da sagt und unserem guten Morgen Berlin Reporter Toni erzählt hat. Ein Foto von den Vorbereitungen zur Gedenkfeier am Brandenburger Tor findet ihr jetzt auch im Blog des Guten Morgen Berlin Reporters auf rbb888.de. Es ist 11 Minuten nach 9. Guten Morgen Berlin.

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0: Soft Cell und Tainted Love um 18 Minuten nach 9 auf RBB 88.8. Guten Morgen, Berlin.
1: Ich habe Folgendes gelesen gerade, das finde ich super. Mein Arzt hat mir geraten, keine Schokolade mehr zu essen. Das wird jetzt eine riesige Umstellung.
0: Ja.
1: Ich war seit fast 20 Jahren bei meinem Arzt in Behandlung.
0: Oh, das ist dieser Fachkräftemangel. Was willst du machen? Ne? Alex Warren in Fever Dream. Guten Morgen, Berlin.

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1: 9:30, hier ist Max Keter.
2: Guten Morgen. Berliner Appell für Verantwortung. Rund 80 Prominente warnen darin vor einer Koalition mit der Linken in Berlin. Er richtet sich an SPD und Grüne, die heute zum dritten Mal Gespräche mit der Linken führen wollen. Jan Menzel aus unserer Redaktion für Landespolitik.
3: Die werden heute Morgen erstmal schlucken, glaube ich, am Frühstückstisch, wenn sie das lesen. Das ist ja überraschend gekommen, quasi über Nacht. Das sind natürlich starke Worte von Menschen, die ein gewisses Gewicht hier haben, allerdings auch ein Stück weit weg sind von der Landespolitik. Man muss aber auch sagen, es gibt in Berlin politisch gar nicht so viele Alternativen, denn das, was diese Unterzeichner fordern, eine Koalition von CDU, Grünen und SPD, das steht rechnerisch auf so tönernen Füßen, hätte so eine knappe Mehrheit im Abgeordnetenhaus, da würde ich sagen, das geht gar nicht.
2: Neue Parteilinie der Linken gegen Antisemitismus. Die Linke im Berliner Abgeordnetenhaus bereitet ihre neue Satzung vor, die mit ihrer Position gegen Antisemitismus für alle Abgeordnete bindend sein soll. Kirsten Buchmann aus unserer Redaktion Landespolitik.
4: Die Beschlüsse der Partei seien die Grundlage der Arbeit, so der linken Fraktionschef Tobias Schulze. Die Partei Die Linke habe einen Leitfaden für ihre Arbeit gegen Antisemitismus beschlossen, sagt Schulze. Darin sei zum Beispiel geregelt, nicht mit Organisationen zusammenzuarbeiten, die den Terror verharmlosen oder sogar glorifizieren. Das werde in Zukunft auch die Grundlage der Arbeit der Linksfraktion im Berliner Abgeordnetenhaus sein. Offen ist noch, wie Sanktionen aussehen, falls sich Abgeordnete nicht an die Regeln halten.
2: Polizei mit 1.100 Kräften im Einsatz. Sie wird heute die jüdischen Veranstaltungen rund um den Gedenktag des Hamas-Angriffes vor 3 Jahren schützen. Außerdem werden die Beamten 2 pro-palästinensische Demos begleiten. Eine davon sei in Absprache mit der Staatsanwaltschaft aber verlegt worden, sagte uns Polizeisprecher Florian Naht.
5: Weil dort ganz konkret mit einem Bild aus dem Angriff auf den Staat Israel vom 7. Oktober 23 geworben wurde, haben wir den Beginn dieser Versammlung verlegt vom Schlesischen Tor zum Oranienplatz in Kreuzberg. Für jeden, der an diesem Tag, insbesondere an diesem Tag, natürlich hier die Gewalt sucht und die Eskalation, der wird dort dann auf die Berliner Polizei treffen, die das schon im Keim unterbinden wird.
2: Neuer Investor für Hochhausprojekt am Alex. Nach fast 4 Jahren Baustopp am Alexander Tower hat die russische Monarch Group knapp die Hälfte der Projektanteile an eine Investmentgesellschaft verkauft.

0: verkauft. Aus unserer Redaktion für Landespolitik, Thorsten Gabriel.
1: Der Berliner Anwalt von Monarch, Detlef Stöcker, bestätigte dem RBB, dass das Unternehmen Equora Capital 49% der Anteile von der Monarch Group erworben hat. Das Projekt ruht, weil Monarch es infolge der Sanktionen gegen Russland nicht mehr weiter finanzieren kann. Laut der Immobilienzeitung will Equora Capital in dem geplanten 150-Meter-Turm ein Hotel sowie rund 300 Wohnungen unterbringen. Laut Monarch-Anwalt Stöcker ist es das Ziel, die Bauarbeiten schnell fortzusetzen, da ansonsten die Baugenehmigung Ende Oktober erlischt.
2: 13 Grad haben wir jetzt. Die Sonne macht uns heute noch 22. Die wechselt sich den ganzen Tag mit ein paar schönen Wetterwolken ab. Es bleibt trocken.
3: Und wir schauen aufs Stadtgebiet. Hier dauert es länger auf der 100 Richtung Wedding zwischen dem Dreieck Neukölln und dem Kreuz Schöneberg. In Spandau auf der Heerstraße stadteinwärts sowie in Marzahn auf der Landsberger Allee stadteinwärts. Dann haben wir in Althohenschönhausen auf dem Malchower Weg beginnen heute in beiden Richtungen Höhe Degnerstraße Bauarbeiten. Eine Baustellenampel regelt den Verkehr. Die Einfahrt von der Degnerstraße ist in den Malchower Weg nicht mehr möglich. Und noch was Wichtiges von der S-Bahn. Aktuell besteht bei der Linie S7 kein Zugverkehr zwischen Babelsberg und Griebnitzsee. Grund ist eine defekte Weiche. Ersatzweise fahren Busse. Alle Meldungen zu Straßen und Schienen findet ihr auf rbb888.de oder in unserer ARD Sounds App. Wir wünschen euch eine gute Fahrt.
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3: Eine kleine Sekunde, ein kleiner Moment eines Welthits, den richtig zu erraten. Darum geht es in unserem Spiel und ihr könnt gewinnen und zwar eine RBB 888 Lieblingstasse, wenn ihr uns sagen könnt, was das hier ist.
2: Boah, das ging jetzt wieder super schnell. Mach nochmal.
3: Schwungvoll ist das.
2: Ah, schwer wieder heute.
3: Ich glaube schon, man kann drauf kommen.
2: Ja, da brauchen wir jetzt die echten Musikauskennerinnen und Auskenner. Anrufen 030 30 32 88 8 100.

0: 9:41 Uhr, RBB 888.
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2: Boah, das ist schwer heute. Das ist richtig schwer. Also anhand einer Sekunde den Hit erkennen, so ist das Spiel. Heute ist knifflig. Wir haben Manuela aus Bötzow am Telefon. Hi Manu.
3: Ja, hallo.
0: Also dieser Song macht zumindest mal was mit dir. Wir hören mal, was wir hier haben.
2: Was denkst du, ist das?
3: Ich kenne es, das weiß ich, aber ich habe es die ganze Zeit versucht mitzunehmen.

0: zu summen und zu singen, aber mit der Musik, die jetzt noch nebenbei spielte, wurde ich immer mehr abgelenkt.
1: Ja, aber warte, mach mal, versuch mal, wie geht denn das weiter?
0: Ich komm nicht drauf.
2: Das ist aber so nett gesungen.
1: Ja, aber das ist das, was gerade lief.
0: Das denn, ja.
1: Das ist Brooklyn. Das haben wir gerade gehört. Das ist nicht. Aber mach doch nochmal die Sekunde, Tim.
2: Soll ich die Sekunde nochmal probieren?
1: Ja.
2: Moment, wo haben wir sie denn? Hier ist sie. Moment, da, zack, bums. Na? Ne, so, hier, zack.
1: Das ist ein Gepuzzle hier heute.
2: So.
1: Was wirklich schwer ist.
2: Ah. Das ist aber auch, wenn wir dich da mit anderer Musik ein bisschen verwirrt haben. Also.
0: Ja, ich. Vielleicht irgendwas Britisches, würde ich sagen. Ungefähr,
2: ich weiß nicht, ob das reicht. Wir probieren mal, was hier in der Leitung noch so los ist. Hallo, guten Morgen. Wer spricht da?
1: Hi.
3: Hi, ich weiß, wie der Song heißt.
1: Und?
2: Erzähl mal.
3: Dance Hall Day.
2: Oh, perfekt.
1: Mit Zusammenarbeit, ja, haben wir es geschafft. Das ist richtig. Und damit geht unsere RBB 888 Lieblingstasse an dich.
3: Oh, das ist ja cool.
2: Ja, wer bist du? Erzähl mal ein bisschen was.
3: Ich bin Britta aus Spandau. Wir hören jeden Morgen eure Sendung. Und ja, ich sag zu meinem Partner, ja, wir waren auch nicht so wie Manuela eben.
1: Ja.
3: Und denke und summe und mache und gucke mal bei YouTube und denke, nein, das ist es nicht. Auf einmal bin ich auf dem Örtchen und ich sag zu meinem Partner, Dance All Day. Und er, stimmt, das ist der Song.
2: Ja.
3: Aber die Band hätte mir nichts gesagt oder der Typ da, Wang Yong, keine Ahnung.
2: Ich fand nee,
3: das
2: ja,
3: hat mir auch nicht gesagt.
1: Ach, sehr gut. Britta, herzlichen Glückwunsch. Gut, dass du hier noch so spontan angerufen hast und auf dem Örtchen kommen manchmal die besten Ideen. Ja, es ist, wie es ist.
3: Ja, sieht man mal, ja. Ja.
2: Wir hören zusammen deinen Gewinnersong. Wir hören Wang Chang and the Dance All Days auf RBB 888. Guten Morgen, Berlin.

0: das möchte ich gerne mal erklärt haben. Also sie singt da, you move like an animal. Ja, mhm. Du bewegst dich wie ein Tier.
1: Ja, oder als so ich, tierisch gut vielleicht.
0: Als ich letzte Woche Rücken hatte,
1: ja,
0: war das sehr traurig.
1: Weil du so gekrochen bist wie...
0: Wie ein Esel, ein Alter.
1: Oh ja. Gott.
0: Aber ich glaube, das meint sie nicht. Ich glaube, das ist in diesem Fall als Kompliment gemeint.
1: Ja, ist es. Da brauchst du dir gar keine Sorgen machen.
0: Wie muss man sich dann bewegen?
1: Na, wie ein Panther.
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1: 10 Uhr mit Peter Klinke, guten Tag. Nach der Wahl eines AfD-Politikers zum Landtagspräsidenten in Sachsen-Anhalt hat die SPD Redebedarf mit der CDU. SPD-Chef Klingbeil sagte, es sei ein Tabubruch, Rechtsextreme in solche Ämter zu wählen. Nicht nur die CDU, auch das BSW müssten erklären, wie es dazu habe kommen können. Thüringens Innenminister Meyer sagte im ZDF, die Brandmauer habe ihren Sinn. Wenn die CDU so weitermache, werde sie sich selbst zerstören. Am dritten Jahrestag des Überfalls der Hamas auf Israel wird heute an die Opfer erinnert, auch in Deutschland. Das Brandenburger Tor wird am Abend in den Farben der israelischen Flagge beleuchtet. Bundeskanzler Merz sagte, man stehe für die Sicherheit und Existenz Israels ein. Das sei eine Lehre aus der Shoah und Teil deutscher Identität. Heute, vor genau 3 Jahren, hatte die Hamas Israel überfallen und mehr als 1200 Menschen getötet. Nach seiner Festnahme wird der ehemalige Chef des deutschen Auslandsgeheimdienstes Hanning heute einem Haftrichter am Bundesgerichtshof vorgeführt. Ihm werden versuchter Landesverrat und geheimdienstliche Agententätigkeit vorgeworfen. Die Bundesanwaltschaft geht davon aus, dass es dem Ex-BND-Chef ums Geld ging. 2000 Dokumente soll er nach seinem Ausscheiden im Jahr 2005 gehortet haben, einige davon Verschlusssachen des Geheimdienstes. Russland hat in der Nacht neue schwere Luftangriffe auf die ukrainische Hauptstadt verübt. Die Behörden in Kiew meldeten mehrere Angriffs

0: Wellen mit Raketen und Drohnen. Augenzeugen berichten von Einschlägen in verschiedenen Teilen der Stadt. Nach offiziellen Angaben wurden mindestens 2 Zivilisten getötet. Neben Kiew waren auch andere Landesteile betroffen.
1: Und jetzt das Wichtigste aus Berlin.
0: Zum 3. Jahrestag des Überfalls der Hamas auf Israel hat Innensenatorin Spranger ein entschlossenes Handeln gegen Antisemitismus gefordert. Der Schutz jüdischen Lebens und das Existenzrecht Israels sei nicht verhandelbar, sagte die SPD-Politikerin. Jüdisches Leben gehöre zu Berlin und sei Teil unserer Geschichte und Gegenwart. Wer jüdische Menschen bedrohe, greife auch unsere demokratische Gesellschaft und Grundordnung an, fügte sie hinzu. 2,5 Wochen nach der Abgeordnetenhauswahl gehen die Bemühungen um die Bildung einer Regierung weiter. Linke, Grüne und SPD kommen zu einem dritten und womöglich entscheidenden sogenannten Vorgespräch zusammen. Erklärtes Ziel ist eine Verständigung zum Thema Antisemitismus, zum Umgang mit Rassismus und organisierter Kriminalität. Grüne und SPD hatten dies angesichts mehrerer Vorfälle bei der Linken zur Voraussetzung für Sondierungsgespräche zur Regierungsbildung gemacht. Mehr Nachrichten aus Berlin gibt es rund um die Uhr auf rbb24.de.
2: Guten Morgen bei herrlichem Sonnenschein. 15 Grad nach Mitte, 14 Tempelhof Schöneberg, 13 in Marzahn-Hellersdorf. Dann genießen wir ihn mal diesen Mittwoch mit ganz viel Sonnenschein. Nochmal heute volle Kanone, blauer Himmel, richtig schön, richtig freundlich. Goldener Herbst bei 22 Grad. Morgen am Donnerstag kommt ja dann der Herbst so, wie man ihn kennt. Sehr nass, sehr windig, stürmisch, schauerartiger Regen. Das Ganze bei 17, 18 Grad maximal. Hallöchen, liebe Autofahrer, seid gegrüßt. Wir starten mit dem Stadtverkehr Berlin. Es staut sich auf der 100 Richtung Wedding zwischen dem Dreieck Neukölln und Schöneberg. In Marzahn auf der Landsberger Allee stadteinwärts. A100 Stadtring auf der Rudolf-Isell-Brücke ist in beiden Richtungen jeweils die rechte Spur gesperrt. Grund sind Instandsetzungsarbeiten. Dann geht es weiter. Alt-Hohenschönhausen auf dem Malchower Weg beginnen heute in Richtung Höhe Degener Straße Bauarbeiten. Eine Baustellenampel regelt hier den Verkehr. Die Einfahrt von der Degener Straße Richtung Malchower Weg ist nicht mehr möglich. Rüber zur S-Bahn, hier für die Linie S3 kein Zugverkehr zwischen Babelsberg und Griebnitzsee. Grund ist eine defekte Weiche, Ersatzweise fahren aber Busse. Kommt gut und sicher ans Ziel. Alle Meldungen zu Straßenschienen gibt es auf rbb888.de und in unserer ARD Sounds App.
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2: Mit Nadine Kallenbach und nächstes Jahr live auf der Bühne. Take That, gleich die neue Single zusammen mit Michael Patrick Kelly. Gibt es Feel the Love nach dem King of Pop Michael Jackson und Enigma.

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Achtung, dickes, fettes, rotes Kreuz im Kalender machen. Samstag, 12. Juni 2027, bei mir im Kalender eingeschrieben. Kommen Sie, take that, live in Berlin, live in der Waldbühne im nächsten Jahr, freuen wir uns sehr. Das war die neue Single von Take That zusammen mit Michael Patrick Kelly hier auf RBB 88.8. Wir haben ein Geburtstagskind des Tages und ich kann euch sagen, Luis Capaldi hat heute Geburtstag, wird zarte 30 Jahre jung, herzlichen Glückwunsch. Und jemand, der wahrscheinlich nicht eingeladen sein wird, ist Ed Sheeran. Eigentlich gute Freunde, die beiden, Luis Capaldi, Ed Sheeran. Vor 7 Jahren hat Luis Capaldi ein Haus gesucht, ist bei Mami und Papi ausgezogen, wollte sich ein Häuschen holen. Und Ed Sheeran hat so bei so einer Art eBay-Kleinanzeigen einen Link gefunden zu so einer ganz idyllischen Farm in Schottland. Luis Capaldi hat ungesehen die Nummer gekauft, richtig schick ist da eingezogen. Und dann roch es dort nach Zigarettenqualm, nassem Hund. Und er fand sogar eine Tüte mit lebenden Fröschen. Ganz frustriert zog er innerhalb von 24 Stunden wieder aus.

The Hooters, All You Zombies hier auf RBB 88.8. Wir haben ja wirklich viele Liebessongs bei uns im Programm, ja, wo die große Amore besungen wird. Wenn allerdings der aktuelle Partner mit einem tiefgefrorenen Hähnchen verglichen wird, ist das jetzt, glaube ich, kein großes Kompliment, oder? Ich weiß nicht. Ist geschehen in diesem Song im Jahr 2003 bei Amy Winehouse, Stronger Than Me hier auf RBB 88.8.

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3: Es ist kurz nach 10:30. Hier ist Natascha Kutschmitz.
4: Guten Tag. Mahnwache am Brandenburger Tor. Mit 1200 Stühlen wird heute am Jahrestag des Terrorangriffs der Hamas auf Israel an die Opfer erinnert. 1200 Menschen kamen heute vor 3 Jahren beim Anschlag auf ein Musikfestival ums Leben. Von der Mahnwache berichtet Berlin-Reporter Toni Schmidt.
5: Hier auf dem Pariser Platz sollen die Stühle nicht leer bleiben. Sie stehen vor Tischen mit weißen Tüchern und es soll kommunikativ, fast schon interaktiv werden. Auf Tablets werden nämlich Videoclips von Betroffenen gezeigt, so Normi Tamia von der Jüdischen Studierendenunion Deutschland.
6: Wir laden auf jeden Fall ein, sich

0: für den Schicksalen der Leute was anzuhören. Es ist Tradition in der jüdischen Kultur, dass man einen Stein niederlegt, um eine Person zu gedenken. Und man kann sich eben solche nehmen und ablegen.
1: Heute Abend wird das Brandenburger Tor im Muster der israelischen Flagge erstrahlen.
2: Mann fängt Mädchen auf. Die Sechsjährige war gestern Abend aus dem dritten Stock eines Hauses in Neukölln gefallen. Patrick Buchmüller hat die Einzelheiten.
3: Der Mann hat Reportern gesagt, dass er das Kind am offenen Fenster gesehen hat. Er habe sich deswegen unter das Fenster gestellt. Als das Mädchen tatsächlich gefallen ist, habe er es aufgefangen. Nach Angaben der Polizei wurde die Sechsjährige vorsorglich über Nacht ins Krankenhaus gebracht. Sie sei aber auf den ersten Blick unverletzt geblieben. Die Beamten konnten in dem Zimmer des Wohnheims keine erwachsene Person finden. Stattdessen aber zwei weitere, noch kleinere Kinder. Gegen die Mutter wird jetzt ermittelt wegen Verletzung der Aufsichtspflicht.
2: Dritte und letzte Runde vor möglicher Sondierung. Linke, Grüne und SPD in Berlin setzen heute ihre Vorgespräche über eine mögliche Regierungsbildung fort. Aus unserer Redaktion Landespolitik Jan Menzel.
4: Linken-Fraktionschef Tobias Schulze zeigte sich vor dieser entscheidenden Dreierrunde zuversichtlich, dass es gelingen wird, sich auf gemeinsame Grundlagen zu einigen. Auch aus den Reihen von Grünen und SPD waren verhalten optimistische Stimmen zu hören. Eine Einigung ist die Voraussetzung für echte Sondierungsgespräche, die nach den Vorstellungen der Linken zügig folgen sollten. Grün und SPD erwarten zuvor aber von der Linken noch Klarstellungen zum Umgang mit Antisemitismus und Konsequenzen, wenn das Existenzrecht Israels in Frage gestellt oder Terror verharmlost wird.
2: Aktionstag für bessere Arbeitsbedingungen. Zum Tag der menschenwürdigen Arbeit kritisiert das Berliner Beratungszentrum für Migration und gute Arbeit BEMA besonders die Arbeitsbedingungen in der Gastronomie. Am schlimmsten sei die Situation für junge Auszubildende aus dem Ausland, sagt Leiterin Svenja Kettelsen.
5: Besonders problematisch sehen wir die Situation der Auszubildenden, die extra für die Ausbildung hierher eingewandert sind. Hier bestehen multiple Abhängigkeiten von dem Ausbildungsverhältnis im Sinne des Aufenthaltsrechts, aber auch mit der Unterkunft, die häufig an den Arbeitgeber gebunden ist. Die Auszubildenden haben Angst, in dieser Abhängigkeitssituation auch etwas gegen die unrechtmäßigen Bedingungen zu machen und akzeptieren überlange Arbeitszeiten oder auch ausbildungsfremde Tätigkeiten. Und da stellt sich uns häufig die Frage, handelt es sich hier noch um Ausbildungsverhältnis oder auch schon um Ausbeutungsverhältnisse?
6: Es ist 10.34 Uhr, der letzte richtig schöne, sonnige, knallige, Spätsommer bei 22 Grad oder ist es der goldene Herbst? Kann sich ja jeder aussuchen, wie er möchte. Ja, nennt ihn doch dieses Wetter, wie ihr wollt. 16 Grad in Mitte, 17 Grad in Friedrichshain-Kreuzberg, 14 Grad in Treptow. Heute nochmal bis zu 21 Grad, 22 sogar und maximaler Sonnenschein und blaue Wolken. Morgen am Donnerstag beginnt er dann so, wenn man an Herbst denkt, da denkt man natürlich auch an Regen, an fallendes Laub, an matschiges Laub. Und dieses Wetter kommt dann ab morgen bei 17 Grad immer wieder schauerartiger Regen. Hallöchen, liebe Autofahrer, seid gegrüßt. Vorsicht A24 Berlin Richtung Hamburg zwischen Dreieck Wittstock-Dosse und Pritzwalk. Gegenstände auf der Fahrbahn. A10 westlicher Berliner Ring Richtung Dreieck Werder zwischen Falkensee und Brieselang. Kaputtes Auto auf der Standspur. Es geht weiter. Wir gehen in den Stadtverkehr Berlin. Natürlich A100 Richtung Wedding zwischen Grenzallee, Kreuz Schöneberg, Stau. Auch Marzahn auf der Landsberger Allee einwärts. A100 Stadtring auf der Rudolf-Hüssell-Brücke in beiden Richtungen jeweils rechte Spur gesperrt. Grund Instandsetzungsarbeiten. Es geht noch ein bisschen weiter. Wir haben noch eine Baustellenampel in Althohenschönhausen auf dem Malchower Weg beginnt heute in beiden Richtungen. Die Baustellenampel regelt den Verkehr. Aktuell ist zur S-Bahn hier bei der Linie S7 kein Zugverkehr zwischen Babelsberg und Griebnitzsee. Grund eine defekte Weiche. Ersatzweise gibt es aber Busse. Kommt mir alle gut und sicher ans Ziel. Alle Meldungen zu Straßen und Schienen gibt es auf rbb888.de und in unserer ARD Sounds App. Gute Fahrt.
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6: Mit Nadine Kallmach. Und was ist mit meiner Stimme eigentlich los? Manchmal kippt die so weg. Es klingt so, als wäre ich bei den Backstreet Boys in den letzten Tagen gewesen. War ich aber nicht. Aber ich kenne ganz viele Mädels, die extra nach Düsseldorf gereist sind. 10 Konzerte haben die Backstreet Boys gespielt. Heute Abend das letzte und alle schlichtweg begeistert. Ich habe mir Fotos gerade mal angeguckt von den Konzerten. Die fliegen da auf so riesigen Hoverboards durch die Luft in der Bühne mit Qualm und naja, große Show, die ganz große Show heute Abend, die letzte, die Backstreet Boys in Düsseldorf. Hier sind sie.

0: Single von Nico Santos hier auf RBB 88.8 Why Don't You Stay um 10.46 Uhr. Wir reisen schon mal in die Zukunft. Das geht tatsächlich mit uns. Und zwar morgen früh, ganz, ganz, ganz früh, um kurz nach 6:30.
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0: Gibt es nämlich zwei Songs zur Auswahl, der Musikchecker Tim und ein kleines Fangirl Lydia. Jeden Morgen bringen die zwei Songs mit. Es gibt immer ein großes Oberthema und jeder von beiden bringt einen Song mit. Ist ja schön, aber entscheiden werdet ihr, welcher Song morgen früh wieder um kurz nach 6:30 bei uns läuft.
2: A-E-I-O-U, der Vokal bist du und morgen geht's um Silben.
3: Ja, eben. Das hat doch jetzt gar nichts mit A-E-I-O-U zu tun.
2: Aber ich wollte halt eben sagen, dass ich diesen Reim kann. A-E-I-O-U, der
3: hast
2: Vokal
3: du
2: bist du.
3: Ja, okay. Okay, also es geht um Silben und da wünsche ich mir la la la la la ATC mit Around the World. Oh, not another word, just la, la.
2: Ich wünsche mir von Lou Reed Walk on the Wild Side und das ist.
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0: nicht mehrere Silben, die man da hat.
1: Braucht man nicht so viel Text können bei beiden Songs.
0: Also ich kann auch mal, als Grundschulkind kann man auch mitmachen.
1: Das ist doch schön. Also sollen alle Grundschulkinder morgen früh mitsingen können? Die sind ja dann schon wach um 6:30, oder? Wie sieht's aus? Ihr entscheidet kurz nach 6:30 das Hit-Duell morgen früh mit Tim und Lydia. Ihr entscheidet, welche Musik läuft hier auf RBB 88.8.

0: Musik aus Berlin von Adel Tawil, Ich und ich. Pflasterabend hier auf RBB 88.8 um 10.54 Uhr. Es folgt gleich in 30 Sekunden ein Song, der entstand nicht irgendwie in einem Tonstudio, sondern beim Zähneputzen im Badezimmer. Jawohl. Chris Martin, Frontmann von Coldplay, trommelte nämlich den Takt kurzerhand mit den Händen auf den Rand des Waschbeckens. Und diese ganz spontane Audiosprachnacht, die hat er aufgenommen und immer wieder vorgespielt und eingespielt im Tonstudio. Und so entstand High Power von Coldplay beim Zähneputzen am Waschbeckenrand. Und dieses auf den Waschbeckenrand klopfen, dieser Waschbeckenbeat, den nannte er tatsächlich auch Sinkbeat im Nachhinein. Also Coldplay gleich in 30 Sekunden.
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1: Um 11 Uhr mit Peter Klinke, guten Tag. Nach der Wahl eines AfD-Politikers zum Landtagspräsidenten in Sachsen-Anhalt hat die SPD Redebedarf mit der CDU. SPD-Chef Klingbeil sagte, es sei ein Tabubruch, Rechtsextreme in solche Ämter zu wählen. Nicht nur die CDU, auch das BSW müssten erklären, wie es dazu habe kommen können. Thüringens Innenminister Meyer sagte im ZDF, die Brandmauer habe ihren Sinn. Wenn die CDU so weitermache, werde sie sich selbst zerstören. Die Ölkonzerne geben den Tankrabatt nicht vollständig an die Verbraucher weiter. Nach Berechnungen des IFO-Instituts in München behielten die Konzerne beim Dieselpreis in den ersten 5 Tagen seit der Einführung durchschnittlich 2 Cent pro Liter ein. Bereits im Mai und Juni waren die Wirtschaftsforscher zum Ergebnis gekommen, dass der Rabatt nicht vollständig weitergegeben wurde. Bei einem russischen Großangriff auf die Ukraine sind mindestens 11 Menschen getötet worden. Nach ukrainischen Angaben wurden neben der Hauptstadt Kiew die nördliche Stadt Prilouki angegriffen. Dort wurde ein Wohnblock getroffen. In Kiew starben mindestens 2 Menschen. Reporter meldeten viele Explosionen in der Stadt. Nach Angaben ukrainischer Militärblogger setzten die russischen Streitkräfte ballistische Raketen, Marschflugkörper und Drohnen ein. Die Weltgesundheitsorganisation und die USA fordern von Russland mehr Informationen über einen möglichen Fall von Lungenpest. WHO-Chef Tedros bat die Regierung in Moskau um Auskünfte über den Tod einer Labormitarbeiterin, ebenso über Medienberichte, wonach ein 2. Mitarbeiter erkrankt ist. US-Präsident Trump kündigte ein Telefonat mit Kreml-Chef Putin an. In Sibirien war eine 28-Jährige gestorben, die an einem Institut zur Bekämpfung von Pestkrankheiten gearbeitet hatte.
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1: Die Bundestagsfraktion der SPD hat sich am Abend zu einem spontanen Protestmarsch versammelt. Grund waren die Ereignisse in Sachsen-Anhalt, wo erstmals seit Gründung der Bundesrepublik Rechtsextreme in ein Landtagspräsidium gewählt wurden. Gemeinsam liefen die Abgeordneten am Abend vom Bundestag durch das Brandenburger Tor zum Bebelplatz. Fraktionschef Miersch sagte,

0: Man habe die Pflicht, Flagge zu zeigen, wenn die Demokratie unter Druck stehe. Rund 80 Prominente warnen vor einer Koalition mit der Linken in Berlin. In dem Berliner Appell für Verantwortung heißt es, es müsse nach einer Regierungsmehrheit gesucht werden, die gemeinsame Grundüberzeugungen zu Rechtsstaat und Demokratie habe. Das sehe man bei einer rot-grün-roten Regierung nicht. Unterzeichnet haben den Appell neben anderen der frühere Bundestagspräsident Thierse, Ex-Außenminister Joschka Fischer, namhafte Vertreter der jüdischen Gemeinde und die ehemalige Beauftragte für die Stasi-Unterlagen Marianne Birtler. 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
1: Na, da halten wir aber heute nochmal ganz schnell die Nase in die Sonne und genießen. Bei 17 Grad in Mitte, 18 Friedrichshain-Kreuzberg, 16 in Steglitz-Zehlendorf, 21 Grad. Mit Glück sogar heute nochmal 22 Grad maximal und maximaler Sonnenschein, ganz viel blauer Himmel. Morgen am Donnerstag kommt er nämlich eigentlich so, wie am Buche steht, dieser Herbst mit ganz viel schauerartigem Regen und nur noch 18 Grad. Hallöchen, liebe Autofahrer, seid gegrüßt. Stadtverkehr Berlin, es dauert länger auf der A100. Richtung Wedding zwischen Grenzallee, Kreuz Schöneberg und Marzahn. Stadteinwärts hier auf der Allee der Kosmonauten. A100 Stadtring, Rudolf-Wiesel-Brücke in beiden Richtungen, jeweils rechte Spur gesperrt. Grund sind Instandhaltungsarbeiten. Es geht weiter, aktuell ist zur S-Bahn. Aktuell besteht bei der Linie S7 kein Zugverkehr zwischen Babelsberg und Griebnitzsee. Grund, defekte Weiche, es fahren aber Busse. A9 in Richtung Berlin zwischen Köselitz und Rastplatz Rabenstein, Behinderung, kaputtes Auto. Das war's von uns. Euch wünschen wir eine gute und sichere Fahrt. Alle Meldungen zu Straßen und Schienen gibt's auf rbb888.de und in unserer ARD Sounds App.
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1: Mit Nadine Kallenbach. Und vielleicht besitzt jemand von euch auch so ein Fan-T-Shirt, was er auf dem Konzert gekauft hat. Phil Collins, viele, viele, viele Male in Berlin live gespielt. Ich habe eins in Grau, wo tatsächlich Easy Lover draufsteht. Und ich liebe es. Benutze es als Schlaf-T-Shirt, weil es gab nur noch XXXL. Aber egal. Phil Collins quasi, ja, nächtlich in meinem Bett. Und jetzt im Radio.

Der Gesangspart hier von Pharrell Williams, haben wir gerade gehört, Get Lucky, ne? Er kann sich nicht mehr daran erinnern, dass er das eingesungen hat. Ach, die grüne Neune, warum denn nicht? Weil er Jetlag hatte, ganz massiven Jetlag, ist nach Paris geflogen, ja, zu Daft Punk, hat den ganzen Part eingesungen und war aber so übermüdet, dass er wie so ein Roboter da irgendwie im Tonstudio war. Und Monate später feierte diese Single dann Radiopremiere und er war schon in den USA, er war schon längst wieder zu Hause, hörte den fertigen Track im Auto und rief ganz überrascht sein Management an und hat gesagt, ey Leute, ich kann mich null dran erinnern, da komplett alles eingesungen zu haben. Es ist total verrückt, wie ein Roboter von Daft Punk. So kam ich mir vor. Oh Gott. Naja, so ist das, dieses Popstar-Leben, ja? Gestern Paris, heute New York. Manchmal kann man sich an bestimmte Dinge nicht mehr erinnern. Oje, oje. Gott. Wenn das nur was mit dem Jetlag zu tun hatte, dann ist das doch okay. Hier ist RBB 88.8, die 80er, Erasure. Sometimes, 17 Minuten nach 11. Einen schönen Mittwochvormittag.

einsam und allein im Studio. Na dann, freut sie sich schon auf die nächste Konzerttour und natürlich auf den nächsten Festivalsommer. Hier ist RBB 88.8, 11.23 Uhr. Oh, ganz großen Herzschmerz aus den 90ern. Eine der großen Boybands. All for One, I swear. Da haben sie uns die große Liebe geschworen und versprochen. 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

neue Single von Baby Rexha, New Religion, hier auf RBB 88.8. Sie liebt es natürlich, im Studio zu stehen, neue Songs aufzunehmen, aber noch besser, sagt sie, ist es, diese ganz, ganz neuen Songs live aufzunehmen. Auf Festivals, auf Clubs, zu spielen, auf Partys, einfach live das Publikum zu sehen, wie die dann abgehen zu ihrer Musik live. Also ist ihr tausendmal lieber, draußen zu stehen auf der ganz großen Bühne, als ein

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2: Kurz nach 12:30, hier ist Natascha Gutschmidt.
3: Guten Tag. Gedenken an Terrorangriff vor 3 Jahren. Auch hier in Berlin wird an den Anschlag der Hamas auf Israel am 7. Oktober 2023 erinnert. Bei einem Gedenkgebet in der jüdischen Gemeinde Chabad erinnerte Israels Botschafter Prosor an das Leid der Opfer. Innensenatorin Spranger forderte am Jahrestag ein entschlossenes Handeln gegen Antisemitismus. Der Schutz jüdischen Lebens und das Existenzrecht Israels seien nicht verhandelbar, so Spranger. Am Nachmittag gibt es ein zentrales Gedenken auf dem Bebelplatz. Polizei mit 1100 Kräften im Einsatz. Sie wird heute die jüdischen Veranstaltungen rund um den Gedenktag des Hamas-Angriffs vor 3 Jahren schützen. Außerdem werden die Beamten 2 pro-palästinensische Demos begleiten. Eine davon sei in Absprache mit der Staatsanwaltschaft verlegt worden, sagte Polizeisprecher Florian Naht dem RBB.
4: Weil dort ganz konkret mit einem Bild aus dem Angriff auf den Staat Israel vom 7. Oktober 23 geworben wurde, haben wir den Beginn dieser Versammlung verlegt vom Schlesischen Tor zum Oranienplatz in Kreuzberg. Für jeden, der an diesem Tag, insbesondere an diesem Tag, natürlich hier die Gewalt sucht und die Eskalation, der wird dort dann auf die Berliner Polizei treffen, die das schon im Keim unterbinden wird.
3: Mann fängt Mädchen auf. Die 6-Jährige war gestern Abend aus dem 3. Stock eines Hauses in Neukölln gefallen. Der Mann sagte Reportern, er habe das Kind am offenen Fenster gesehen und sich deswegen darunter gestellt. Das Mädchen wurde laut Polizei nur vorsorglich zur Beobachtung in ein Krankenhaus gebracht. In dem Zimmer des Wohnheims trafen die Einsatzkräfte keine erwachsene Person an, dafür aber 2 weitere kleine Kinder. Gegen die Mutter wird jetzt ein Ermittlungsverfahren wegen Verletzung der Aufsichtspflicht eingeleitet. Aktionstag für bessere Arbeitsbedingungen. Zum Tag der menschenwürdigen Arbeit kritisiert das Berliner Beratungszentrum für Migration und gute Arbeit, BEMA, besonders die Arbeitsbedingungen in der Gastronomie. Leiterin Svenja Kettelsen sagte:
5: Die Gastronomiebranche ist unter den Ratsuchenden bei uns die Branche, die am häufigsten in den Anfragen vorkommt.

0: kommt. Wir erleben hier, dass jahrelang kein bezahlter Urlaub gewährt wird. Es gibt massive Verstöße gegen das Arbeitszeitgesetz. Wir erleben viel undokumentierte Arbeit, also auch Arbeit ohne Arbeitsverträge und unrechtmäßige Kündigungen.
1: Champions League Auftakt für Alba Berlin. Ab 18 Uhr spielen Albas Männer heute bei Slavia Prag. Dennis Wiese aus unserer Sportredaktion.
2: In der vergangenen Saison der Basketball Champions League schaffte es Alba immerhin bis ins Viertelfinale. Nun nehmen die Albatrosse den nächsten Anlauf. Gut möglich, dass es der letzte in der Champions League ist, denn ab der kommenden Saison, so der aktuelle Plan, soll Alba in der neuen, lukrativen NBA Europe starten. Zum Auftakt der Champions League geht es heute auswärts gegen Slavia Prag.
1: Es ist 11.34 Uhr, es ist sonnig und das genießen wir. Und zwar ohne Ende, Mittagspause vielleicht mal kurz draußen im Freien oder auf alle Fälle den Nachmittag nochmal schöne große Hunderunde oder mit den Kiddies nochmal rausgehen und Sonnenschein genießen, denn es ist herrlich und es wird heute Nachmittag herrlich. 17 Grad sind aktuell in Charlottenburg-Wilmersdorf, 18 Friedrichshain-Kreuzberg, auch in Mitte 18 Grad, 19 sogar schon in Lichtenberg. Das Ganze heute bei 22 Grad maximal, es bleibt richtig schön sonnig. Morgen am Donnerstag, da kommt er nämlich. Ja, der Herbst, wie er im Buche steht, mit ganz viel schauerartigen Regen. Regen, nass und grau und 17 Grad. Hallöchen, liebe Autofahrer. Wir gucken auf den Stadtring 100 Rudolf-Wiesel-Brücke. In beiden Richtungen jeweils rechte Spur gesperrt. Grund Instandsetzungsarbeiten. Tiergartentunnel zwischen Heidestraße und Reichpietschufer. In beide Richtungen bis morgen früh gesperrt. Dann haben wir einen Unfall in Charlottenburg. Hier ist die Franklinstraße zwischen Gotzkowski-Brücke und Gutenbergstraße nach einem Unfall in beide Richtungen gesperrt. Aktuelles zur S-Bahn. Bei der Linie S7 gibt es keinen Zugverkehr zwischen Babelsberg und Griebnitzsee. Grund defekte Weiche. Ersatzweise fahren aber Busse und Signal. Störung und Schöne Weide. Es kommt auf den Linien 46, 47, 8, 85 und 9 zu Ausfällen und Verspätungen. Das war's von uns. Euch wünschen wir eine gute und sichere Fahrt und alle Meldungen zur Straße und Schienen gibt es auf rbb888.de und in unserer ARD Sounds App.
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1: Mit Nadine Kallenbach. Und da flogen aber die Fetzen 1981, als Queen und David Bowie diesen Song hier Under Pressure aufgenommen haben, haben sie gesagt, ja, Brian May von Queen sagte eines Tages mal im Interview, ging gar nicht. Wir vier komplizierte Jungs von Queen plus David Bowie, da flogen derart die Fetzen im Studio, dass Freddie Mercury und auch David Bowie ihre Gesangsparts tatsächlich zum Schluss in getrennten Räumen einsingen mussten, ohne zu wissen, was der andere da gerade tat. Das Ergebnis war schrecklich. Es war ein musikalisches Puzzle und faktisch wirklich katastrophal. Dass es am Ende dann so gut klingt, ja, war die Macht des Schnittes sozusagen. Aber da war ein bisschen zu viel Testosteron mit im Raum. Queen und David Bowie, was zum Schluss rauskam, war auf alle Fälle sehr gut. Under Pressure sind die 80er, danach die Swedish House Mafia. Yeah.

0: Dinge machen oder haben viel mehr Spaß gemacht zum ersten Mal, oder? Mm. Robin Beck, The Very First Time. Hier auf RBB 88.8 und vielleicht hört ihr diesen Song gleich zum ersten Mal, auch was ganz Besonderes, und dann entsteht manchmal dieses oh, ist ja mega. Gibt's gleich die neue Single von Martin Garrix, Ed Sheeran, Repeated gleich, aber erstmal wird gerätselt.
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0: Wir haben einen Song geschnappt, den in ein Soundrätsel verpackt. Diesen geht es zu lösen. Wir rätseln die ganze Woche. Freitag ist dann hoffentlich jemand von euch mit der richtigen Lösung bei mir hier in der Sendung. Und dann gibt's tolle kleine In-Ear-Kopfhörer von Teufel zu gewinnen. Das hier ist unser Wochenrätsel. Finde ich ein bisschen lustig. Rieke, dein Tipp.
2: Hallihallo, liebes 88.8-Team. Ich bin mir nicht ganz sicher, aber ich würde sagen, es ist Everybody von den Backstreet Boys. Ah. Liebe Grüße, Rieke.
0: Ah, Rieke, jetzt hast du mir gar nicht verraten, wie du drauf kommst, aber es ist leider nicht der gesuchte Song. Claudi, was sagst du?
3: Ich denke, es ist von Prince und das Lied Kiss.
0: Ah, okay. Weil man den Prince da hinten quietschen hört.
3: Genau, genau. Würde ich sagen.
0: Okay, okay, okay, okay. Das ist es aber nicht, meine liebe Claudi.
3: Oh, nee. Oh, schade.
0: Vielleicht hätte auch eher so gemacht, oder? Ich weiß
3: hätte
0: nicht.
3: Sein können. Ja,
0: irgendjemand schreibt im Hintergrund und Prince quietscht. Also es ist ein bisschen knifflig die Woche.
3: Ja, wahrscheinlich.
0: Ne?
3: Ja.
0: Wir bleiben dran. Du darfst jeden Tag anrufen, Claudi, und jeden Tag WhatsApps schicken und jeden Tag mit Rätseln. Bis wir die richtige Lösung haben, ja?
3: Mach ich, alles klar.
0: Danke. Tschüss.
3: Ja, super, ciao.
0: So, wir hören nochmal rein. Das ist das Soundrätsel.
3: Yeah.
0: Tipp abgeben, einfach WhatsApp in

0: Studio zu mir schicken. RBB 888 030 32 88 8 100. Tipp abgeben, welchen Song suchen wir und vielleicht dann übermorgen als Wochengewinner hier in der Sendung landen mit schicken neuen Kopfhörern.
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1: Es ist 12 Uhr, ich bin Andreas Marschner, guten Tag. Heute vor genau 3 Jahren hat die Hamas Israel überfallen und mehr als 1200 Menschen getötet. Auf dem Gelände des Nova Musikfestivals in Israel hat es am frühen Morgen eine Gedenkveranstaltung gegeben. Dort hatten Hamas-Terroristen mehr als 360 Menschen ermordet und weitere als Geiseln verschleppt. Am Abend findet dann in Tel Aviv die zentrale Gedenkfeier statt, die von Angehörigen organisiert wird. Auch bei uns in Deutschland wird der Opfer des Hamas-Terrors gedacht. Bundeskanzler Merz betonte Deutschlands Unterstützung für Israel. Man stehe für die Sicherheit und Existenz Israels ein. Das sei eine Lehre aus der Shoah und Teil deutscher Geschichte. Deutscher Identität, sagte Merz. Die Bundesregierung will heute die neue Pflegekommission einsetzen. Die Experten sollen bis Ende Januar Vorschläge erarbeiten, wie die Pflegeversicherung umgebaut werden kann. Gesundheitsminister Linnemann sagte, ohne einen grundlegenden Umbau werde das System in den 30er Jahren kollabieren. Außerdem befasst sich die Regierung mit einem Gesetzentwurf gegen digitale Gewalt. Darum geht es unter anderem um schärfere Strafen bei gefälschten pornografischen Bildern. Der frühere Präsident des Bundesnachrichtendienstes Hanning wird heute einem Ermittlungsrichter am Bundesgerichtshof vorgeführt. Der Richter soll den Haftbefehl gegen Hanning verkünden und über eine Untersuchungshaft entscheiden. Der Ex-BND-Chef war gestern festgenommen worden. Laut Bundesanwaltschaft besteht gegen ihn der Verdacht der Spionage und des versuchten Landesverrats. Hanning soll sich nach seinem Ausscheiden aus dem Amt noch jahrelang geheime BND-Dokumente verschafft haben. Laut Bundesanwaltschaft hatte er die Informationen dann für seine private Beratertätigkeit genutzt.
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1: Hier in Berlin kommen heute Linke, Grüne und SPD zur dritten Runde ihrer Vorgespräche für mögliche Sondierungen zusammen. Ergebnisse aus den vorangegangenen Sitzungen sind bisher nicht bekannt. Alle Beteiligten äußerten sich aber optimistisch, dass es gelingt, sich auf gemeinsame Grundlagen zu einigen. Als Voraussetzung für echte Sondierungsgespräche verlangen Grüne und SPD von der Linken, sich klar gegen Antisemitismus zu stellen. Die Linke im Abgeordnetenhaus hat schon angekündigt, sich eine neue Satzung zu geben. Grundlagen dafür wurden gestern bei einer Fraktionssitzung erarbeitet. In Neukölln hat ein Mann ein Kind aufgefangen, das aus dem 3. Stock eines Hauses gefallen ist. Das 6-jährige Mädchen kam vorsorglich zur Beobachtung in ein Krankenhaus. Der Mann sagte Reportern, er habe das Kind am

0: offenen Fenster gesehen und sich deswegen darunter gestellt. In dem Zimmer des Wohnheims waren laut Polizei zwei weitere kleine Kinder, jedoch keine Erwachsenen. Gegen die Mutter wird jetzt wegen Verletzung der Aufsichtspflicht ermittelt. 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
1: Sonnenschein, blauer Himmel, fantastisches, gute Laune Wetter. In Friedrichshain-Kreuzberg bei 19 Grad, 18. Charlottenburg-Wilmersdorf 21 in Lichtenberg. Und da ist sie, fast die Maximaltemperatur. 22 Grad heute, mitunter wirklich richtig schön und sonnig nochmal zum Genießen. Wer sagt, ach, ich mag den Herbst eher so verregnet und so grau und so eher gemütlich, der kommt ab morgen auf seine Kosten. Na, schauerartiger Regen den ganzen Tag bei 17 Grad. Hallöchen, liebe Autofahrer, seid gegrüßt. Stadtverkehr Berlin, es dauert länger auf der 100 Richtung Weddingen zwischen Grenzallee und dem Kreuz Schöneberg. In der Gegenrichtung auf dem Stadtring Richtung Treptow zwischen Beußestraße, Spandauer Damm. A100 Stadtring, Rudolf-Wiesel-Brücke, hier in beiden Richtungen jeweils rechte Spur gesperrt. Grund sind Instandsetzungsarbeiten. Der Tiergartentunnel ist zwischen Heidestraße, Reichpietschufer in beiden Richtungen bis morgen früh gesperrt. Es gibt noch was zur S-Bahn, Weichenstörung. Hier wegen einer Signalstörung kommt es bei den Linien S46, 47, 78. 8, 85 und 9 zu Ausfällen und Verspätungen. Kommt bitte alle gut und sicher ans Ziel. Alle Meldungen zu Straßen und Schienen gibt es auf rbb888.de und in unserer ARD Sounds App. Gute Fahrt!
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1: Mit Nadine Kallenbach und langsam wird es Zeit. Es ist der 7. Oktober, das heißt, der Sommer, die Erinnerung an den Sommer 26 rückt immer mehr nach hinten. Ne? So, wie war das nochmal? Sommerurlaub, oh, was haben wir alles Schönes getan? Was war so los im Juni, Juli und August? Ja, ja, jetzt sind wir im Herbst angekommen. Bryan Adams erinnert sich gleich an den Summer of 69. Na dann, ist noch länger her. Vorher gibt's noch Ladies First, Lucky Lee. Schönen Mittwoch.

Body Isn't Ready. Die ganz neue Single von Sombre kommt im nächsten Jahr im Mai live nach Berlin und macht die Oberarena voll. Da sehe ich doch schon diese 100 Millionen, 1000 Feuerzeuge da in der Luft und ein Meer an kleinen Lichterchen zu diesem neuen wunderbaren Song. Also nächstes Jahr Live-Tickets gibt's auch noch. Hier ist RBB 888. Jetzt tauchen wir ab in Laura Brannigan. Die 80er. Self-Control. Danach, ich freue mich sehr, Jamiroquai in der Playlist.

fast genau vor einem Jahr hat diese wunderbare Band Jamiroquai die Oberarena befüllt und hat alle grooven und tanzen lassen. Jamiroquai auf RBB 88.8 am Mittwoch, dem 7. Oktober. Und es gibt ja wirklich ein paar Musiker bei uns hier in der Runde, die haben wirklich skurrile Wünsche, wenn sie auf Tour sind und irgendwo spielen. Jamiroquai gehören da eher zu den Bodenständigen. Die möchten gerne einen guten Schnaps und eine gute Zigarette haben. Aber zum Beispiel Iggy Pop, muss man sagen, der hat wirklich ein paar Anforderungen gehabt. Er möchte nur braune M&Ms haben. Okay, soll es geben, bitteschön. Bruno Mars, wie ist es bei dem? Der ist auch ganz pflegeleicht süß, wenn er auf Tour ist.

war er im Olympiastadion in diesem Sommer. Ist ganz pflegeleicht. Er hat gar keine großen Extra-Wünsche. Ja, die Extra-Würste. Er will eine ganz normale Garderobe haben. Er verlangt lediglich nur ein paar Feuchttücher und eine Flasche Wein. Na dann. Prost. Count on me, Bruno Mars.

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3: Kurz nach 11:01, hier ist Natascha Gutschmidt.
4: Guten Tag. Mahnwache am Brandenburger Tor. Mit 1200 Stühlen wird heute am Jahrestag des Terrorangriffs der Hamas auf Israel an die Opfer erinnert. 1200 Menschen kamen heute vor 3 Jahren beim Anschlag auf ein Musikfestival ums Leben. Von der Mahnwache berichtet Berlin-Reporter Toni Schmidt.
5: Hier auf dem Pariser Platz sollen die Stühle nicht leer bleiben. Sie stehen vor Tischen mit weißen Tüchern und es soll kommunikativ, fast schon interaktiv werden. Auf Tablets werden nämlich Videoclips von Betroffenen gezeigt, so Normi Tamia von der Jüdischen Studierendenunion Deutschland.
6: Wir laden auf jeden Fall ein, sich zu den Schicksalen der Leute was anzuhören. Es ist Tradition in der jüdischen Kultur, dass man einen Stein niederlegt, um eine Person zu gedenken. Und man kann sich eben solche nehmen und ablegen.
5: Heute Abend wird das Brandenburger Tor im Muster der israelischen Flagge erstrahlen.
4: Mann fängt Mädchen auf. Die 6-Jährige war gestern Abend aus dem 3. Stock eines Hauses in Neukölln gefallen. Patrick Buchmüller hat die Einzelheiten.
7: Der Mann hat Reportern gesagt, dass er das Kind am offenen Fenster gesehen hat. Er habe sich deswegen unter das Fenster gestellt. Als das Mädchen tatsächlich gefallen ist, habe er es aufgefangen. Nach Angaben der Polizei wurde die 6-Jährige vorsorglich über Nacht ins Krankenhaus gebracht. Sie sei aber auf den ersten Blick unverletzt geblieben. Die Beamten konnten in dem Zimmer des Wohnheims keine erwachsene Person finden, stattdessen aber 2 weitere, noch kleinere Kinder. Gegen die Mutter wird jetzt ermittelt wegen Verletzung der Aufsichtspflicht.
4: 3. und letzte Runde vor möglicher Sondierung. Linke, Grüne und SPD in Berlin setzen heute ihre Vorgespräche über eine mögliche Regierungsbildung fort. Aus unserer Redaktion für Landespolitik Jan Menzel.
8: Linken Fraktionschef Tobias Schulze zeigte sich vor dieser entscheidenden Dreierrunde zuversichtlich, dass es gelingen wird, sich auf gemeinsame Grundlagen zu einigen. Auch aus den Reihen von Grünen und SPD waren verhalten optimistische Stimmen zu hören. Eine Einigung ist die Voraussetzung für echte Sondierungsgespräche, die nach den Vorstellungen der Linken zügig folgen sollten. Grünen und SPD erwarten zuvor aber von der Linken noch Klarstellungen zum Umgang mit Antisemitismus und Konsequenzen, wenn das Existenzrecht Israels in Frage gestellt oder Terror verharmlost wird.
4: Popstar Robbie Williams kommt zum Lollapalooza-Festival. Er sei nächsten Sommer der Headliner auf seinem lang ersehnten Lolla-Berlin-Debüt, heißt es von den Veranstaltern. Das Festival findet am 17. und 18. Juli 2027 im Berliner Olympiapark statt. Musikfans können sich außerdem auf die US-Indie-Band The Neighborhood freuen. Das Lollapalooza-Festival feierte im Jahr 2015 seine Berlin-Premiere auf dem Tempelhofer Feld. Seit 2018 findet es auf dem Olympiagelände statt.
9: Müssen wir nur überlegen, Take That kommen ja auch nächsten Sommer, Waldbühne.

0: Robbie Williams, Lolla, wie kriegen wir es hin, dass wir die alle zusammen auf einem Bühne?
1: Das wär's, oder?
0: Schön. Aber ich glaube, das kriegen wir mit dem Robbie nicht hin. Der will einfach nicht mehr, der will nicht mehr. Und die Sonne, dieses spätsommerliche, wundervolle Herbstwetter, will auch nicht mehr. Ab morgen ist hier Schluss mit Sonnenschein, Schluss mit lustig. Heute nochmal ganz viel blauer Himmel und Sonne. 19 Grad, 18 Grad, 19 in Mitte, 18 Friedrichshain-Kreuzberg, schon über 20 in Lichtenberg, da sind schon 21 Grad. Und das ist die Maximaltemperatur, vielleicht auch 22 Grad heute und dazu viel Sonne. Ab morgen dann dichte Wolken im Tagesverlauf vom Havelland, immer wieder schauerartiger Regen bei 17 bis 18 Grad maximal. Hallöchen, liebe Autofahrer, seid gegrüßt. Eine Sofortmeldung von der A10 südlicher Berliner Ring Richtung Dreieck Spreeau. Zwischen Niederlehme, Dreieck Spreeau liegen Gegenstände auf der Fahrbahn. Zudem kaputtes Fahrzeug. Da bitte Vorsicht. Weiter geht's. Stadtverkehr Berlin. A100 Richtung Wedding zwischen Grenzallee und Kreuz Schöneberg. Stau in der Gegenrichtung auf dem Stadtring Richtung Treptow zwischen Beußestraße und Spandauer Dammstau. A100 Stadtring auf der Rudolf-Wiesel-Brücke in beiden Richtungen jeweils rechte Spur gesperrt. Grund: Instandsetzungsarbeiten. Tiergartentunnel ist zwischen Heidestraße, Reichpietschufer in beiden Richtungen bis morgen früh gesperrt. Aktuelles zur S-Bahn, Weichenstörungen. Es kommt auf den Linien 46, 47, 78, 85 und 9 zu Ausfällen und Verspätungen. Kommt alle gut und sicher ans Ziel. 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
0: Mit Nadine Kallenbach und wir sagen langsam dem Sommer Adieu, Tschüss und auf Wiedersehen. Wir sind im Herbst 2026 angekommen. Wir reisen aber noch mal kurz in den Sommer aus dem Jahr 2014. Da war das der große Sommerhit schlechthin. 2014, lange her. Oh Gott, ey, 12 Jahre. Kommt mir vor, als wäre es irgendwie gestern. Lily Wood and the Prick, Prayer in

0: Musik von Christus und Randy, die Good Old Days, die guten alten Tage hier auf RBB 88.8. Die Diamonds, die Diamanten, ja, von Rihanna gibt es gleich nach.
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1: Es ist 13 Uhr, ich bin Andreas Marschner, guten Tag. Israel erinnert heute an das Massaker vom 7. Oktober 2023. Präsident Herzog zündete um 6.29 Uhr in Jerusalem eine Kerze an. Um diese Zeit begann der Hamas-Überfall, bei dem rund 1.200 Menschen getötet wurden. Viele Trauernde kamen auf das Gelände des Nova-Musikfestivals, um ihrer getöteten Angehörigen und Freunde zu gedenken. Bei dem Überfall wurden etwa 250 Menschen als Geiseln in den Gazastreifen verschleppt. Der Chemie-Nobelpreis geht in diesem Jahr an Wissenschaftler aus Frankreich und Japan. Ausgezeichnet werden Henri Cargan und Kenzo Soai. Das hat die Königlich Schwedische Akademie der Wissenschaften mitgeteilt. Die beiden Forscher haben erklären können, wie es sein kann, dass einige Moleküle zwar in zwei spiegelbildlichen Varianten existieren, in lebenden Organismen aber nur eines dieser Spiegelbilder vorkommt. Das wiederum hat Chemikern dabei geholfen, Arzneimittel zu entwickeln. Die Bundesregierung will heute die neue Pflegekommission einsetzen. Die Experten sollen bis Ende Januar Vorschläge erarbeiten, wie die Pflegeversicherung umgebaut werden kann. Gesundheitsminister Linnemann sagte, ohne einen grundlegenden Umbau werde das System in den 30er Jahren kollabieren. Außerdem befasst sich die Regierung mit einem Gesetzentwurf gegen digitale Gewalt. Darin geht es unter anderem um schärfere Strafen bei gefälschten pornografischen Bildern.
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1: Hier in Berlin gehen die Bemühungen um die Bildung einer neuen Landesregierung weiter. Linke, Grüne und SPD sind zu einem dritten Vorgespräch zusammengekommen. Das erklärte Ziel ist eine Verständigung zum Umgang mit dem Thema Antisemitismus. Inhaltliche Details zu den bisherigen Vorgesprächen sind nicht bekannt. Grüne und SPD haben eine Verständigung zu diesem Thema zur Voraussetzung für Sondierungsgespräche gemacht. Die BSR hat mit ihrem jährlichen Laubeinsatz begonnen. In den kommenden Wochen und Monaten werden die Beschäftigten voraussichtlich wieder rund 36.000 Tonnen abgefallene Blätter aufkehren, heißt es. Das entspricht einem Gewicht von rund 6.000 afrikanischen Elefanten. 2.400 Mitarbeiterinnen und Mitarbeiter mit 550 Fahrzeugen sind beim Laubsammeln im Einsatz. 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
2: Um 13.03 Uhr, goldener Herbsttag an diesem Mittwoch, fantastisch, 20 Grad in Mitte 19, Friedrichshain-Kreuzberg. 22 Grad, damit ist sie erreicht, unsere Maximaltemperatur in Lichtenberg. Glückwunsch, 21 in Marzahn-Hellersdorf. Heute richtig schön, blauer Himmel, Sonnenschein. Ab morgen dann die dicken, fetten Wolken, schauerartiger Regen bei 17 Grad. Hallöchen, liebe Autofahrer, seid gegrüßt. Wir fangen an mit dem Stadtverkehr Berlin, A100 Stadtring. Auf der Rudolf-Isay-Brücke in beiden Richtungen jeweils rechte Spur gesperrt. Grund sind Instandsetzungsarbeiten. Davor staut es sich aus allen Richtungen, auch wenn ihr von der A111 kommt. Tiergartentunnel zwischen Heidestraße, Reichpietschufer in beiden Richtungen bis morgen früh gesperrt. Aktuell ist der S-Bahn Weichenstörung. Wegen einer Signalstörung kommt es bei den Linien 46, 47, 7, 8, 85, 9 zu Ausfällen und Verspätungen. Und erziehen südlicher Berliner Ring Richtung Dreieck Spreeau zwischen Niederlehme, Dreieck Spreeau gibt es Behinderung nach einem Unfall. Da bitte Vorsicht. 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
2: Mit Nadine Kallenbach und wer die Möglichkeit hat, sollte heute nochmal wirklich die Mittagspause draußen verbringen, die Nase nochmal ganz kurz in die Sonne oder in die Nachmittagssonne heute nochmal halten, denn ab morgen kommen die dicken, fetten Herbstregenwolken und ich werde verwöhnt von euch mit Fotos über WhatsApp hier, die im Studio bei mir landen, 030 30 32 88 8100. Der Fred wohnt in Potsdam und schickt mir wunderbare Herbstbilder, ganz buntes Laub. Es ist wirklich wunderschön anzusehen. Dankeschön dafür. Also, heute nochmal diesen sonnigen Herbsttag genießen mit diesen vielen schönen bunten Blättern.

0: Will.i.am von den Black Eyed Peas, Camouflage, gibt es gleich. Love is a Shield, aber erstmal nehmen wir hier den Text auseinander. Hier ist RBB 88.8.
1: Thorstens Text-Translation.
0: Denn Thorsten kann nicht nur astrein übersetzen von Englisch in Deutsch, er kann es auch ins Berlinerische. Also, wir kümmern uns jetzt um den großen Camouflage-Song.
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0: Jetzt wissen wir endlich, um was es geht. In diesem Song hier. Wem das Original lieber ist, der kommt jetzt auf seine Kosten. 4 Minuten 80er, Camouflage, Love is a Shield. Danke an unseren Übersetzungsprofi Thorsten mit seinen Text-Translations. Danach gibt's ganz neue Musik von DJ Goja. Michiko kennt man wahrscheinlich. Er ist ziemlich viral gegangen auf TikTok, auf Instagram und jetzt endlich auch im Radio bei uns hier auf RBB 88.8. Schönen Mittwochmittag.

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wer online unterwegs ist, viel auf TikTok oder Instagram, der wird diesen Song ja kennen. Dadurch ist er groß und berühmt geworden. Warum geht er eigentlich nur 2 Minuten, dieser Song? Die 80er sind doch immer 4-5 Minuten lang. Hätte dieser Song auch lang sein können, oder? DJ Gorjan. Na, na, na. Neue Single Mi Chico hier auf RBB 88.8. Und dass das Leben manchmal richtig crazy ist, ja? Und da auch dunkle Zeiten dabei sind und auch gute Seiten, ja? Höhenflüge, Life is a Roller Coaster, besingt hier Ronan Keating auf RBB 88.8.

Liebe Autofahrer, bitte Vorsicht auf der 113. Zwischen Waltersdorfer Dreieck, Schönefelder Kreuz befinden sich Vögel auf der Fahrbahn, Greifvögel. Achtung bitte, auf der A113 zwischen Waltersdorfer Dreieck und Schönefelder Kreuz haben wir einige Greifvögel auf der Fahrbahn. Kommt gut und sicher ans Ziel. 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Gibt's alles gleich nach Samantha Fox.

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2: Es ist 13.30 Uhr und hier ist Natascha Gutschmidt. Guten Tag. Gedenken an Terrorangriff vor 3 Jahren. Auch hier in Berlin wird an den Anschlag der Hamas auf Israel am 7. Oktober 2023 erinnert. Bei einem Gedenkgebet in der jüdischen Gemeinde Chabad erinnerte Israels Botschafter Prosor an das Leid der Opfer. Innensenatorin Spranger forderte am Jahrestag ein entschlossenes Handeln gegen Antisemitismus. Der Schutz jüdischen Lebens und das Existenzrecht Israels seien nicht verhandelbar, so Spranger. Am Nachmittag gibt es ein zentrales Gedenken auf dem Bebelplatz. Kind überlebt Fenstersturz in Neukölln. An einem Wohnheim in der Lahnstraße konnte ein Mann gestern Abend ein 6-jähriges Mädchen auffangen, das aus dem 3. Stock stürzte. Das Kind hatte am offenen Fenster gespielt. Vor Ort ist Berlin-Reporter Toni Schmidt.
3: Aus den Fenstern im 3. Stock hängt Bettwäsche und ich muss, wenn ich hochschaue, den Kopf ganz schön in den Nacken legen. Es sind gut 10 Meter, die das kleine Mädchen gestern Abend herunterfiel und zum Glück in die Arme eines Mannes, der gesehen hatte, wie es am offenen Fenster spielt. Der Mann, ein Bulgare, konnte es auffangen. Es blieb unverletzt, kam zur Sicherheit ins Krankenhaus. Und vorhin kam gerade noch Polizei ins Gebäude, denn gegen die Mutter, die 2 weitere, noch kleinere Kinder oben im Zimmer alleine ließ, wird wegen Verletzung der Aufsichtspflicht ermittelt.
2: BSR beginnt Laubeinsatz. In den kommenden Wochen und Monaten werden die Beschäftigten voraussichtlich wieder rund 36.000 Tonnen abgefallene Blätter aufkehren. Laut der Stadtreinigung entspricht das einem Gewicht von rund 6.000 afrikanischen Elefanten. 2.400 Mitarbeiter mit 550 Fahrzeugen sind beim Laubsammeln auf Straßen, Geh- und Radwegen im Einsatz. Wer Blätter auf seinem Privatgrundstück entfernt, kann dafür spezielle BSR-Laubsäcke nutzen. Champions League Auftakt für Alba Berlin. Ab 18 Uhr spielen Albas Männer heute bei Slavia Prag. Dennis Wieser aus unserer Sportredaktion.
4: In der vergangenen Saison der Basketball Champions League schaffte es Alba immerhin bis ins Viertelfinale. Nun nehmen die Albatrosse den nächsten Anlauf. Gut möglich, dass es der letzte in der Champions League ist, denn ab der kommenden Saison, so der aktuelle Plan, soll Alba in der neuen, lukrativen NBA Europe starten. Zum Auftakt der Champions League geht es heute auswärts gegen Slavia Prag.
2: Klingt immer so, als ob die Sonne aufgeht, die geht aber nachher irgendwann unter. Wahrscheinlich ziemlich spektakulär, ein wunderschöner Sonnenuntergang heute wieder. Kann sein, dass es erstmal der wunderschöne letzte Sonnenuntergang für die nächsten Tage war. Da kommt was auf uns zu und zwar eine fette Portion echtes Herbstwetter. Jetzt ist so goldener Herbst, sind wir uns einig. Sieht schön aus, ne? Das bunte Laub, 21 Grad in Friedrichshain-Kreuzberg, auch Marzahn-Hellersdorf, 22 Grad sogar in Lichtenberg. Dazu Sonnenschein bis heute Abend. Wow, in der Nacht dünne Schleierwolken, man sieht länger Mond und Sternchen. Und dann zum Morgen hin langsam immer mehr Wolken, nachts 11 bis 7 Grad und dann am Donnerstag fette Wolken, ab dem Mittag vom Havelland schauerartiger Regen, das Ganze bei 17 Grad und dann auch der Wind, mäßig bis stark böig, muss man sagen. Aber das ja alles erst morgen, noch nicht heute. So, liebe Autofahrer, seid gegrüßt. Stadtverkehr Berlin A100 Stadtring Rudolf-Isell-Brücke in beiden Richtungen. Jeweils eine Spur gesperrt, Grund Instandsetzungsarbeiten. Es staut sich vor allen Dingen in alle Richtungen, auch wenn ihr von der A111 kommt. Tiergartentunnel zwischen Heidestraße und Reichpietschufer in beiden Richtungen bis morgen früh gesperrt. Aktuell ist zur S-Bahn für die Linien S46, 47, 7, 8, 85 und 9. Hier gibt es immer wieder Ausfälle aufgrund der Weichenstörung und der Signalstörung und es kommt zu Verspätungen. Dann die Vögel auf der Fahrbahn. Einige, die hat man ja sonst generell, ne? die da schnell und unvorsichtig fahren. Aber jetzt haben wir echte Vögel auf der Fahrbahn. Auf der 113 zwischen Waltersdorfer Dreieck, Schönefelder Kreuz befinden sich Greifvögel auf der Fahrbahn. Seid da bitte vorsichtig unterwegs. Und A10 südlicher Berliner Ring Richtung Dreieck Spreeau. Zwischen Niederlehm und Dreieck Spreeau. Kaputtes Fahrzeug auf der rechten Spur. Kommt gut und sicher ans Ziel. Alle Meldungen zu Straßen und Schienen gibt es auf rbb888.de und in unserer ARD Sounds App.
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2: Mit Nadine Kallenbach und Take That. Nächstes Jahr live auf der Bühne. Sie sind wieder zusammen. Sie sind wieder auf Tour und spielen am 12. Juni in der Waldbühne. Robbie, unser alter Kumpel, kommt auch, aber nicht mit den Jungs zusammen auf der Bühne. Er spielt dann auf dem Lolla.

0: Die Doobie Brothers aus den 70ern, Long Train Running hier auf RBB 88.8. Teddy Swims neue Single über alle Besserwisser hier bei uns in der Stadt. Mr. Know-It-All gibt es gleich.
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1: Es ist 14 Uhr, ich bin Andreas Marschner, guten Tag. Bei uns in Deutschland gibt es heute mehrere Gedenkveranstaltungen, um an die Opfer des Terroranschlags in Israel zu erinnern. Am 7. Oktober 2023 wurden bei einem Angriff der Hamas 1200 Menschen getötet. Bundeskanzler Merz hat den Hinterbliebenen der Opfer sein Mitgefühl ausgesprochen. Außerdem versicherte er, den wieder ansteigenden Antisemitismus zu bekämpfen. Jüdinnen und Juden müssten in ganz Deutschland ohne Angst leben können. Die Bundesregierung hat einen Gesetzentwurf zum besseren Schutz vor digitaler Gewalt beschlossen. Das Strafrecht soll um Fälle wie heimliche voyeuristische Aufnahmen und sexualisierte Deepfakes, also computergenerierte Bilder und Videos, erweitert werden. Digitale Gewalt könne genauso schlimme Folgen haben wie körperliche Gewalt, sagte Justizministerin Hubig. Außerdem sollen Besitz, Herstellung und Verbreitung von Vergewaltigungsvideos künftig unter Strafe gestellt werden. Der Nobelpreis für Chemie geht in diesem Jahr an den französischen Forscher Henri Cargan und seinen japanischen Kollegen Kenzo Suai. Das hat das Nobelkomitee in Stockholm bekannt gegeben. Beide Forscher hätten ein seit Jahrzehnten bestehendes Rätsel gelöst, das zum Beispiel für die Pharmaindustrie eine wichtige Rolle spiele, erklärte das Komitee zur Begründung. Konkret geht es bei der Forschung der Wissenschaftler um chemische Reaktionen bestimmter Moleküle.
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1: Die Autobahngesellschaft des Bundes hat die äußeren Fahrstreifen der A100 auf der Rudolf-Wessel-Brücke in Charlottenburg gesperrt. RBB 888 hat von der Autobahn GmbH des Bundes erfahren, dass dort vertiefende Untersuchungen am Bauwerk durchgeführt werden müssen. Damit seien Statiker beauftragt. Vorher soll es Auffälligkeiten wie abgeplatzte Betonteile gegeben haben. Die Untersuchungen sollen 2 Wochen dauern, so lange sollen die äußeren Fahrstreifen vorerst gesperrt bleiben. Über die Brücke fahren täglich mehr als 180.000 Fahrzeuge. Hier in Berlin sind Linke, Grüne und SPD zur 3. Runde ihrer Vorgespräche für mögliche Sondierungen zusammengekommen. Ergebnisse aus den vorangegangenen Sitzungen sind bisher nicht bekannt. Alle Beteiligten äußerten sich aber optimistisch, dass es gelingt, sich auf gemeinsame Grundlagen zu einigen. Als Voraussetzung für echte Sondierungsgespräche verlangen Grüne und SPD von der Linken, sich klar gegen Antisemitismus zu stellen. Die Linke im Abgeordnetenhaus hat schon angekündigt, sich eine neue Satzung zu geben. Grundlagen dafür wurden gestern bei einer Fraktionssitzung erarbeitet. Mehr Nachrichten aus Berlin rund um die Uhr auf rbb24.de.
2: Heute nochmal Sonne tanken und Wärme tanken. Temperaturen im Laufe des Nachmittags deutlich über 20 Grad. Aktuell 20 Grad Adlershof, 21 Grad Dahlem, 19 Grad Spandau. Bis zu 22 Grad werden wir erreichen. Dazu viel Sonne. In der Nacht bleibt es erstmal trocken. Tiefstwerte knapp unter 10 und morgen kommt dann der Wetterwechsel. Es wird windiger, es wird regnerisch und die Tageshöchstwerte bleiben unter 20 Grad. Neue Staustelle auf der A100 Stadtring. Auf der Rudolf-Wessel-Brücke sind in beiden Richtungen jeweils die rechte Spur gesperrt. Grund dafür Instandsetzungsarbeiten. Deswegen staut es sich aus allen Richtungen, auch wenn ihr von der A111 kommt, also vom Reinickendorf-Zubringer und auch auf den Umfahrungen Rudolf-Wessel-Brücke im Moment ein Nadelöhr. Der Tiergartentunnel ist zwischen Heidestraße und Reichbietschufer in beiden Richtungen noch bis morgen früh gesperrt und im Umland A10 südlicher Berliner Ring Richtung Dreieck Spreeau. Zwischen Niederlehme und Dreieck Spreeau blockiert ein defektes Fahrzeug die rechte Spur. Eine Meldung von der S-Bahn, Signalstörungen, deswegen kommt es auf den Linien S46, 47, S8, S85 und S9 zu Ausfällen und Verspätungen. 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
2: Mann, Berlin ist irgendwie immer wieder gut für eine Überraschung. Im Mauerpark zwischen Prenzlauer Berg und Gesundbrunnen, da könnt ihr jetzt völlig legal rumsprayen und Sachen an die Wand malen und schreiben und Parolen und überhaupt. Es ist natürlich mal wieder eine Kunstaktion, aber eine sehr schöne und vor allem eine, bei der wir alle mitmachen können. Euer rbb 888 Berlin-Reporter Matthias Bartsch erklärt euch in gut 10

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Deine Hits, dein Berlin hier auf RBB 88.8. Und jetzt eine Frau für euch auf der Playlist, die ist echt neu bei uns. Tiffany Harris heißt sie, kommt aus Hamburg, 28 Jahre jung. Tiffany Harris ist tatsächlich schon lange irgendwie musikalisch unterwegs, hat schon Songs geschrieben für Tokyo Hotel oder für Alle Farben. Und startet aber jetzt solo durch, also als Sängerin ihrer eigenen Lieder. Sie hat dieses Jahr im Mai ihr erstes Konzert gegeben in ihrer Heimatstadt Hamburg. Es gibt eine sehr süße kleine Doku in der ARD-Mediathek, die ist wirklich nur 4 Minuten lang. Und da sieht man, die macht echt Alarm auf der Bühne, ja? Da geht richtig gut was ab. Im November ist sie hier in Berlin, am 27.11. im Prachtwerk in Neukölln. Und ihr hört jetzt von Tiffany Harris hier auf RBB 88.8. Neu auf unserer Playlist.

0: rostige Stahlwand und wir alle sind aufgefordert, da Botschaften drauf zu schreiben, nette Bildchen drauf zu malen oder drauf zu sprühen. RBB888 Berlin-Reporter Matthias Bartsch ist für euch da hingefahren. Matthias, guckst du ja auch mal genau an, was ist da schon alles draufgemalt, draufgespült und draufgeschrieben worden auf diese Wand im Mauerpark?
1: Also eine ganze Menge und hauptsächlich ist tatsächlich auch eher geschrieben worden. Wir hatten hier zur Eröffnung auch die Intendantin vom Deutschen Theater dabei. Die hat hier einen Elefanten drauf gemalt, der nach oben sozusagen die Worte Liebe und Zivilcourage in die Luft bläst. Also sehr schön künstlerisch gemacht. Und auch die Stadträtin hat sich hier verewigt. Unsere Stadt braucht Menschen, die hinschauen und Haltung zeigen. Und so sind hier auch eine ganze Menge andere wichtige Dinge drauf. Wo Unrecht zu Recht wird, wird Widerstand zur Pflicht. Aber ich habe eben auch Magnus und Susanna getroffen, die zu Recht darauf hingewiesen haben, hier stehen ja auch sehr schwierige Botschaften drauf, zum Beispiel Milliardäre töten. Das finden die beiden dann eher natürlich schlimm.
2: Grundsätzlich ist es natürlich gut, vielfältige Meinungen da einzusammeln. Ich befürchte allerdings, der Situation in Deutschland, wo die Ränder leider extrem stark geworden sind, dass es primär dafür genutzt wird, um da seine Aggressionen da loszuwerden.
3: Ich sehe es genauso, ja. Ja, ich vermute mal, dass das wahrscheinlich dann wieder zu populistischen Sprüchen führt. Ja, tolle Idee, aber ich glaube, es wird wieder in die falsche Richtung gehen.
1: Also wir merken, es sind viele, viele Botschaften drauf. Natürlich auch manche, die wirklich hier eigentlich nichts zu suchen haben, aber zum größten Teil sind es doch einfach wichtige Botschaften in unserer heutigen Zeit.
0: Und Matthias, du hast es eben schon gesagt, die Intendantin vom Deutschen Theater war da, eine Stadträtin. Also das Ganze ist eine Kunstaktion, die dann auch in einem Theaterstück münden soll, oder?
1: Genau, es geht um das Deutsche Theater, beziehungsweise um Hans Falladas Roman Jeder stirbt für sich allein. Da geht es um ein Arbeiter-Ehepaar aus Berlin, die damals zum Widerstand aufgerufen haben, gegen die Herrschaft der Nazis, gegen Gewalt und Krieg. Und am 19. Dezember wird das Stück im Deutschen Theater Premiere haben. Und bis dahin kann man halt sich überall verewigen. Nicht nur hier, sondern auch vor der Kindelbrauerei der ehemaligen in Neukölln. Und dann werden diese Wände tatsächlich in dem Theaterstück mitbenutzt. Das heißt, Berlinerinnen und Berliner könnten durchaus auch in diesem Theaterstück dabei sein.
0: Na bitte, bis Anfang November könnt ihr noch eure Botschaft draufsprühen, schreiben oder malen auf die Rostwand am Eingang vom Mauerpark in Prenzlauer Berg. 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Hier ist Dua Lipa für euch. Training Season. Und danach, hey, Klassiker von Radiohead.

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3: Um 14.31 Uhr mit Natascha Gutschmidt.
4: Guten Tag. Äußere Fahrstreifen auf Rudolf-Wissell-Brücke gesperrt. An der A100 müssen vertiefende Untersuchungen am Bauwerk durchgeführt werden. Das hat RBB 888 von der Autobahn GmbH des Bundes erfahren. Mehr dazu von Thomas Weber.
5: Mit der Untersuchung seien Statiker beauftragt worden. Vorher soll es Auffälligkeiten wie abgeplatzte Betonteile gegeben haben. Die Untersuchungen sollen 2 Wochen dauern. Solange sollen die äußeren Fahrstreifen vorerst gesperrt bleiben. Über die Brücke im Bezirk Charlottenburg-Wilmersdorf fahren täglich mehr als 180.000 Fahrzeuge. Sie ist eine der am meisten befahrenen Autobahnabschnitte Deutschlands. Die Spannbetonbrücke aus den 60er Jahren hat nach Angaben der Deges einen kritischen Zustand erreicht und muss zeitnah durch einen Neubau ersetzt werden.
4: Gedenken an Terrorangriff vor 3 Jahren. Auch hier in Berlin wird mit Veranstaltungen an den Anschlag der Hamas auf Israel am 7. Oktober 2023 erinnert. Die Spitzen von Linke, Grünen und SPD in Berlin besuchten eine Gedenkinstallation der Jüdischen Studierendenunion am Brandenburger Tor. 500 leere Stühle sind an Tischen aufgestellt, auf denen Fotos der Opfer zu sehen sind. Andere Berliner Spitzenpolitiker nahmen an einem Gedenkgebet in der Synagoge der jüdischen Gemeinde Chabad teil, darunter Kultursenator Evers. Kind überlebt Fenstersturz in Neukölln. An einem Wohnheim in der Lahnstraße konnte ein Mann gestern Abend ein 6-jähriges Mädchen auffangen, das aus dem 3. Stock stürzte. Das Kind hatte am offenen Fenster gespielt. Berlin-Reporter Toni Schmidt war in Neukölln.
6: Aus den Fenstern im 3. Stock hängt Bettwäsche und ich muss, wenn ich hochschaue, den Kopf ganz schön in den Nacken legen. Es sind gut 10 Meter, die das kleine Mädchen gestern Abend herunterfiel und zum Glück in die Arme eines Mannes, der gesehen hatte, wie es am offenen Fenster spielt. Der Mann, ein Bulgare, konnte es auffangen. Es blieb unverletzt, kam zur Sicherheit ins Krankenhaus. Und vorhin kam gerade noch Polizei ins Gebäude, denn gegen die Mutter, die 2 weitere, noch kleinere Kinder oben im Zimmer alleine ließ, wird wegen Verletzung der Aufsichtspflicht ermittelt.
4: Popstar Robbie Williams kommt zum Lollapalooza-Festival. Er sei nächsten Sommer der Headliner auf seinem lang ersehnten Lolla-Berlin-Debüt, heißt es von den Veranstaltern. Das Festival findet am 17. und 18. Juli 2027 im Berliner Olympiapark statt. Musikfans können sich außerdem auf die US-Indie-Band The Neighborhood freuen. Das Lollapalooza-Festival feierte im Jahr 2015 seine Berlin-Premiere auf dem Tempelhofer Feld. Seit 2018 findet es auf dem Olympiagelände statt. Vorletzter Gruppenspieltag in der Eishockey Champions League. Ab 20.20 Uhr spielen die Eisbären Berlin heute in Salzburg. Dennis Wiese aus unserer Sportredaktion.
7: Von den vergangenen 8 Spielen haben die Eisbären 7 gewonnen. Es läuft beim DEL-Rekordmeister. Mittlerweile auch in der Champions League. 2 Spiele vor Ende der Gruppenphase wären die Berliner aktuell für die nächste Runde, das Achtelfinale, qualifiziert. Heute sind die Eisbären in Salzburg gefragt, in einer Woche dann zu Hause gegen Klagenfurt. Beide Teams stehen in der Tabelle aktuell hinter den Berlinern.
3: Viel Sonne heute am Berliner Himmel und dazu Temperaturen von jetzt überall 20 Grad und mehr. 22 Grad sind es zurzeit in Wannsee, 22 Grad auch nebenan in Dahlem und 21 Grad in Buch. In der Nacht Tiefstwerte um die 8 Grad, morgen kommt dann der Wetterwechsel, es wird regnerisch, es wird windig, Tageshöchstwerte unter 20 Grad, morgen maximal 17 bis 18. Neue Problemzone auf dem Stadtring A100. Ihr habt es vielleicht schon in unseren RBB 888 Nachrichten gehört. Auf der Rudolf-Wissell-Brücke muss für voraussichtlich 2 Wochen in beiden Richtungen jeweils die rechte Spur gesperrt werden. Hier wird die Statik überprüft. Im Moment stockt es, wenn ihr von Norden herkommt, also von Tegel oder von Wedding her, etwa 1/4 Stunde. Und in der Gegenrichtung, wenn ihr nach Norden wollt, sind die Umfahrungsstraßen ziemlich voll. Stau aktuell auf dem Tegeler Weg Richtung Jakob-Kaiser-Platz und auf dem Fürstenbrunner Weg Richtung Spandauer Damm. Der Tiergartentunnel bleibt weiter zwischen Heidestraße und Reichpietschufer in beiden Richtungen gesperrt, und zwar bis morgen früh. Und im Umland A10 südlicher Berliner Ring Richtung Dreieck Spreeau. Zwischen Niederlehme und Dreieck Spreeau blockiert ein defektes Fahrzeug die rechte Spur. 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
3: Oh Gott, Alex, was hast denn du gemacht? Hast du dich verletzt im Gesicht? Es gab schon ziemlich besorgte Blicke nach der Mittagspause, als ich hier wieder bei RBB 888 aufgetaucht bin. Aber ich hatte mich nicht verletzt. Ich hatte mir nur ein Schokoladeneis gegönnt. Wahrscheinlich das letzte in diesem Jahr in der Mittagssonne. Und irgendwie habe ich offensichtlich wie so ein kleiner Junge mit ganzem Körpereinsatz gekämpft und ziemlich viel Schokolade im Gesicht verschmiert. Ist jetzt alles wieder gewaschen, Kollegen. Ihr könnt mich wieder angucken. Ich sehe nicht mehr aus wie einer aus einem Zombie-Film. Hallo Berlin, ich bin Alex Schurig und ich habe natürlich schöne Musik für euch am Start. Ich habe Cutting Crew, I Just Died in Your Arms und danach die erste Boygroup der 2000er, nämlich Blue und Too Close.

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0: Den braucht ihr Ende des Monats wieder für die Playlist, für eure Halloween-Party. Michael Jackson, Thriller, die Mutter aller Pop-Grusel-Songs. Deine Hits, dein Berlin hier auf RBB 88.8, gleich mit DNA und Susan Vega, Tom Steiner.
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1: Es ist 15 Uhr, ich bin Andreas Marschner, guten Tag. Israel gedenkt heute der Opfer des Hamas-Überfalls vor 3 Jahren. Damals töteten palästinensische Terroristen mehr als 1200 Menschen. Außerdem nahmen die Hamas und ihre Verbündeten 251 Geiseln. Zum Auftakt des heutigen Gedenkens gab es eine Schweigeminute auf dem Gelände des Nova Musikfestivals, wo der Überfall damals begann. Am Abend findet die zentrale Trauerfeier in Tel Aviv statt, die von Hinterbliebenen organisiert wird. Auch hier in Berlin wird an das Massaker erinnert. Innenminister Dobrindt und der israelische Botschafter Prosor nehmen am Nachmittag an einer Gedenkveranstaltung auf dem Bebelplatz teil. Bei einem interreligiösen Gottesdienst am Abend in der Gedächtniskirche spricht Brandenburgs Ministerpräsident Woidke. Die Bundesregierung hat einen Gesetzentwurf zum besseren Schutz vor digitaler Gewalt beschlossen. Das Strafrecht soll um Fälle wie heimliche voyeuristische Aufnahmen und sexualisierte Deepfakes, also computergenerierte Bilder und Videos, erweitert werden. Digitale Gewalt könne genauso schlimme Folgen haben wie körperliche Gewalt, sagte Justizministerin Hubig. Außerdem sollen Besitz, Herstellung und Verbreitung von Vergewaltigungsvideos künftig unter Strafe gestellt werden. Der Chemie-Nobelpreis geht in diesem Jahr an Wissenschaftler aus Frankreich und Japan. Ausgezeichnet werden Henri Kagan und Kenzo Soai. Das hat die Königlich Schwedische Akademie der Wissenschaften mitgeteilt. Die beiden Forscher haben erklären können, wie es sein kann, dass einige Moleküle zwar in 2 spiegelbildlichen Varianten existieren, in lebenden Organismen aber nur 1 dieser Spiegelbilder vorkommt. Das wiederum hat Chemikern dabei geholfen, Arzneimittel zu entwickeln.
0: Und jetzt das Wichtigste aus Berlin.
1: Die Autobahngesellschaft des Bundes hat die äußeren Fahrstreifen der A100 auf der Rudolf-Wissell-Brücke in Charlottenburg gesperrt. RBB 88.8 hat von der Autobahn GmbH erfahren, dass das Bauwerk dort von Statikern untersucht werden muss. Davor waren zum Beispiel abgeplatzte Betonteile aufgefallen. Die Untersuchungen sollen 2 Wochen dauern, solange sollen die äußeren Fahrstreifen erstmal gesperrt bleiben. Über die Brücke fahren täglich mehr als 180.000 Fahrzeuge. Der Berliner Tiergartentunnel bleibt umfangreicher gesperrt als bisher. Grund ist akuter Personalmangel bei der Tunnelüberwachung. Die wichtige Nord-Süd-Verbindung ist in dieser Woche nun auch nachmittags in beiden Richtungen dicht. Das sagt die Verkehrsinformationszentrale. Die Sperrung dauert demnach heute von 11.30 Uhr bis 5.30 Uhr morgen früh. Morgen und am Freitag wird der Tunnel dann unter anderem jeweils ab 13.30 Uhr wieder gesperrt. 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
2: Feierabend Sonnenbrille. Heute auf jeden Fall nochmal bei 22 Grad in Schönefeld, 22 Grad in Steglitz und 21 Grad aktuell in Spandau. Heute nochmal richtig tolles Herbstwetter in Berlin. Ab morgen wird es dann richtig krasses Herbstwetter geben, nämlich mit ziemlich heftigen Winden, immer wieder mit Regen und Tageshöchsttemperaturen, die deutlich unter 20 Grad liegen. In der Nacht Tiefstwerte so um die 8, 9 Grad hier bei uns. Da bleibt es erstmal noch trocken. Große Probleme auf dem Stadtring A100 seit heute, gerade eben in den RBB 88.8 Nachrichten auch gemeldet, gibt es auf der Rudolf-Wissell-Brücke weniger Fahrspuren als sonst. Für voraussichtlich die nächsten beiden Wochen wird in beiden Richtungen die jeweils rechte Spur gesperrt. Hier muss die Statik überprüft werden. Von Wedding und Tegel her stockt es im Moment mindestens 1/4 Stunde. Stau gibt es auf den Umfahrungsstraßen in Richtung Norden, also auf dem Tegeler Weg Richtung Jakob-Kaiser-Platz. Da steht ihr zum Beispiel 30 Minuten an. Außerdem viele Autos an der Kreuzung Fürstenbrunner Weg, Spandauer Damm und Königin Elisabethstraße und auch auf der Beusselstraße von der Kaiserin Augusta Allee zum Stadtring jeweils bis zu 20 Minuten plus. Weitere Staus auf dem Stadtring Richtung Treptow zwischen Schmarndorf und Albuinstraße etwa 15 Minuten und Richtung Wedding zwischen Dreieck Neukölln und Albuinstraße etwa 30 Minuten. Hier steht ein defektes Fahrzeug im Weg. Der Tiergartentunnel bleibt auch heute gesperrt zwischen Heidestraße und Reichpietschufer in beiden Richtungen. Das Ganze bis morgen früh. Und mehr Meldungen zu Straßen und Schienen findet ihr rund um die Uhr auch auf rbb88.de und in unserer ARD Sounds App.
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2: Das hätte ich echt nicht gedacht. An Bord des Berliner Kältebusses kann es manchmal richtig lustig und herzlich werden. Im November fährt er wieder los. Der Kältebus sammelt dann nachts Obdachlose ein, die gerne abgeholt werden möchten. Und wir stellen euch gleich hier auf RBB 888 Elias vor. Das ist einer von den Fahrern. Ich muss ganz ehrlich sagen, es ist mir eine Ehre, euch diesen Mann vorzustellen, denn ich finde es wirklich ein ganz, ganz tolles Ehrenamt, sich in den kalten Berliner Winternächten um die Obdachlosen zu kümmern. Mein Name ist Alex Schurig. Hallo Berlin. Jetzt mit Mike and the Mechanics und Olivia Dean und den Pet Shop Boys und, dein Hits, dein Berlin.

0: dieser Frau kommst du im Moment einfach nicht vorbei, wenn du dich für gute neue Musik interessierst. Olivia Dean, So Easy to Fall in Love. Hier ist RBB 88.8. Nächsten Monat, am 1. November, geht sie wieder los. Die Saison für den Berliner Kältebus. Der fährt dann Nacht für Nacht durch die Straßen unserer Stadt und sammelt Obdachlose ein und bringt sie in wärmere Quartiere, wenn sie es denn wollen. Und wir von RBB 88.8 stellen euch ja regelmäßig tolle, ehrenamtlich engagierte Menschen in Berlin vor. Heute ist es Elias vom Berliner Kältebus-Team.
1: Wir nehmen die Person ins Auto auf, haben dann ein paar Minuten, bis wir sie zur Unterkunft bringen und können dann entweder ins Gespräch kommen oder fragen auch oftmals irgendwie nach Songwünschen. Dann drehen wir voll auf, singen hier mit, haben hier ein bisschen Karaoke im Auto und das sind dann schon sehr herzliche Momente, die mir irgendwie nahe gehen und auch ganz tolle Erfahrungen. Ich bin Elias, 26 Jahre alt und ich wohne am Hermannplatz. Ich studiere evangelische Theologie an der Humboldt-Universität und stecke gerade mitten in den Examensvorbereitungen. Ich bin in der Kältehilfe tätig, vor allem in der Berliner Stadtmission, fahre einmal die Woche Kältebus oder bin auch sonst in der Notübernachtung am Start. Ab 20 Uhr sind wir im Einsatz, dann fahren wir mal zu zweit im Bus, dann schauen wir, zu welchen Menschen wir fahren und entweder ist es so, dass wir die vor Ort versorgen, wo wir sie antreffen, um halt für diese eine Nacht gut durchzukommen. Ansonsten haben wir das Angebot, dass wir Menschen auch mitnehmen, die es nicht selber in die Unterkünfte schaffen. Man sieht die Obdachlosigkeit jeden Tag auf den Straßen und für mich ist das dann einfach eine bewusste Entscheidung, nicht wegzusehen, sondern Verantwortung zu übernehmen im Rahmen der Möglichkeiten, was ich dann irgendwie machen kann in der Situation. Es gibt auch vieles, was mich irgendwie bewegt. Leid, Schicksale, Geschichten. Da ist es ein Trostpflaster und ein schöner, warmer Moment, den man mit diesen Menschen verbringt. Dieses Menschliche, einfach, was wir da wieder kreieren. Momente der Barmherzigkeit, der Nächstenliebe. Es passiert so viel und es verbessert sich nicht von alleine. Und da sind wir einfach gefragt. Und aus diesem Grund will ich mich damit einbringen.
0: Ach, einfach toll, Elias. Einer von etwa 2000 ehrenamtlichen Mitarbeitern bei der Berliner Stadtmission. Wir von RBB 88.8 stellen euch regelmäßig Menschen vor, die in dieser Stadt ehrenamtlich, also ohne Bezahlung, Gutes tun. Deine Hits, dein Berlin.

Eins kann ich euch jetzt schon versprechen, 2027 wird super. Allein schon wegen ihm hier. You're beautiful. 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James Blunt kommt nach Berlin.

20. März 2027, James Blunt in der Uber Arena mit seinem neuen Album Airplane Mode und natürlich mit den ganzen schönen Hits, die wir schon kennen. James Blunt nach Berlin geholt, 20. März 2027 von RBB 88.8. Und hier ist er mit einem seiner ganz frühen Hits über das Girl Simona. Von der er sagt, die hat es wirklich gegeben, die habe ich wirklich mal in einem Club kennengelernt. 1973 heißt dieser Track hier auf RBB 88.8. Trick, Track, Truck. 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
3: Um 15.30 Uhr mit Natascha Gutschmidt.
4: Guten Tag. Äußere Fahrstreifen auf Rudolf-Wissell-Brücke gesperrt. RBB 888 hat von der Autobahn GmbH erfahren, dass die Brücke dort von Statikern untersucht werden muss. Davor waren zum Beispiel abgeplatzte Betonteile aufgefallen. Die Untersuchungen in Charlottenburg sollen 2 Wochen dauern. So lange sollen die äußeren Fahrstreifen erstmal gesperrt bleiben. Über die Brücke fahren pro Tag mehr als 180.000 Fahrzeuge. Gedenken an Massakeropfer vom 7. Oktober. Am Bebelplatz in Mitte findet die zentrale Trauerveranstaltung statt. Einige hundert Meter weiter hat die Jüdische Studierendenunion eine lange weiße Tischreihe aufgebaut mit Fotos der 1200 Ermordeten. Von dort berichtet Berlin-Reporterin Juliane Kowolik.
5: Die Besucher stehen andächtig vor den Porträts der Ermordeten und lesen ihre tragischen Geschichten. Sie legen Papierblumen, Steine und Kuscheltiere ab. Besonders viele Blumen liegen vor dem Bild einer Mutter mit ihren beiden kleinen rothaarigen Söhnen, die aus ihrem Kibbuz entführt und in Gefangenschaft ermordet wurden. Die Jüdische Studierendenunion hat das Gedenken am Pariser Platz organisiert. Die Studenten erzählen, dass ihnen viel Solidarität und Mitgefühl entgegengebracht wird. Mehrfach wurden aber auch Rufe wie Free Palestine skandiert. Die Polizei schützt die Veranstaltung mit Metallzugangssperren und mehreren Mannschaftswagen.
4: BSR startet Laubeinsatz. Laut der Stadtreinigung sammeln rund 2400 BSR-Beschäftigte im Laufe des Herbstes etwa 36.000 Tonnen Laub von öffentlichen Straßen. Es wird anschließend kompostiert. Laub von privaten Grundstücken darf nicht auf die Straße gekehrt werden. Dafür droht ein Bußgeld. Wer Privatblätter entfernt, kann dafür aber spezielle BSR-Laubsäcke nutzen. Mehr Informationen dazu gibt es unter bsr.de. Graffiti ausdrücklich erwünscht. Das Deutsche Theater hat im Mauerpark eine überdimensionale Postkarte aus Stahl aufgestellt und erhofft sich Botschaften für ein neues Theaterstück. Aus Prenzlauer Berg berichtet Berlin-Reporter Matthias Bartsch.
6: Direkt am Eingang zum Mauerpark steht diese 3x4 Meter große, überdimensionale, rostige Stahlwand. Und es sind schon jede Menge Botschaften drauf geschrieben und gesprüht worden. Unsere Stadt braucht Menschen, die hinschauen und Haltung zeigen zum Beispiel. Oder wo Unrecht zu Recht wird, wird Widerstand zur Pflicht. Die Wand gehört zum Deutschen Theater und wird Teil des Bühnenbilds für das Stück Jeder stirbt für sich allein. Premiere ist am 19. Dezember. Und bis dahin haben alle Berlinerinnen und Berliner die Möglichkeit, hier ihre Botschaft zu hinterlassen.
4: KI-Fake-Anrufe in Familie und Job, Schockanrufe, falsche Polizisten oder der sogenannte Enkeltrick. Mit diesen Maschen erbeuten Telefonbetrüger schon heute Millionen. Künstliche Intelligenz könnte solche Betrugsversuche in Zukunft noch echter klingen lassen, und zwar mit geklonten Stimmen. Mehr dazu von Alexander Winkler aus der ARD-Verbraucherredaktion.
7: Grundsätzlich lassen sich mit künstlicher Intelligenz Unterhaltungen generell fast in Echtzeit und akzentfrei übersetzen. Das heißt, dadurch wird es für Täter aus dem Ausland umso einfacher, weil auch ein Mann aus, Ostasien problemlos klingen kann wie eine junge Frau aus Deutschland. Noch gefährlicher wird es dann, wenn das dann eben nicht mehr irgendeine Stimme ist, sondern eine, die klingt wie die der eigenen Tochter. Das ist für die Betrüger zwar ein bisschen aufwendiger, aber die Technik macht es immer einfacher möglich.
3: Das Berlin-Wetter zeigt sich an diesem 7. Oktober von seiner wirklich allerfeinsten Seite. Viel, viel Sonne und 22 Grad in Buch, 22 Grad in Dahlem und 21 Grad bei euch in Marzahn. In der Nacht naturgemäß kälter, Tiefstwerte so knapp unter 10 Grad, um die 8 wahrscheinlich. Da bleibt es erstmal noch trocken. Und morgen kommt dann der Wetterwechsel, es wird regnerisch, es wird windig, die Temperaturen deutlich niedriger als heute, unter 20 Grad, so 17, 18. Morgen das Höchste der Gefühle. Autofahrer müssen jetzt wieder sehr, sehr tapfer sein auf dem Stadtring A100, denn es gibt eine neue Problemstelle, und zwar auf der Rudolf-Wissell-Brücke. Wir haben es den ganzen Tag schon in den Nachrichten gemeldet. Für voraussichtlich 2 Wochen ist in jeder Fahrtrichtung die rechte Spur gesperrt. Hier muss die Statik der Brücke überprüft werden. Das bedeutet aktuell 20 Minuten Stau, wenn ihr von Wedding Richtung Rudolf-Wissell-Brücke fahrt. 10 Minuten Stau, wenn ihr auf der A111 Reinickendorf-Zubringer von Tegel herkommt. Staus gibt es auch auf den Umfahrungsstraßen von Süd nach Nord, also auf dem Tegeler Weg und auf der Beusselstraße Richtung Stadtring. Hier dauert es bis zu 30 Minuten extra. Länger dauert es außerdem an den Kreuzungen Fürstenbrunner Weg, Spandauer Damm und Königin-Elisabeth-Straße. Weitere Staus auf dem Stadtring in Richtung Treptow zwischen Schmarndorf und Albuinstraße 15 Minuten und Richtung Wedding zwischen Dreieck Neukölln und Albuinstraße 30 Minuten plus. Da ist ein defektes Fahrzeug stehen geblieben. Der Tiergartentunnel bleibt weiterhin gesperrt zwischen Heidestraße und Reichpietschufer in beiden Richtungen bis morgen früh. 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
3: Boah, es gibt Sachen, da schüttelt es mich. Zum Beispiel Dönerwasser. Dönerwasser, das wird jetzt beworben als ein ganz tolles neues Getränk. Kebab Water with Minerals, the most delicious hangover prevention. Also angeblich sind ganz tolle Mineralien drin und es ist eine super Kur gegen Kater. Das Problem, es schmeckt halt wie Dönerwasser. Also Döner essen ist ja eine feine Sache, aber Döner trinken. Das RBB 888 Berlin. Guten Morgen Berlin-Team mit Tim Korschwitz, Lydia Miki-Vorwurf und unserem Nachrichtenmann Max Kelter hat das Ganze für euch heute früh probiert. Falls ihr es heute Morgen verpasst habt, ich spiele euch das gleich nochmal vor, diesen Lebensmitteltest live im Radio. Ich sag nur mal so,

0: Hallo Berlin, hier ist RBB 888. Ich bin Alex Schurich und ich muss ganz ehrlich sagen, als ich hier heute zu RBB 888 gekommen bin, habe ich mir gedacht, was ist denn hier los? Wer hat denn hier das Blumenwasser aus der Vase in die Sektgläser geschüttet? Aber es war kein Blumenwasser, sondern es war Dönerwasser, was da in den Sektkelchen schwappte. Dönerwasser, ihr habt richtig gehört. Denn wir haben das heute Morgen für euch probiert. Also Dönerwasser ist eine Sache, die bietet ein großer Lieferdienst hier in Berlin an. Angeblich haben die festgestellt, dass viele Leute nachts Döner bestellen, aber nichts zu trinken dazu. Und dann haben sie sich gedacht, wir machen so eine Art Mineralwasser, das tatsächlich auch nach Döner schmeckt. Ich sag gewöhnungsbedürftig, aber unser Guten Morgen Berlin-Team mit Tim Koschwitz, Lydia Mikiforow, unserem Nachrichtenmann Max Käther hat's probiert für euch.
1: Also ein Getränk und du hast es gerade aufgemacht und das hat nicht mal Sprudel. Ich kann mir das einfach nicht vorstellen.
2: Es hat so gemacht, aber es hat, glaube ich, keinen Sprudel.
1: Es riecht wirklich nach Döner.
2: Es riecht wirklich nach Döner.
1: Ich fand's ganz eklig.
2: Ich hab's auch noch nicht gekostet.
3: Boah, igitt.
2: Es soll gesund sein, es sind Elektrolyte drin und Mineralien.
1: Boah, ich kann das nicht. Okay, Leute, es ist 7.44 Uhr, ich kann das jetzt nicht trinken.
3: Auf den zweiten Geruch ist schon wieder geil irgendwie auch.
1: Na los, dann mach
2: jetzt. Wirklich ein bisschen muffig.
3: Soll ich trinken?
1: Ja, du trinkst vor, du bist mein Vortrinker.
2: Boah, ich hab schon.
1: Und?
2: Es ist sehr salzig.
1: Salzig, naja,
2: klar. Es ist wirklich vor allem salzig, ja, wegen der Elektrolyte.
3: Nicht schlecht.
2: Ja. Aber ich finde,
3: also merkwürdig, aber nicht schlecht.
2: Es riecht viel stärker, als es schmeckt. Noch schöner.
0: Also die Sektgläser haben wir natürlich nur genommen, damit es schön klingt, machen wir anstoßen. Nicht etwa, weil wir hier jeden Morgen Sekt frühstücken im RBB 888-Team. Also heute das Dönerwasser für euch. Mal gucken, was die beiden morgen probieren. Wurstmilch, Grillhähnchensaft für die Ossis unter euch, Bräulerschorle. Wir werden es erleben.
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0: Desireless, Voyage, Voyage, deine Hits, dein Berlin hier auf RBB 88.8. Was für ein unfassbar perfekter Mittwochnachmittag in unserer Stadt. Was für absolut großartiges Wetter. Alles toll, außer ihr seid mit dem Auto auf der A100, dem Stadtring, unterwegs. Denn es gibt Riesenprobleme rund um die Rudolf-Wiesel-Brücke. Da hat man jetzt festgestellt, dass die Statik überprüft werden muss. Deswegen sind für die nächsten zwei Wochen die jeweils rechten Spuren gesperrt. Und zwar in beide Richtungen. Das führt aktuell zu langen Staus, wenn ihr von Wedding oder von Tegel kommt Richtung Rudolf-Wiesel-Brücke, Dreieck Charlottenburg. Oder wenn ihr von Süden kommt und nach Norden wollt, dann ist es besonders auf den Ausweichstrecken voll, also Beusselstraße beispielsweise oder Tegeler Weg. Plant ganz einfach sehr viel mehr Zeit ein, macht das Fenster auf und fragt nicht nach Sonnenschein. Mehr Nachrichten aus Berlin und mehr Verkehrsmeldungen jetzt gleich um 16 Uhr wieder bei mir. Vorher deine Hits, dein Berlin hier auf RBB 88.8 mit Sia und Cheap Thrills und Bruce Springsteen Dancing in the Dark für euch.
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1: Es ist 16 Uhr, ich bin Andreas Marschner, guten Tag. Bundestagspräsidentin Klöckner hat dazu aufgerufen, Antisemiten in Deutschland in die Schranken zu weisen. Zu Beginn der heutigen Bundestagssitzung sagte sie, dies müsse jeder im eigenen Alltag tun. Es sollte selbstverständlich sein, dass Juden in Deutschland frei und sicher leben können, sagte Klöckner in ihrer Rede zum dritten Jahrestag des Terrorangriffs der Hamas auf Israel. Auch an anderen Orten hier in Berlin wird an das Massaker erinnert. Innenminister Dobrindt und der israelische Botschafter Prosor nehmen am Nachmittag an einer Gedenkveranstaltung auf dem Bebelplatz teil. Bei einem interreligiösen Gottesdienst am Abend in der Gedächtniskirche spricht Brandenburgs Ministerpräsident Woidke. Die Bundesregierung hat ein Gesetz gegen Gewalt, also gegen digitale Gewalt im Netz beschlossen. Wer im Netz die Identität anderer missbraucht oder etwa ungefragt in der Sauna filmt, muss künftig mit Haft rechnen. Das sieht ein Gesetzentwurf von Justizministerin Hubig vor. Immer mehr Jugendliche werden wegen Essstörungen behandelt. Das geht aus dem Krankenhausdiagnosebericht des Statistischen Bundesamts hervor. Fast 6000 Jugendliche zwischen 10 und 17 Jahren waren demnach 2024 wegen einer Essstörung stationär im Krankenhaus. Das sind mehr als doppelt so viele wie 10 Jahre davor. Wichtige Verkehrsachsen in unserer Stadt sind teilweise gesperrt, vor allem im Westen der Stadt. Heute wurde die Charlottenburger Rudolf-Wissell-Brücke wegen Schäden teilweise gesperrt. Das betrifft laut der Autobahngesellschaft des Bundes die äußeren Fahrstreifen der A100. Dort stünden, so wörtlich, vertiefende Untersuchungen an. Zuletzt hat es offenbar Auffälligkeiten wie abgeplatzte Betonteile gegeben. Außerdem ist der Tiergartentunnel als wichtige Nord-Süd-Verbindung zurzeit nur einige Stunden am Tag befahrbar. Grund ist zu wenig Personal bei der Tunnelüberwachung. Nach dem Fund von Kameras in Frauentoiletten hat die Polizei in Treptow die Wohnung eines Tatverdächtigen durchsucht. Laut Polizei und Staatsanwaltschaft wurden dabei heute Morgen Beweismittel wie mobile Datenträger sichergestellt, die jetzt ausgewertet werden sollen. Der 66-Jährige wird verdächtigt, heimliche Videoaufnahmen in Frauentoiletten des Lichtenberger Campus der Hochschule für Wirtschaft und Recht angefertigt zu haben. Die Kameras waren dort Anfang Juni von Studentinnen entdeckt worden. Der Verdächtige arbeitet den Angaben zufolge bei einem an dem Objekt tätigen Unternehmen. Die BSR hat ihren alljährlichen Laubeinsatz gestartet. Demnach sammeln rund 2400 BSR-Beschäftigte im Laufe des Herbstes etwa 36.000 Tonnen Laub von öffentlichen Straßen, das anschließend kompostiert wird. Laub von privaten Grundstücken darf nicht auf die Straße gekehrt werden, sonst droht ein Bußgeld. Die Entsorgung ist über den eigenen Kompost, die BSR-Gartentonne oder offizielle BSR-Laubsäcke möglich. 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
3: Goldeneres Oktoberwetter als heute, das geht doch gar nicht. 22 Grad sind es bei euch in Buch, 21 Grad aktuell in Spandau und in Kreuzberg. Dazu viel, viel Feierabendsonne. In der Nacht bleibt es erstmal trocken, Tiefstwerte so um die 8, 9 Grad hier in Berlin. Und morgen ändert sich das Wetter und zwar nachhaltig. Morgen wird es regnerisch, morgen wird es windig und morgen wird es deutlich kühler, 17, 18 Grad maximal.
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3: Zwei ganz große Stauzonen heute Nachmittag in Berlin. Einmal Riesenprobleme auf dem Stadtring A100. Ihr habt es in den Nachrichten vermutlich gerade gehört. Auf dem Stadtring A100 sind auf der Rudolf-Wissell-Brücke sehr kurzfristig die jeweils rechten Spuren gesperrt worden. Und zwar in beide Fahrtrichtungen, Richtung Wedding und auch Richtung Treptow. Das bedeutet für euch aktuell 20 Minuten Wartezeit, wenn ihr von Norden kommt, also über die A100 von Wedding oder die A111 aus Tegel. Und in der Gegenrichtung, in Richtung Wedding, staut sich es im Moment ab Dreieck Neukölln etwa 40 Minuten insgesamt. Stau gibt es auch auf den Entfahrungsstrecken entlang der Autobahn in Charlottenburg und auch in Moabit. Auf dem Königlicher Weg beispielsweise und auf der Beusselstraße Richtung Stadtring bis zu 30 Minuten, auf dem Rohrdamm und dem Fürstenbrunner Weg Richtung Spandauer Damm. Ebenfalls zweite Stauzone der Tiergartentunnel bzw. die Umgebung, denn zwischen Heidestraße und Reichpietschufer ist der Tiergartentunnel in beiden Richtungen bis morgen früh weiter gesperrt. Es kommt zu Staus im Moment auf der Invalidenstraße, der Chaussee- und Friedrichstraße und rund um den Großen Stern. 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
1: Hallo Berlin.
3: Was zur Hölle ist da los auf der Rudolf-Wiesel-Brücke? Warum muss die jetzt auch noch gesperrt werden? Haben wir nicht schon genügend Baustellen hier in Berlin? Nee, so einfach ist das nicht. Da gibt es offensichtlich sagen wir mal, es würde sich lohnen, einen kritischen Blick mal auf die Statik dieses in die Jahre gekommenen Spannbetonbauwerks zu werfen. RBB 888 Berlin-Reporter Matthias Bartsch ist für euch unterwegs, meldet sich gleich in ein paar Minuten von der Rudolf-Wiesel-Brücke. Und ich kann euch einfach nur gute Fahrt wünschen und viel, viel Geduld. Heute Nachmittag in der City West ist es echt ätzend. Ich bin Alex Schurich, ich sag Hallo Berlin und naja, ich habe wenigstens schöne Musik für euch. Jetzt die Sugar Babes, Push the Button und danach Eric Clapton, sehr, sehr gechillt mit Layla.

0: 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Jetzt gleich mit neuer Musik von euch, für euch von Stella Lefty und Boston. Und vorher kriegt er noch einen kleinen Einlauf.
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0: für Berlin. Der Verkehr wird halt immer dichter und katastrophal. Also wenn man Feierabend hat, sowieso.
1: Das ist eine Katastrophe für mich.
2: Grundsätzlich ist in Berlin sowieso ja viel Chaos, was das angeht. Da fährst du heute da lang und morgen da lang und dann ist die Straße schon wieder gesperrt.
3: Also insgesamt gesehen kann man sagen, machen sich die Leute natürlich jetzt doch Sorgen, weil die Ansage ist, dass das nicht nur heute so ist, sondern auch in den nächsten Tagen zunächst mal so bleiben wird mit der Sperrung.
4: Ja, bis zu 2 Wochen, sagen ja die Experten. Aber was ist genau das Problem?
3: Das ist noch nicht so hundertprozentig klar. Erst hieß es sind Betonteile abgeplatzt an dieser Stelle. Jetzt gab es eine ganz aktuelle Pressemitteilung von der zuständigen DGS. Die hat gesagt, dass wohl ein Spannglied gerissen sei. Also die Rudolf-Hessel-Brücke ist ja eine Spannbetonbrücke und da sind die Spannglieder grundsätzlich mit einbetoniert. Aber die Rudolf-Hessel-Brücke hat noch zusätzlich außenliegende Spannglieder und da ist wohl eins ja kaputt gegangen, losgesprengt worden, irgendwie von alleine. Und das muss man jetzt näher untersuchen in den nächsten 2 Wochen. Die Rudolf-Hessel-Brücke soll ja so oder so ersetzt werden dann in den nächsten Jahren. Da läuft ja schon seit ganz langer Zeit, seit vielen Jahren die Planung dazu. Aber es kann durchaus sein, die pfeift jetzt echt aus dem letzten Loch, dass das Ganze nochmal beschleunigt werden muss.
4: Also Autofahrer, für die nächsten 14 Tage wird es echt bitter auf der Rudolf-Hessel-Brücke. Die jeweils rechte Spur pro Fahrtrichtung gesperrt. Aktuell lange Staus, wenn ihr von Wedding und Tegel kommt und lange Staus, auch wenn ihr aus der anderen Richtung vom Dreieck Neukölln kommt. Und auch die Umfahrungsstraßen sind sehr voll. RBB 888 hier, kommt gut durch die Stadt heute Nachmittag. Hier ist Marvin Gaye.

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2: Um 16.30 Uhr mit Andreas Marschner.
3: Guten Tag. Äußere Fahrstreifen auf Rudolf-Wessel-Brücke gesperrt. An der A100 müssen vertiefende Untersuchungen am Bauwerk durchgeführt werden. Das hat RBB 888 von der Autobahn GmbH des Bundes erfahren. Mehr dazu von Thomas Weber.
4: Mit der Untersuchung seien Statiker beauftragt worden. Vorher soll es Auffälligkeiten wie abgeplatzte Betonteile gegeben haben. Die Untersuchungen sollen 2 Wochen dauern. Solange sollen die äußeren Fahrstreifen vorerst gesperrt bleiben. Über die Brücke im Bezirk Charlottenburg-Wilmersdorf fahren täglich mehr als 180.000 Fahrzeuge. Sie ist eine der am meisten befahrenen Autobahnabschnitte Deutschlands. Die Spannbetonbrücke aus den 60er Jahren hat nach Angaben der Deges einen kritischen Zustand erreicht und muss zeitnah durch einen Neubau ersetzt werden.
3: Gedenken an Terrorangriff vor 3 Jahren in Israel. Auch hier in Berlin wird an den Anschlag der Hamas erinnert. Die zentrale Trauerveranstaltung findet am Bebelplatz in Mitte statt. Einige 100 Meter weiter hat die Jüdische Studierendenunion eine lange weiße Tischreihe aufgebaut mit Fotos der 1200 Ermordeten. Von dort berichtet Berlin-Reporterin Juliane Kowalik.
5: Die Besucher stehen andächtig vor den Porträts der Ermordeten und lesen ihre tragischen Geschichten. Sie legen Papierblumen, Steine und Kuscheltiere ab. Besonders viele Blumen liegen vor dem Bild einer Mutter mit ihren beiden kleinen rothaarigen Söhnen, die aus ihrem Kibbutz entführt und in Gefangenschaft ermordet wurden. Die Jüdische Studierendenunion hat das Gedenken am Pariser Platz organisiert. Die Studenten erzählen, dass ihnen viel Solidarität und Mitgefühl entgegengebracht wird. Mehrfach wurden aber auch Rufe wie Free Palestine skandiert. Die Polizei schützt die Veranstaltung mit Mitteln.

0: Fall Zugangssperren und mehreren Mannschaftswagen.
1: Graffiti ausdrücklich erwünscht. Das Deutsche Theater hat im Mauerpark eine überdimensionale Postkarte aus Stahl aufgestellt und erhofft sich Botschaften für ein neues Theaterstück. Aus Prenzlauer Berg berichtet unser Berlin-Reporter Matthias Bartsch.
2: Direkt am Eingang zum Mauerpark steht diese 3x4 Meter große, überdimensionale, rostige Stahlwand. Und es sind schon jede Menge Botschaften drauf geschrieben und gesprüht worden. Unsere Stadt braucht Menschen, die hinschauen und Haltung zeigen zum Beispiel. Oder wo Unrecht zu Recht wird, wird Widerstand zur Pflicht. Die Wand gehört zum Deutschen Theater und wird Teil des Bühnenbilds für das Stück Jeder stirbt für sich allein. Premiere ist am 19. Dezember. Und bis dahin haben alle Berlinerinnen und Berliner die Möglichkeit, hier ihre Botschaft zu hinterlassen.
1: KI-Fake-Anrufe in Familie und Job. Schockanrufe, falsche Polizisten oder der sogenannte Enkeltrick. Mit diesen miesen Maschen erbeuten Telefonbetrüger schon heute Millionen. Künstliche Intelligenz könnte solche Betrugsversuche in Zukunft noch echter klingen lassen, und zwar mit geklonten Stimmen. Mehr dazu von Alexander Winkler aus der ARD-Verbraucherredaktion.
3: Grundsätzlich lassen sich mit künstlicher Intelligenz Unterhaltungen generell fast in Echtzeit und akzentfrei übersetzen. Das heißt, dadurch wird es für Täter aus dem Ausland umso einfacher, weil auch ein Mann aus, Ostasien problemlos klingen kann wie eine junge Frau aus Deutschland. Noch gefährlicher wird es dann, wenn das dann eben nicht mehr irgendeine Stimme ist, sondern eine, die klingt wie die der eigenen Tochter. Das ist für die Betrüger zwar ein bisschen aufwendiger, aber die Technik macht es immer einfacher möglich.
1: Vorletzter Gruppenspieltag in der Eishockey Champions League. Ab 20.20 Uhr spielen die Eisbären Berlin heute in Salzburg. Aus unserer Sportredaktion Dennis Wiese.
4: Von den vergangenen 8 Spielen haben die Eisbären 7 gewonnen. Es läuft beim DEL-Rekordmeister. Mittlerweile auch in der Champions League. 2 Spiele vor Ende der Gruppenphase wären die Berliner aktuell für die nächste Runde, das Achtelfinale, qualifiziert. Heute sind die Eisbären in Salzburg gefragt, in einer Woche dann zu Hause gegen Klagenfurt. Beide Teams stehen in der Tabelle aktuell hinter den Berlinern.
5: Heute der vorerst letzte richtige Schönwettertag. 22 Grad Wannsee, 22 Grad Marzahn, 21 Grad Buch und viel Feierabendsonne. In der Nacht erstmal noch trocken, Tiefstwerte um die 8, 9 Grad in Berlin. Und morgen ändert sich das Wetter, es wird regnerischer, es wird windiger und kühler, maximal 17, 18 Grad. 2 riesengroße Probleme im Berliner Feierabendverkehr heute. Stadtring A100 Rudolf-Wiesel-Brücke. Hier sind kurzfristig die rechten Spuren gesperrt worden, und zwar in beide Fahrtrichtungen. Hier muss dringend die Statik überprüft werden. Das bedeutet aktuell 20 Minuten Stau, wenn ihr von Norden kommt, aus Wedding oder aus Tegel. Und im weiteren Verlauf dann auf der A100 Richtung Treptow nochmal 20 Minuten plus zwischen Weckstraße und Dreieck Neukölln. Und wenn ihr in Richtung Norden unterwegs seid, also Richtung Wedding beispielsweise, dann Stau vom Dreieck Neukölln bis zur Rudolf-Wiesel-Brücke. Hier dauert es eine halbe Stunde aktuell länger. Ebenfalls zugestaut die Ausweichstraßen in Charlottenburg und Moabit. Tegeler Weg, Beusselstraße Richtung Norden jeweils 20 bis 30 Minuten extra. Außerdem Staus auf dem Rohrdamm und Fürstenbrunner Weg und der Königin-Elisabeth-Straße. Zweite große Stauzone ist rund um den Tiergartentunnel. Der ist bis morgen früh gesperrt. Deswegen drumherum alles pickepacker voll. Zum Beispiel auf der Mühlendammbrücke, Schlesisches Tor und Elsenbrücke. Auch da gibt es heute Nachmittag Probleme. 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
6: Hallo Berlin.
5: So, also ich finde ja, man muss dieses großartige Wetter heute nochmal unbedingt ausnutzen. Das macht ihr, wie es euch am besten gefällt. Den Soundtrack dazu, den kriegt ihr von uns, von RBB 88.8. Jetzt in den nächsten Minuten mit Dr. Alban, mit Soul Asylum und mit Britney Spears. Ich bin Alex Schurich, hallo Berlin.

0: Deine Hits, dein Berlin auf RBB 88.8, die 90er mit Dr. Alban und It's My Life. Heute ist der 7. Oktober 2026. Heute vor 3 Jahren hat sich im Nahen Osten das grausame Massaker abgespielt. Die Hamas hat Israel überfallen, die Terrororganisation. 1200 Menschen an einem Tag ermordet, 251 Menschen als Geiseln verschleppt. Und dieser Nahostkonflikt, der schwappt auch bis Berlin. Darum geht's heute Abend ab 18 Uhr hier bei uns. Kollege Ingo Hoppe hat Engin Çatık eingeladen. Der Mann ist lange Zeit Schulleiter gewesen in Berlin, unter anderem an der problematischen Bergius-Schule in Friedenau. Bei Schule denke ich jetzt nicht als erstes an Nahostkonflikt, Ingo. Warum redest du heute darüber?
1: Weil das auf den Schulhöfen und in den Klassenzimmern ein großes Thema war. Also ich habe ihn gefragt, er hat keine jüdischen Schüler, aber sehr, sehr viel muslimische. Zum Beispiel hing dann an einer Schule überall die palästinensische Flagge so angeklebt, als Sticker. Und dann ist er durch die Klassen gegangen und hat gesagt, er möchte wissen, wer das war. Ihr habt wohl Gesprächsbedarf, hat er gesagt, und hat die dann überall abgemacht. Und er sagt, ich will nicht, dass ihr hier alles vollklebt. Die Flagge ist nicht verboten, lass uns drüber reden. Er hatte Kinder und Jugendliche, die eben wirklich Israel und Juden gehasst haben. Er hatte auch andere, die dann selber nach der Reaktion von Israel Familienmitglieder, ich glaube nicht verloren haben, aber die verletzt wurden, und auch das war dann Thema. Also er sagt, man kann mit Kindern und Jugendlichen alles regeln, wenn man mit ihnen spricht. Und mittlerweile bringt er das ja auch anderen Lehrern bei. Also es wird eine wichtige und spannende Stunde.
0: Also er ist nicht mehr Schulleiter, sondern er ist jetzt sozusagen eine Stufe höher in der Bildungsverwaltung gelandet.
1: Genau,
0: er
1: ist jetzt in der Leitungsebene Qualifizierung und Qualitätsentwicklung an Schulen, heißt das Ding, BLIQ. Da geht es auch um Lehrerausbildung.
0: Alles klar. Also spannendes Thema und vor allem auch ein extrem kompetenter Gesprächspartner heute Abend ab 18 Uhr bei Ingo Hoppe hier auf RBB 88.

0: Alex Warren, Fever Dream, deine Hits, dein Berlin, jetzt gleich für euch. Zwei Acts mit wirklich sehr interessanten Namen. Johnny Hates Jazz, Johnny hasst den Jazz aus den 80ern und unser deutscher Purple Disco Machine, die lilafarbene Disco Maschine. Die Musik ist gut, gleich hier auf RBB 88.8.
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1: Es ist 17 Uhr, ich bin Andreas Marschner, guten Tag. Bundeskanzler Merz hat seine Partei vor jeder Kooperation mit der AfD gewarnt. Die Wahl eines AfD-Landtagspräsidenten in Sachsen-Anhalt nannte der CDU-Chef einen historischen Einschnitt. Wer seine Stimme der AfD gebe, der zerstöre Glaubwürdigkeit, sagte Merz. Mit den Werten der CDU vertrage sich das nicht, betonte er. Der parlamentarische Geschäftsführer der SPD-Bundestagsfraktion Wiese hatte noch vor dem Koalitionsausschuss heute Abend eine klare Äußerung der CDU-Spitze gefordert. Hintergrund ist die Vermutung, dass CDU-Abgeordnete in Sachsen-Anhalt für den neuen Landtagspräsidenten Rausch gestimmt haben. Bundestagspräsidentin Klöckner hat dazu aufgerufen, Antisemiten in Deutschland in die Schranken zu weisen. Zu Beginn der heutigen Bundestagssitzung sagte sie, das müsse jeder im eigenen Alltag tun. Es sollte selbstverständlich sein, dass Juden in Deutschland frei und sicher leben können, sagte Klöckner in ihrer Rede zum dritten Jahrestag des Terrorangriffs der Hamas auf Israel. Auch an anderen Orten in Berlin wird an das Massaker erinnert. Innenminister Dobrindt und der israelische Botschafter Prosor nahmen am Nachmittag an einer Gedenkveranstaltung auf dem Bebelplatz teil. Bei einem interreligiösen Gottesdienst am Abend in der Gedächtniskirche spricht Brandenburgs Ministerpräsident Woidke. Die Bundesregierung hat einen Gesetzentwurf zum besseren Schutz vor digitaler Gewalt beschlossen. Das Strafrecht soll um Fälle wie heimliche, voyeuristische Aufnahmen und sexualisierte Deepfakes, also computergenerierte Bilder und Videos, erweitert werden. Digitale Gewalt könne genauso schlimme Folgen haben wie körperliche Gewalt, sagte Justizministerin Hubig. Außerdem werden Besitz, Herstellung und Verbreitung

0: von Vergewaltigungsvideos künftig unter Strafe gestellt.
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0: Auf der A100 auf der Rudolf-Wissell-Brücke ist ab sofort in beiden Fahrtrichtungen jeweils der rechte Fahrstreifen gesperrt. Grund dafür sind laut der Autobahn GmbH laufende Prüf- und Instandsetzungsarbeiten, bei denen ein beschädigtes Spannglied aus den 80er Jahren ausgetauscht werden muss. Die Sperrung gilt vorerst für 2 Wochen. Die knapp 930 Meter lange Rudolf-Wissell-Brücke ist die längste Straßenbrücke Berlins und wird täglich von rund 180.000 Fahrzeugen befahren. Autofahrer sollten den Bereich weiträumig umfahren. Auch im Tiergartentunnel gibt es weiterhin Probleme. Die Sperrung der wichtigen Nord-Süd-Verbindung ist jetzt noch mal umfangreicher als bisher. Grund ist akuter Personalmangel bei der Tunnelüberwachung. Der Tunnel ist in dieser Woche nun auch nachmittags in beiden Richtungen dicht, sagt die Verkehrsinformationszentrale. Morgen und am Freitag wird der Tunnel dann unter anderem ab jeweils ab 13.30 Uhr wieder gesperrt. 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
3: Eisdiele, Biergarten, Fußballspielen im Freien. Heute ist der Tag, um das nochmal so richtig zu genießen. Ab morgen wird das Wetter deutlich herbstlicher in Berlin. Aktuell 21 Grad in Buch, 22 Grad sind es in Marzahn, 22 Grad auch bei euch in Tempelhof. In der Nacht erstmal noch trocken, Tiefstwerte um die 8, 9 Grad. Morgen wird es dann von Westen her immer regnerischer, immer windiger und die Temperaturen erreichen maximal 17, vielleicht 18 Grad.
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3: Stauschwerpunkt Nummer 1. Heute Nachmittag die A100 Dreieck Charlottenburg mit der kaputten Rudolf-Wissell-Brücke. Da sind in beiden Richtungen jeweils die rechte Spur gesperrt und das Ganze dauert voraussichtlich 2 Wochen. Grund dafür Überprüfung der Statik und Arbeiten. Aktuell dauert es 20 Minuten länger, wenn ihr aus Richtung Wedding und Tegel kommt. Im weiteren Verlauf auf der A100 Richtung Treptow dann nochmal 50 Minuten plus bis zum Autobahnende vor der Elsenbrücke. Und wenn ihr andersrum unterwegs seid, also in Richtung Norden, dann abschnittsweise Stau vom Dreieck Neukölln bis zur Rudolf-Wissell-Brücke. Hierfür müsst ihr insgesamt 35 Minuten mehr einplanen. Auch die Umfahrungen rappelvoll in Charlotte Rottenburg, Moabit und der gesamten City West, beispielsweise Tegeler Weg oder Beusselstraße Richtung Stadtring, hier jeweils eine halbe Stunde mehr als sonst. Außerdem voll Rohrdamm und Fürstenbrunner Weg, Königin Elisabethstraße, Kant und Lewisham-Straße. Zweite Stauzone, der Tiergartentunnel und die Umgebung. Der Tiergartentunnel ist bis morgen früh gesperrt, Grund Personalmangel, drumherum staut es sich. Auch sonst einiges los im Mittwochsfeierabendverkehr, zum Beispiel an der Mühlendammbrücke, an der Karl-Marx-Straße und der Petersburger Straße. Eine Meldung aus dem Umland, A10 westlicher Berliner Ring Richtung Dreieck Havelland. Zwischen Großkreuz und Havelbrücke Stau vor der Dauerbaustelle. Hier dauert es 20 Minuten länger.
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3: Was Maxi Mittelstädt und Danny Scherhand bei den eher jüngeren Fußballern sind, das ist Michael Rätsch bei den Älteren. Das ist wirklich sensationell. Der Mann hat für Hertha gespielt und ist jetzt in die Nationalmannschaft berufen worden. Und zwar in die Ü80-Nationalmannschaft. Die Ü80-Fußballer tragen ihre WM aus. Michael Rätsch, der Berliner, ist dabei. Mehr von ihm jetzt gleich in ein paar Minuten hier auf RBB 888. Ich finde es wirklich sensationell. Ich möchte auch mit Ü80 noch richtig doll Sport machen. So, mein Name ist Alex Schurich. Herzlich willkommen.

0: José und Bruno Mars, bitte deine Hits, dein Berlin hier auf RBB 88.8. Gleich mit Musik von Depeche Mode und von Stromae. Vorher aber mit einer Frage, und zwar, bis wann kann der Mensch eigentlich Fußball spielen? Antwort, solange es geht. In Australien startet jetzt die Ü80-Fußball-Weltmeisterschaft. Und in der deutschen Nationalmannschaft spielt ein Berliner mit, nämlich Michael Rätsch. Der ist, der hat über 20 Jahre lang bei Hertha BSC gespielt und lobt den Verein in höchsten Tönen.
1: Erstmal war es die tolle Gemeinschaft mit den Spielern, die wirklich gute Fußballer waren, also viel, viel besser als ich. Und Hertha BSC ist ein Verein, der sehr familiär ist. Man hat eine gute Kameradschaft, man bleibt erfolgreich mit dem Team, in dem ich war. Ich war ein Teil davon und das hat es eben ausgemacht.
0: Und jetzt ist Michael Rätsch mit seinen 79 Jahren nominiert für die Ü80-Fußball-Weltmeisterschaft. Also auch mit 79, sogar mit 78 kannst du schon in einer Ü80-Truppe mitspielen. Und gespielt wird da auf dem halben Feld. 7 gegen 7. Rätsch ist im rechten Mittelfeld. Und also das ist jetzt kein Freundschaftskick, ne? Da geht's ums Siegen, oder Michael?
1: Naja, als Fußballer und als Ehrgeizler möchte man natürlich so weit wie möglich kommen und wenn man Glück hat, wird man Erster.
0: Also Daumen drücken für die deutsche Ü80-Fußballnationalmannschaft. Ist auf dem Weg zur WM nach Australien in Brisbane. Am Montag das erste Spiel gegen die japanische Ü80-Auswahl. Und der Berliner Michael Rätsch steht auch auf dem Platz. Hier ist RBB 88.8, hier sind Depeche Mode für euch. 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

0: Das Berlin-Wetter mit 21 Grad in Dahlem und 22 am Alex. Nachts 11 bis 7 Grad. Morgen kann es regnen bei einem Höchstwert von 18 Grad. Stauschwerpunkt weiterhin der Stadtring die 100 auf der Rotofisselbrücke für 2 Wochen in beiden Richtungen die rechte Spur gesperrt. 20 Minuten plus aus Richtung Wedding und Tegel. Im weiteren Verlauf Richtung Treptow 50 Minuten bis zum Autobahnende vor der Elsenbrücke. In Richtung Wedding abschnittsweise Stau vom Dreieck Neukölln bis zur Rotofisselbrücke 35 Minuten plus. Staus auch entlang der Autobahn in Charlottenburg-Moabit und der City West. Zum Beispiel auf dem Tegeler Weg und der Beusselstraße Richtung Stadtring 30 Minuten extra. Und bis morgen früh gesperrt immer noch der Tiergartentunnel. Da staut es sich auch noch mal davor. 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
1: Guten Abend, Berlin.
0: Ich grüße euch, ihr habt es schon gehört, 7. Oktober für die jüdischen Menschen, für die Israelis ein besonderer Tag. Schlimmster Angriff nach dem Holocaust, heißt es in Israel. Die Hamas hat Israel vor 3 Jahren angegriffen, über 1200 jüdische Menschen starben. Und den Opfern und ihrer Angehörigen wird heute gedacht, auch vor dem Brandenburger Tor. Da steht zum Beispiel eine riesige Tafel mit leeren Stühlen und auf dem Tisch Fotos der Opfer und ihrer Geschichten. Margis aus Erkner, sie hat einen Stein niedergelegt, so wie es Tradition ist, auf jüdischen Friedhöfen.
2: Einfach sehr bewegend, dass diese 1200 Menschen gedacht werden, die so grausam ums Leben gekommen sind. Hab meinen Stein schon abgelegt, da wo noch keiner liegt, dachte ich. Wo ein Vater mit seiner 17-jährigen Tochter zusammen ermordet wurde und die Mutter konnte sich auf der Toilette verstecken.
0: Ja, schreckliche Schicksale. Das zentrale Gedenken fand heute Nachmittag auf dem Bebelplatz statt. Am Abend wird es einen Gottesdienst in der Gedächtniskirche geben. Diese ganzen Veranstaltungen, einige hat unsere Reporterin besucht. Die ganze Zusammenfassung dann hier live auf rbb888 in 4 Minuten.

0: Hier ist RBB 888. Heute ist der 7. Oktober, der Tag, an dem die Hamas vor 3 Jahren Israel überfallen hat. Über 1200 Menschen hat die Terrororganisation getötet, teilweise bestialisch, Vergewaltigung, schreckliche Bilder. Danach wurde in Teilen von Berlin getanzt und gefeiert. Es wird natürlich auch an die Opfer erinnert heute. Und die zentrale Gedenkveranstaltung fand auf dem Hebelplatz in Mitte statt, ist zu Ende gegangen. Unsere Berlin-Reporterin Juliane Kowolik ist noch dort. Grüß dich, Juliane.
1: Hallo Ingo, ich grüße dich.
0: Ich vermute und hoffe, die Anteilnahme war groß.
1: Ja, sehr groß. Ich habe viele Tränen in den Augen gesehen. Ich musste auch selber mehrmals schlucken. An mir geht das natürlich auch nicht ganz spurlos vorbei. Diese schrecklichen Geschichten, du hast auch gerade erwähnt, wie diese Menschen brutal ermordet wurden. Der Bebeplatz aktuell leert sich sehr stark, aber stehen immer noch einige Menschen herum, gehüllt in israelische Fahnen. Sie tauschen sich aus, um das Gehörte hier irgendwie verarbeiten zu können gemeinsam. Vor der Bühne steht ja auch immer noch ein völlig zerstörtes Wohnzimmer. Das ist also ein Mahnmal, das ist hier aufgebaut worden. Ein Wohnzimmer quasi, wie es in den jüdischen Siedlungen, die überfallen wurden, gestanden haben könnte. Also die Couch dort ist komplett blutverschmiert. Es liegt verkohltes Kinderspielzeug herum. Die Wanduhr ist stehen geblieben und zwar auf 6.29 Uhr. Das ist der Moment am Morgen des 7. Oktober, als die Hamas ihr Massaker begonnen hatte. Der israelische Botschafter Prosor, der hat vorhin gesagt, seit diesem Tag ist die Welt in Israel eine ganz andere. Und auf der Bühne hier hat auch eine Witwe gesprochen, die ihren Mann verloren hat. Das war ein Soldat, der in der Nähe eines Kibbutzes dort mit dem Helikopter abgesetzt wurde und im Kampf gegen die Hamas-Terroristen dann gestorben ist. Also das war alles sehr, sehr bewegend. Und am Ende der Zeremonie wurden hier auch noch Kerzen für die Opfer angezündet.
0: Juliane, du konntest auch mit Menschen sprechen, die dort Anteil genommen haben. Was war wichtig für die? Warum waren die dort?
1: Ja, ich habe auch ganz, ganz dramatische Geschichten gehört. Also vorhin ist eine Frau zu mir gekommen, die hat gemerkt, ich komme vom Radio, die hat gesagt, ihr Kumpel hat 35 Freunde auf dem Nova Musikfestival verloren. Der weiß gar nicht mehr, mit sich anzufangen und mit seinem Leben. Das Leid ist riesig. Viele, die hier waren, kannten auch Ermordete oder die Hinterbliebenen. Und es sind auch Menschen gekommen, einfach nur aus Solidarität, auch von weiter weg. Zum Beispiel eine Frau aus Osnabrück habe ich getroffen, die sagte, eigentlich ist sie Christin, aber als sie von diesem Terrorangriff vor 3 Jahren gehört hat, ist das extrem erschütternd für sie gewesen und deswegen ist sie heute extra hergekommen.
2: Es berührt mich auch die Entwicklung in Berlin. Also ich bin erschüttert eigentlich.
3: Das war eben ein Riesenmassaker. Die Tragik liegt ja darin, dass sozusagen dies wieder ein Anlass war, dass auch eben sich in Israel Kräfte durchgesetzt haben, die also für harte Antworten sind und nicht für Friedensverhandlungen. Und das ist das Problem.
4: Oh, einfach sehr bewegend, dass diese 1200 Menschen gedacht werden, die so grausam ums Leben gekommen sind.
5: Und dass sowas bitte nie wieder passiert.
1: Genau, das war hier auch der Tenor so, dass Terror und Antisemitismus, dass dem ganz entschieden entgegengetreten werden muss, dass man aber auch an die Schrecken erinnern muss, damit sowas hier nicht wieder passieren kann.
0: Dankeschön. Juliane Kowolik live vom Bebelplatz auf RBB 888. Dort fand heute das zentrale Gedenken statt anlässlich des 7. Oktober-Überfalls der Hamas auf Israel.

Hilfe, unsere Brücken machen schlapp. Das ist jetzt wieder Thema auf RBB 88.8. Stand heute sieht es so aus, als müsste eine wirklich sehr wichtige Brücke länger gesperrt werden. Die Autobahngesellschaft des Bundes hat heute die äußeren Fahrstreifen der Rudolf-Vissel-Brücke in beiden Richtungen vorübergehend geschlossen. Unser Berlin-Reporter

0: Matthias Bartsch ist vor Ort. Grüß dich, Matthias.
1: Ja, hallo Ingo, grüß dich.
0: Wie ernst ist denn die Lage?
1: Ja, es ist schon ziemlich chaotisch. Also ich hatte auch Probleme, überhaupt hier hinzukommen, weil der Verkehr natürlich dadurch auch massiv hier behindert wird. Die Staus sind noch länger, als sie eh schon gewesen sind in den letzten Monaten. Und du hast es erwähnt, die äußeren Spuren fallen weg. Das heißt, ich habe auch noch mal geschaut, gerade die Routenplanung von mir hier an dem Ort Jakob-Kaiser-Platz bis zu dir, Haus des Rundfunks, normalerweise 12 Minuten, jetzt doppelt so lang. Und wenn man von der Gegenrichtung kommt, also da, wo jetzt aktuell die neue Sperrung ist, da braucht man sogar noch länger, beziehungsweise da wird vorgeschlagen, die Autobahn ganz zu meiden. Das macht übrigens auch die Autobahn GmbH auch, die sagt, wenn man es kann, sollte man wirklich die A100 in diesem Bereich meiden. Und ich hatte ja auch mit Leuten hier sprechen können, die abgefahren sind am Jakob-Kaiser-Platz, wirklich sehr chaotisch da, die Autos kreuz und quer im Kreisverkehr, konnte dennoch einige Autofahrer abgreifen und die sind natürlich entsprechend genervt von dem zusätzlichen Zeitverlust.
0: Ja, das können wir natürlich gut verstehen. Insgesamt, Matthias, was genau ist jetzt die Schwierigkeit? Wir haben gehört, es bröckelt und irgendwas fällt runter. Und wie geht's jetzt weiter? Du weißt alles. Erzähl mal.
1: Ja, da kamen auch am späten Nachmittag nochmal ganz frische Informationen von der Autobahn GmbH. Es ist noch nicht ganz hundertprozentig klar, aber die Brücke steht ja sowieso sehr im Fokus, weil schon mehrmals Betonteile abgebrochen sind. Ich stehe jetzt hier unter dem Bauwerk, direkt am Jakob-Kaiser-Platz, hier, wo das Dreieck Charlottenburg ist. Da wird die Brücke gestützt von mehreren Pfeilern. Aber da in dieser Bereich, der jetzt aktuell gesperrt ist, da sind es tatsächlich einzelne Pfeiler, die Y-mäßig nach oben weggehen und die gesamte Brücke, das ist ja ein mächtiges Bauwerk, fast 1 Kilometer lang, an der Stelle halten. Und da hat man festgestellt, da ist sozusagen ein Spannglied defekt. Also normalerweise sind die einbetoniert bei dieser Brücke, aber in den 80er Jahren, als der Verkehr auch nochmal zunahm, aus Sicherheitsgründen auch nochmal zusätzlich, wurde dann draußen ein Spannglieder dran gesetzt. Und da scheint es ein Problem zu geben. In den nächsten 2 Wochen wird das jetzt näher untersucht, auch generell die Tragfähigkeit der Brücke. Da weiß man dann sicherlich mehr, aber bis dahin muss man mindestens damit rechnen, dass halt die beiden äußeren Fahrspuren wegfallen.
0: Dankeschön, Matthias Bartsch, live von der geplagten Rudolf-Wessel-Brücke und den sehr geplagten Autofahrern. Also Sie haben es gehört, statische Untersuchungen für 2 Wochen erstmal geplant. Solange wird es auf jeden Fall erstmal so stauig bleiben auf der Strecke wie im Moment. Jetzt Supertramp auf RBB 888.

0: 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Ja, es wird spannend. 9:09 ist es. Normalerweise, wenn Parteien in eine Koalition wollen, dann sondieren sie erst. Und dann kommt raus, ja, könnte klappen, könnte nicht klappen. Und wenn es klappen soll, gehen sie in Koalitionsverhandlungen. Hier bei Linken, Grünen und der SPD haben sich Grüne und SPD ausbedungen, wir reden erstmal vorher, ob wir überhaupt in Sondierungen gehen können. Und heute gab es dazu ein Gespräch. Sabine Müller aus unserer Redaktion Landespolitik weiß mehr. Grüß dich, Sabine.
1: Hallo Ingo.
0: Gab es denn nun schon weißen Rauch?
1: Also nicht, dass wir es wissen. Also heute Morgen beim Reingehen waren die Spitzenleute schon echt wortkarg. Wir haben immer alle gefragt, was erwarten Sie denn heute? Der linke Fraktionschef Tobias Schulze war der Einzige, der überhaupt was gesagt hat. Er hat gesagt, Geschichte wird gemacht. Das klang ja so, als ob Sie eigentlich ganz optimistisch sind. Jetzt sind Sie vor einer guten halben Stunde hier rausgekommen. Und die Einzige, die überhaupt einen Ton gesagt hat, war die grüne Co-Fraktionschefin Bettina Jarasch, die gesagt hat, wir gehen jetzt zum Gedenken, morgen geht's weiter. Gedenken, das ist 18 Uhr Gedenkgottesdienst, dritter Jahrestag Hamas-Überfall auf Israel, Gedenkgottesdienst in der Gedächtniskirche, da sind Sie jetzt zusammen hin. Und wir wissen im Moment überhaupt nicht, haben Sie sich nicht geeinigt oder sagen Sie nur nichts? Das Gerücht war hier auch den Tag über schon durchgewabert, dass selbst wenn Sie sich einigen, Sie heute nichts sagen würden, sozusagen mit Rücksicht auf das Gedenken, auf diesen speziellen Tag heute. Wir wissen es nicht, mein Eindruck war jetzt, die da eben rausgekommen sind, die sahen jetzt nicht so gelöst aus, als hätten sie tatsächlich schon was vollbracht.
0: Du hast das Gedenken angesprochen. Die Hamas hatte Israel überfallen. Es gab Vergewaltigungen, Morde, Menschen wurden verschleppt. Und es gibt die Antisemitismusvorwürfe gegenüber der Linken, denn es gibt ja von Teilen der Mitglieder ganz klare Nähe und auch ziemlich unglaubliche Vorfälle, auch zum Beispiel noch im Wahlkampf. Das ist ja so ein Hauptknackpunkt. Und man ist jetzt zusammen zu diesem Gottesdienst unterwegs gewesen, aber lass uns spekulieren. Darüber wird natürlich eine Menge geredet, oder?
1: Das ist das Thema hier. Also die reden hier noch überhaupt nicht über andere Knackpunkte wie Finanzen oder Vergesellschaftung und so weiter. Die reden über die Abgrenzung vom Antisemitismus und die Abgrenzung von der organisierten Kriminalität. Auch das ist ja ein Thema, was in den letzten Wochen aufgekommen ist. Antisemitismus ist meiner Einschätzung nach wirklich der größte Knackpunkt. Also SPD und Grüne wollen da wirklich sehr klare Zeichen der Abgrenzung von der Linken sehen. Und zwar nicht nur mit Worten, sondern auch mit Taten. Die Frage ist halt, wie sehr drängen die da auf was? Was könnte das heißen? Heißt das eine schärfere Antisemitismus-Definition, die ein linker Parteitag verabschieden soll? Sollen Leute, die sich antisemitisch geäußert haben, klar antisemitisch geäußert haben, aus der Partei, aus der Fraktion ausgeschlossen werden? Es läuft ein erstes Parteiausschlussverfahren. Vielleicht wollen SPD und Grüne da mehr. Da können wir tatsächlich nur spekulieren.
0: Dann danke ich dir erstmal für die Spekulationen live auf RBB 888. Morgen reden wir dann wieder und sind gespannt, wie es dann weitergeht. Dankeschön, Sabine Müller.
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1: Gleich 18 Uhr, ich bin Andreas Marschner, guten Abend. Bundeskanzler Merz hat nach der Wahl eines AfD-Landtagspräsidenten in Sachsen-Anhalt seine CDU vor jeder Kooperation gewarnt. Merz sagte, wer seine Stimme der AfD gebe, spiele das Spiel der Extremisten und zerstöre Glaubwürdigkeit. Mit den Werten der CDU vertrage sich das jedenfalls nicht. Der AfD-Politiker Rausch hatte gestern im Magdeburger Landtag 48 Ja-Stimmen bekommen. Die AfD und das BSW haben zusammen aber nur 44 Abgeordnete. Berlin hat mit einer zentralen Veranstaltung an die Opfer des Terrorangriffs der Hamas vor 3 Jahren in Israel erinnert. Beim Gedenken sprachen unter anderem Innenminister Dobrindt und der israelische Botschafter Prosor. Man dürfe nicht nur Reden über tote Juden halten, es brauche eine Offensive für lebendige Juden, sagte Prosor. Auch in Israel finden mehrere Gedenkveranstaltungen statt. Heute früh hielten zum Beispiel Angehörige der Opfer eine Schweigeminute ab. Der frühere Chef des Bundesnachrichtendienstes Hanning befindet sich in Untersuchungshaft. Laut Bundesanwaltschaft ist der Haftbefehl gegen den 80-Jährigen in Vollzug gesetzt worden. Hanning steht unter Verdacht, von seinem früheren Büroleiter geheime BND-Erkenntnisse gekauft und zum Teil weitergegeben zu haben. Er war gestern festgenommen worden.
0: Und jetzt das Wichtigste aus Berlin.
1: 2,5 Wochen nach der Abgeordnetenhauswahl ist weiter unklar, ob Linke, Grüne und SPD Sondierungsgespräche über eine Koalition aufnehmen. Heute gab es ein drittes Vorgespräch dazu, allerdings wieder ohne dass Ergebnisse bekannt wurden. Grüne und SPD fordern von der Linken unter anderem, sich klarer von Antisemiten in den eigenen Reihen abzugrenzen. In unserer Stadt müssen sich Autofahrer auf stärkere Verkehrsbehinderungen einstellen, vor allem im Westen der Stadt. Heute wurde die Rudolf-Wissell-Brücke wegen Schäden teilweise gesperrt. Betroffen sind jeweils die rechten Fahrstreifen der A100. Laut der Autobahngesellschaft des Bundes ist ein Spannglied im Beton gerissen und muss ausgetauscht werden. Jetzt laufen erstmal Untersuchungen dazu. Außerdem ist der Tiergartentunnel zurzeit nur einige Stunden am Tag befahrbar. Grund ist zu wenig Personal bei der Tunnelüberwachung. Die BSR hat ihren alljährlichen Laubeinsatz gestartet. Demnach sammeln rund 2400 BSR-Beschäftigte im Laufe des Herbstes etwa 36.000 Tonnen Laub von öffentlichen Straßen, das anschließend kompostiert wird. Laub von privaten Grundstücken darf nicht auf die Straße gekehrt werden, sonst droht ein Bußgeld. Die Entsorgung ist über den eigenen Kompost, die BSR-Gartentonne oder offizielle BSR-Laubsäcke möglich. 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
2: Das Berlin-Wetter, 22 Grad in Neukölln, 21 in Hohenschönhausen. In der Nacht 11 bis 7, morgen könnte es regnen bei einem Höchstwert von 18 Grad. Probleme weiterhin auf dem Stadtring der A100, auf der Rudolf-Wissell-Brücke für voraussichtlich 2 Wochen in beiden Richtungen ja die rechte Spur gesperrt. 15 Minuten plus aus Richtung Wedding und Tegel. Im weiteren Verlauf Richtung Treptow 15 Minuten plus zwischen Wechsstraße und dem Dreieck Neukölln. Und in Richtung Wedding 15 Minuten plus ab Schmargendorf. Staus auch entlang der Autobahn in Charlottenburg und in Moabit. Zum Beispiel auf dem Tegeler Weg Richtung Stadtring 20 Minuten extra. Was habe ich noch für euch? Weitere Staupunkte, Kreuzung Spandauer Damm und Königin-Elisabeth-Straße, Mühlendamm und die Elsenbrücke. Tiergartentunnel bis morgen früh gesperrt. Rund um den Tiergarten stockt es unter anderem am Großen Stern. 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
0: Guten Abend, Berlin.
2: Dieser Mann war schon mal mein Gast und damals habe ich gedacht, was für ein cooler Typ. Engin Çatık hat eine spezielle Biografie. Mutter musste ihn in einer sogenannten Problemsiedlung in Berlin alleine aufziehen. Vater war im Gefängnis. Er ist ein sehr erfolgreicher Schulleiter. Immer wenn es an Schulen Probleme gab, zum Beispiel an der Bergius-Schule, dann kam er als Feuerwehrrektor und hat den Laden wieder auf Vordermann gebracht. Wir reden heute darüber, wie ist es, wenn Judenfeindlichkeit auf dem Schulhof und auch in den Klassenzimmern auftaucht. Wie geht er mit Kindern und Jugendlichen um?

0: Judge Diana vom King of Pop, Michael Jackson auf RBB 888, 12 nach 6. 7. Oktober, wir haben schon geredet über das Gedenken. Vor 3 Jahren hat die Hamas Israel angegriffen. Sie hat Menschen grausam verstümmelt, verschleppt, ermordet, vergewaltigt. Und wir hatten dann eben auch Szenen bei uns in der Stadt. Also Menschen haben diesen Überfall gefeiert. In der Folge dieses Überfalls hat Israel sehr hart reagiert und auch in den palästinensischen Gebieten gab es dann Tote, Verletzte und viel, viel Leid. Diesen Nahostkonflikt erleben wir auch bei uns an den Schulen. Und Engin Çatik kennt das alles aus seiner Zeit als Schulleiter. Jetzt ist er in der Berliner Schulverwaltung und er wird uns hoffentlich heute erzählen, wie wir es schaffen können, diesen Konflikt an den Schulen zu thematisieren und vielleicht auch zumindest hier zu befrieden. Hallo Herr Çatik.
1: Hallo Herr Hoppe. Grüße Sie.
0: Sie sind zum zweiten Mal mein Gast. Beim ersten Mal hatten wir auch viel Spaß, erinnere ich mich. Da waren Sie noch Schulleiter einer Problemschule, wurde das genannt. Die haben Sie auf Vordermann gebracht, indem Sie sehr, sehr nahbar waren, da vorne gestanden haben, wenn die Schülerinnen und Schüler ankamen. Jetzt entscheiden Sie über das große Ganze.
1: Ja, ich bin jetzt kommissarischer Leiter des Berliner Landesinstituts für Qualifizierung und Qualitätsentwicklung an Schulen.
0: Und Sie sind aber immer noch auf Schulhöfen, haben Sie mir gesagt, deshalb kennen Sie sich auch noch aus. Ja. Wir reden über den Jahrestag des Hamas-Angriffs auf Israel. Brutales Abschlachten, Vergewaltigung von jüdischen Mädchen und Frauen. Das wurde auch an Berliner Schulen ganz unterschiedlich aufgenommen. Bei Ihnen gab es jetzt keine, haben Sie schon gesagt, keine jüdischen Schüler.
1: Korrekt.
0: Vielleicht, keine Ahnung, auch christliche, aber viele muslimische. Also wie wurde das bei Ihnen so empfunden und besprochen?
1: Ja, es gab Reaktionen aus allen Seiten und die Betroffenheit und der Bedarf, darüber zu sprechen, war sehr groß. Ich hatte auch einen Jugendlichen, der mit einer Kufia in die Schule gekommen ist, die per se jetzt erstmal nicht zu kriminalisieren ist, aber auf dieser Kufia war ein arabischer Schriftzug eingestickt, der eben Gewalt verherrlicht hat. Da musste ich ganz deutlich ins Gespräch gehen und dem Jugendlichen gegenüber äußern, dass wir das hier an dieser Schule nicht tolerieren.
0: Und konnten Sie irgendeine Art von Gemeinschaft herstellen? Also haben Sie sich beide gegenseitig verstanden?
1: Ja, und das ist aber durch die Arbeit vorher entstanden. Die Jahre vorher haben wir tatsächlich versucht, Räume zu schaffen, wo wir miteinander ins Gespräch gehen in Bezug auf Diversität, die unsere Gesellschaft nun mal ausmacht. Dann ist auch in so einem konkreten Konfliktfall es viel leichter, um über brenzlige Themen mit den Jugendlichen zu sprechen.
0: Jetzt haben die vielleicht manchmal ein Elternhaus, das eben sagt, hey, ich überspitze es jetzt, die haben uns unser Land geklaut und da brauchen wir jetzt kein Mitgefühl haben. Wie viele Chancen hat man da eigentlich überhaupt an den Schulen?
1: Oh, das ist möglich, vor allem noch bei Kindern und Jugendlichen. Das habe ich zumindest aus meiner Wahrnehmung so feststellen können. Das heißt, die Jugendlichen sind erstmal hinter einer emotionalen Mauer. Und wenn man eben nur einmal mit ihnen im Jahr darüber spricht, über dieses Thema, der Nahostkonflikt, den gibt es ja seit Jahrzehnten und Betroffenheit eben auch, wenn man das nur isoliert betrachtet, dann ist es ganz schwer, an die Kinder ranzukommen und Jugendlichen. Wenn man aber Räume schafft, strukturell verankert in einer Schulgemeinschaft, dann ist es viel besser möglich, Perspektivenübernahmen möglich zu machen.
0: Dann lassen Sie uns da gleich noch konkret werden. Engin Çatik ist es, Ex-Schulleiter, ich sag's nochmal, sehr erfolgreicher Schulleiter, auch an schwierigen Schulen jetzt in der Schulverwaltung, das werden wir auch noch besprechen. Nach dem schrecklichen Massaker der Hamas hat die israelische Armee reagiert. Dann gab es unter den Palästinensern Leid und auch das spiegelt sich natürlich in unseren Schulen. Und wie die Lage dann dort war, ist unser Thema gleich.

0: des RBB 888. Einen schönen Abend. Wir haben über die jüdischen Opfer geredet, des Hamas-Massakers, heute der dritte Jahrestag. Wir haben über die Gedenkveranstaltung gesprochen und wir alle haben erlebt, dass das auch ein Thema war auf unseren Berliner Straßen. Und heute rede ich mit Engin Çatık. Er war Schulleiter an schwierigen Schulen in der Stadt. Und wir haben schon darüber geredet, Herr Çatık, wie Sie das besprochen haben an Ihren Schulen. Sie hatten keine jüdischen Schüler, aber sehr viel muslimische. Und Sie haben gesagt, ja, das geht mit den Jugendlichen und den Kindern noch ins Gespräch zu kommen. Danach hat die israelische Armee hart reagiert. Das hat wiederum, ich nenne es mal die andere Seite, auf der anderen Seite viel Leid verursacht. Auch das haben Sie gemerkt.
1: Ja, auch da ist bei uns Betroffenheit entstanden. Wir hatten Jugendliche, die Familienmitglieder hatten aus der Region, aus dem Libanon, aus Palästina. Und das waren sehr emotionale Jugendliche. Ich mache es einmal konkret. Ich hatte eine Schülerin, die Post-its mit der Palästina-Flagge an die Schulwände geklebt hat. Und damit zum Ausdruck bringen wollte, dass sie Gesprächsbedarf hat. Also sie hat überhaupt nichts Verwerfliches gemacht. Sie war auch nicht gewalttätig oder ähnliches. Aber irgendwie hatte sie das Gefühl, keiner redet mit mir.
0: Und Sie sind dann ins Gespräch gegangen?
1: Ich bin durch alle Klassenräume gegangen mit diesen Post-its und habe erstmal zu allen kundgetan, dass ich diese Post-its an unserer Schule nicht haben möchte. Nicht wegen der Flagge, sondern einfach wegen der Verschmutzung. Und dann habe ich aber diesen Impuls benutzt, um zu sagen, irgendjemand von euch hat also Gesprächsbedarf, lasst uns bitte miteinander reden. Und in der 7. oder 8. oder 9. Klasse hat dann eine Schülerin kundgetan, dass sie es war und eben Gesprächsbedarf hat.
0: Wie war das Gespräch?
1: Ja, sie hat berichtet davon, dass sie eben betroffen ist und zu Hause die Familie mit ihr nicht spricht, sie nicht involviert, weil eben alle emotional sind und damit zu kämpfen haben, was gerade passiert.
0: Die nochmal aus Sicht der jüdischen Menschen in Berlin, die mussten ja erleben, dass der Angriff auf ihre Leute auch gefeiert wurde auf den Straßen von Neukölln. Die haben jetzt das Gefühl, so wir sind da gehasst, wir wollen da auch gar nicht hin. Das war schon alles ziemlich schrecklich. Wie haben Sie das empfunden? Haben Sie das Gefühl von, wow, das liegt jetzt alles auf meinen Schultern, ich muss das jetzt lösen? Oder haben Sie gedacht, wow, ich habe eine Idee, zumindest in meinem kleinen Bereich kann ich was tun?

Verwaltung und ist auch dafür zuständig, dass andere Lehrkräfte mit diesen Problemen an Berliner Schulen adäquat umgehen können. Und das ist unser Thema nach 7:30. Wham jetzt mit dem großartigen George Michael, hier ist Careless Whisper.

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2: Hier ist das Berlin-Wetter mit 20 Grad in Tempelhof, 20 auch in Karow. In der Nacht 11 bis 7, morgen maximal 18 und es kann regnen. Insgesamt läuft's gut, aber der Stadtring, die 100, da gibt's weiter Probleme. Denn auf der Rudolf-Wessel-Brücke ist ja in beiden Richtungen die rechte Spur gesperrt. Im Moment noch 15 Minuten plus Richtung Treptow ab der Beuselstraße und dem Heckerdamm auf der A111. Richtung Wedding 15 Minuten plus zwischen Gradestraße und dem Kreuz Schöneberg. Staus auch entlang der Autobahn, zum Beispiel auf der Königin-Elisabeth-Straße und auf dem Rohrdamm und dem Fürstenburger Weg Richtung Spandauer Damm. 15 Minuten extra. Tiergartentunnel wieder bis morgen früh gesperrt. Rund um den Tiergarten Staus und stockender Verkehr, unter anderem am Großen Stern und auf der Tiergartenstraße. 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
1: Guten Abend, Berlin.
2: Einen schönen Abend wünsche ich euch. Ich bin Ingo Rapallo.

0: mit Eishaus, 9:07 auf RBB 888. Einen schönen Abend für euch. Wir haben geredet über das Hamas-Massaker an den jüdischen Menschen und dann über die Reaktion der israelischen Armee und über das, was das bei uns an den Schulen heißt. Deshalb habe ich euch Engin Çatık eingeladen. Wenn ihr schon eine Weile dabei seid, habt ihr gehört, dass er Problemschulen sehr erfolgreich wieder flott gemacht hat. Schulen, an denen wirklich das Chaos herrschte, durch eine hohe Zugewandtheit. Und wie er diesen Konflikt an den Schulen erlebt hat, das haben wir besprochen. Herr Çatık, Sie sind jetzt Teil der Schulverwaltung. Was können wir in Zukunft tun? Also Sie waren super auf der praktischen Ebene, da bin ich sicher. Jetzt sind Sie dafür zuständig, dass die anderen, die da jetzt noch an der Front sind, das gut können. Was können Sie denn denen mitgeben?
1: Ja, viele Lehrkräfte machen das schon sehr gut, aber es gibt auch einen großen Teil, der zunehmend verunsichert ist, eben keine Handlungssicherheit hat. Und in unserem Blick, das ist die Abkürzung des Instituts, was ich jetzt leiten darf, gibt es Qualifizierungsangebote zu dieser Thematik, wie man eben damit umgeht, wenn Jugendliche vielleicht auch gewisse Dinge, die wir als selbstverständlich erachten, äußern. Zum Beispiel sagen, dass es das Existenzrecht von Israel bezweifeln oder eben nicht anerkennen. Da gibt es Fortbildungsangebote von unserer Seite, um den Lehrkräften zu vermitteln, wie man damit umgeht.
0: Mhm. Und fühlten die sich bisher ein bisschen alleingelassen? Denn plötzlich so ein Weltkonflikt landet ja bei denen. Ich kann mir vorstellen, dass das ziemlich überfordernd sein kann.
1: Ja, zumindest wenn es diesen konkreten Anlass gibt. Wie gesagt, den Konflikt gibt es seit Jahrzehnten und danach haben wir ganz konkret darauf reagiert. Die Schulgemeinschaften, die in der Vergangenheit, wie gesagt, Räume geschaffen haben, der Begegnung in Bezug auf Vielfalt, die haben es sehr gut geschafft, damit umzugehen. Es gab auch Schulgemeinschaften, wo es geknallt hat. Ja, und dann muss man sich halt fragen, ohne Vorwurf in irgendeine Richtung zu wenden, aber diese Feststellung muss dafür sorgen, dass man dann hinterfragt, ob die Arbeit vorher strukturell Räume eröffnet hat.
0: Ich habe vor einer Weile einen Mann hier gehabt, arabischstämmig, Moslem, arbeitet für Versöhnung mit jüdischen Menschen, hat dafür viele, viele Preise bekommen und sagte so, er wäre im Grunde, hätte er das Gefühl, es wäre noch nie so schlimm gewesen wie jetzt und alles wäre irgendwie sinnlos.
1: Ja,
0: das fand ich ein bisschen traurig.
1: Das kann ich verstehen. Ich habe sehr viele Räume kennengelernt, wo wir uns offen begegnet sind, wo sich Menschen aus beiden Personengruppen begegnet sind. Da gab es Gesprächsangebote. Es ist trotzdem so, dass die Fronten ziemlich verhärtet sind. Das spürt man deutlich, dass man eben nicht mehr offen ansprechen kann, was man denkt. Da fehlt mir manchmal Differenzierung. Die ist nicht immer gegeben, verständlicherweise, weil Emotionen im Vordergrund stehen.
0: Und dass Sie das gut können, das habe ich ja erlebt. Kann ich das lernen, auch wenn ich da nicht eine wirkliche Begabung habe, also als Lehrkraft?
1: Ja, zum einen kann man das lernen und zum anderen ist es nicht nur persönliche Kompetenz, persönliche Haltung. Bezogen auf Lehrkräfte kann ich zumindest sagen, dass wir nach dem Berliner Schulgesetz diskriminierungsfrei kommunizieren müssen und zwar in alle Richtungen hinein. Das heißt, also neben der Dienstpflicht so zu kommunizieren, kann man das selbstverständlich erlernen. Das ist nicht angeboren.
0: Engin Çatık war Schulleiter, ist jetzt Teil der Schulverwaltung und wir werden wahrscheinlich eine neue Konstellation, was heißt wahrscheinlich, mit Sicherheit eine neue politische Konstellation erleben in der Stadt. Es ist noch nicht ganz genau raus, welche. Und darüber wollen wir ein bisschen reden mit Engin Çatık hier auf RBB 888, was das für ihn und seine Arbeit heißt, wenn die Hausleitung wechselt.

0: Smiley auf RBB 888. Es ist 11:07. Und mein Gast ist Engin Çatık. Wir haben schon drüber geredet. Er war Schulleiter an schwierigen Schulen. Er hat diese Schulen wieder so hinbekommen, dass es tatsächlich Unterricht gab und die Kinder auch wirklich was gelernt haben. Über die Auswirkungen des Hamas-Massakers an Juden an seinen Schulen haben wir geredet und auch, wie es dann weiterging, nachdem die israelische Armee reagiert hat. Also es war eine schwierige Zeit, viele Gespräche, das haben wir besprochen. Jetzt sind sie in der Schulleitung, also in der Schulverwaltung und sind dafür zuständig, dass die anderen, die Lehrerinnen und Lehrer sind, gut zum Beispiel den Nahostkonflikt besprechen können an den Schulen. Wir wissen ja noch nicht, wohin die Reise politisch geht, aber wenn so eine Senatsverwaltung wechselt, dann ist es ja für einige Projekte immer ein bisschen schwierig, ein bisschen vage. Wie ist es gerade für Sie?
1: Ich spüre seit ein paar Jahren Steuerung seitens unserer Hausspitze. Es gibt eine Strategie zur Steigerung der Bildungsqualität in Berlin mit verschiedenen Handlungsfeldern. An denen können wir uns abarbeiten. Das ist genau der richtige Weg.
0: Ja, Sie werden aber nicht mehr zur DU geführt sein. Ich wage mal die These. Also es könnte theoretisch noch passieren. Ich glaube es nicht. Dann wird erstmal alles ganz anders. Ja, wie ist Ihre Haltung? Müssen Sie abwarten, oder?
1: Ja, also ich hoffe nicht, dass alles anders wird. Es gibt sicherlich inhaltliche Schwerpunkte, die neu gesetzt werden. Da stimme ich Ihnen zu. Ich hoffe aber, dass wir die Dinge, die wir jetzt in den letzten 2-3 Jahren initiiert haben, fortsetzen können, weil sie auf wissenschaftlicher Basis gemacht werden. Und das wäre hilfreich, wenn wir diesen Weg fortsetzen können.
0: Wenn, also angenommen, dass das klappt alles so. Es gibt sie weiter. Sie können das, was wissenschaftlich evaluiert ist, auf die Straße bringen, ja. Also in die Schulklassen. Wird die Welt dann, zumindest was die Berliner Welt angeht, in 2, 3, 4, 5 Jahren dann besser sein?
1: Das erhoffe ich mir, definitiv. Also die Leistungsdaten der Schülerinnen und Schüler sind ja, ich will es mal vorsichtig ausdrücken, aber sehr schlecht, wenn nicht zu sagen grausam. Also die Mindeststandards im Lesen, bei den mathematischen Kompetenzen, die sind echt sehr schlecht in Berlin und zwar bezogen auf das Bundesgebiet für uns in unserer Stadt, aber natürlich auch die PISA-Studie ist eine Länderstudie, auch im Europavergleich. Das heißt, was wir jetzt versuchen, ist halt die basalen Kompetenzen zu stärken und zwar schon beginnend in der Grundschule und nicht erst zu flickschustern, wenn vieles schon zu spät ist.
0: Wenn Sie jetzt der Schulsenator wären, ich weiß, es wird nicht passieren, aber was würden Sie, 1, 2 Maßnahmen, die Sie gleich durchsetzen würden?
1: Ja, ich würde dabei bleiben, die Handlungsfelder der Bildungsstrategie aufrechtzuerhalten. Ich will es konkret machen. Wissen Sie, wir arbeiten jetzt mit Daten. Daten sind kein Allheilmittel, aber aus den Daten kann man konkrete Maßnahmen entwickeln. So habe ich meine Schulen auch geleitet. Das heißt, ich habe nicht nach Bauchgefühl agiert, sondern ich habe ein System gestaltet, in dem ich die Daten gelesen habe und daraus Maßnahmen entwickelt habe für die Schulentwicklung. Ich würde mir wünschen, dass die neue Senatorin, der neue Senator diesen Weg eben aufrechterhält.
0: Toi, toi, toi, dass Sie weiter agieren können und die Schulen in Berlin besser machen können. Engin Çatık war das, lange Lehrer und jetzt in der Schulverwaltung tätig, heute Abend auf RBB 888. Let's go!
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1: 19 Uhr, ich bin Ingo Jansen, guten Abend. Bundeskanzler Merz hat seine CDU vor jeder Kooperation mit der AfD gewarnt. Wer seine Stimme dieser Partei gebe, der zerstöre Glaubwürdigkeit, so Merz. Der parlamentarische Geschäftsführer der SPD-Bundestagsfraktion Wiese hatte noch vor dem Koalitionsausschuss heute Abend eine klare Äußerung der CDU-Spitze gefordert. Es wird vermutet, dass CDU-Abgeordnete in Sachsen-Anhalt für den neuen AfD-Landtagspräsidenten Rausch gestimmt haben. In Berlin haben Linke, Grüne und SPD ihre Vorgespräche zu Sondierungen heute ohne Ergebnis beendet. Morgen solle es weitergehen, hieß es nach Abschluss des Treffens. Grüne und SPD verlangen von der Linken, sich klarer von Antisemiten in den eigenen Reihen abzugrenzen. Gestern hatte die Fraktion der Linken angekündigt, nächste Woche ihre Satzung zu ändern. Darin sollen alle Fraktionsmitglieder unter anderem zu dem klaren Bekenntnis verpflichtet werden, Antisemitismus zu bekämpfen. Am dritten Jahrestag des Hamas-Terrorangriffs auf Israel ist auch in Berlin der Opfer gedacht worden. Nach Angaben eines Polizeisprechers versammelten sich am Nachmittag rund 1.700 Menschen auf dem Bebelplatz. Mario Bartsch, RBB 24.
2: An dem zentralen Gedenken nahmen auch Politikerinnen und Politiker sowie Prominente wie Schauspielerin Iris Berben teil. Neben Bundesinnenminister Dobrindt sprach auch Israels Botschafter Prosor bei der Veranstaltung. Er mahnte, die Brandmauer gegen Antisemitismus müsse nach allen Seiten stehen, sonst sei sie eine wertlose Kulisse.
1: Ex-BND-Präsident Hanning sitzt wegen Spionageverdachts in Untersuchungshaft. Das hat ein Ermittlungsrichter des Bundesgerichtshofs in Karlsruhe verfügt. Der Generalbundesanwalt wirft ihm unter anderem versuchten Landesverrat und Agententätigkeit vor. Ebenfalls in Untersuchungshaft sitzt Hannings ehemaliger Büroleiter wegen mutmaßlicher Beihilfe. Die Weltgesundheitsorganisation verlangt von Russland mehr Informationen zu einem möglichen Fall von Lungenpest. Die bisherigen Erkenntnisse reichten nicht für eine umfassende Risikobewertung, hieß es von der WHO in Genf. Hintergrund ist der Tod einer Frau, die an einem Institut zur Bekämpfung von Pestkrankheiten arbeitete. Aus Genf, Sandra Bieger.
3: Seither steht der Verdacht im Raum, sie könnte sich an ihrem Arbeitsplatz mit Lungenpest infiziert haben. Unbestätigten Internetmeldungen zufolge sollen rund 200 Menschen, die mit der verstorbenen Labormitarbeiterin Kontakt hatten, vorübergehend unter Quarantäne gestellt worden sein. Die EU verlangt von Russland verlässliche wissenschaftliche Erkenntnisse rund um den Todesfall.
1: Soweit die Nachricht. 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
4: 19 Grad aktuell in Siebenstadt, 19 in Friedrichshain, 11 bis 7 in der Nacht, morgen maximal 18 und es könnte regnen. Probleme weiterhin auf der A100. Auf der Rudolf-Wissell-Brücke für 2 Wochen ja die rechte Spur gesperrt. 10 Minuten noch plus in Richtung Treptow ab Jakob-Kaiser-Platz und Heckerdamm auf der A111. Richtung Wedding noch 10 Minuten plus zwischen der Gradestraße und dem Kreuz Schöneberg. Tiergartentunnel wieder gesperrt. Rund um den Tiergarten stockt es noch, unter anderem am Großen Stern und auf der Tiergartenstraße. Außerdem Stau auf dem Tegeler Weg in beiden Richtungen und auf der Gertraudenstraße Richtung Alex. S-Bahn von heute Abend 9:30 bis Betriebsschluss werden wieder zwischen Zoo und Olympiastadion Busse eingesetzt, ebenso zwischen Zoo und Grunewald.
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4: Das war ganz schön anstrengend, ne? In Berlin von A nach B zu kommen. Und bei uns ist es eben schwieriger, weil wir so groß sind. Ich bin Ingo Hoppe. Schönen Abend. Ich hoffe, ihr seid da, wo ihr sein wollt. R.E.M. habe ich für euch.

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0: 12 nach 7. Hier ist RBB 888. Wir haben was wirklich Besonderes für euch.
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0: Tja, Nelly Furtado und Ray Garvey werden wohl nicht mitmachen, denn in diesem zwar wunderschönen, aber auch ein bisschen traurigen Liedchen geht es darum, dass alle schönen Dinge zu Ende gehen, auch eine Liebe, dass die Flammen dann zu Asche werden. Bleibt mehr Funkturmplatz für euch. Wir sind Nelly Furtado und Ray Garvey. Schönen Dienstagabend. Es ist natürlich schon Mittwochabend, Entschuldigung, nicht, dass ihr jetzt Schreck bekommt.

Backstreet Boys, die West End Girls. Hier aus dem West End, wo das Haus des Rundfunks steht, unsere Heimat von RBB 888. Wisst ihr, was mich immer wundert? Ist natürlich eine rhetorische Frage, denn woher sollt ihr es wissen? Mich wundert, dass Kriminelle in manchen Bereichen sich so viel Energie geben, die da rein, sich immer wieder was Neues einfallen zu lassen, um uns irgendwie zu beschubsen, an unser Geld zu kommen. Mit dieser Energie könnten die doch auch irgendwas Sinnvolles tun und irgendwas, womit sie auch aber legal Geld verdienen können. Aber nein, wollen sie nicht. Jetzt kennen wir fast alle schon den Enkeltrick aus. Ne? Menschen geben sich als unsere Kinder oder unsere Enkel aus und sagen, oh, ganz schrecklich, Unfall, und wenn ich nicht ins Gefängnis soll, musst du sofort 2000 Euro irgendwie hinterlegen. Und viele vor lauter Schock machen das dann. Mittlerweile hat sich das aber ja so ein bisschen rumgesprochen. Und nun spielt plötzlich die künstliche Intelligenz mit. Also die Kriminellen nutzen KI, um die Stimmen von unseren Angehörigen täuschend echt zu imitieren. Und wenn dann plötzlich unsere Tochter oder unser Sohn anruft und wir hören die Stimme dieser Person, dann glauben wir es natürlich viel, viel eher. Also es gibt Möglichkeiten, wie ihr euch und eure Verwandtschaft schützen könnt. Das wird alles morgen früh Thema sein, 10 nach 8 in Guten Morgen Berlin. Denn je mehr wir wissen, desto weniger haben die, ich nenne sie hier nochmal charmant, Fieslinge, Chancen, uns zu betrügen. Whitney Houston auf RBB 888. How will I know? Ich frage mich das wirklich. Warum nicht diese Energie für legale Geschäfte? Da würde viel mehr rauskommen.

0: Also ich habe das Gefühl, man lässt sich doch eigentlich in dieser Stadt doch mehr noch, wie man ist, oder?
1: Ja, das ist doch das Schöne, nämlich so ein Laissez-faire und jeder soll nach seiner Fasson glücklich werden. Das ist ja schon ein Motto, was jahrhundertelang eigentlich war. Wir haben aber ganz finstere Zeiten gehabt, wo es eben nicht so war. Und deshalb eine Verantwortung für uns alle, das zu garantieren.
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3: Hier ist das Berlin-Wetter mit 18 Grad in Niederschöneweide und 18 in Konradshöhe. 11 bis 7 in der Nacht. Morgen kann es regnen und da wird 18 Grad unser Höchstwert sein. Nochmal geht's auf die 100. Auf der Rudolf-Hessel-Brücke für 2 Wochen in beiden Richtungen ja die rechte Spur gesperrt. Es stockt in beiden Richtungen. Und Richtung Wedding haben wir noch 10 Minuten plus zwischen Gradestraße und dem Kreuz Schöneberg. Tiergartentunnel ja wieder gesperrt. Bis morgen früh 5:30 rund um den Tiergarten stockt es. Unter anderem am Großen Stern und auf der Tiergartenstraße. Ansonsten alle Meldungen zu Straßen und Schienen auf rbb888.de oder ihr wählt die ARD Sounds App.
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3: Schönen Abend, ich bin Ingo Hopp, hallo. Einen schönen ABC-Song habe ich jetzt für euch. The Look of Love.

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1: Also mich erfreut, dass ich ein sehr gutes Verhältnis zu meiner Nachbarschaft habe. Also es ist nicht so anonym, wie man denkt von außen, wenn man Berlin vielleicht nicht so gut kennt. Und gleichzeitig kann ich mit meinen Lockenwicklern über den Kudamm laufen und es interessiert niemanden.

0: Guten Abend mit Taylor Swift und Anti-Hero auf RBB 88.8. Es ist Mittwoch und wir springen zusammen zurück nach West-Berlin ins Jahr 1977. Auf dem Kudamm marschieren britische Soldaten auf, einige in historischen Uniformen, andere als römische Legionäre. Und in der Deutschlandhalle wird es dann richtig spektakulär. Dudelsackspieler, Pferde, Kampfszenen und Motorradfahrer, die mit ihren White Helmets durchs Feuer springen. Gab's damals und das Ganze war natürlich völlig harmlos. British Tattoo hieß das Ganze, war eine große Militärshow der Briten hier, die es in West-Berlin seit der Nachkriegszeit immer gab. Große Sache, für die schon Wochen vorher geworben wurde.
1: Als Werbung für das kommende britische Tattoo vom 25. bis zum 30. Oktober spielte heute Nachmittag im Europa Center die Band des 1. Bataillon The Green Howard. Die Reihe der Militärkonzerte wird noch bis zum Tattoo in unregelmäßigem Abstand und an verschiedenen Orten fortgesetzt. Das Tattoo stammt aus dem 17. Jahrhundert und war ursprünglich eine Art Zapfenstreich, mit der man die Soldaten in die Kasernen rief. Heute ist es bekannter und beliebtermaßen eine Militärschau, angefangen von der Akrobatik bis zum Fallschirmsprung. Das diesjährige Tattoo gedenkt außerdem eines Jubiläums. Vor 25 Jahren bestieg die britische Königin den Thron. Sie trug dabei diese Krone. Sie ist in einem Juweliergeschäft im Europa Center zu sehen. Es handelt sich natürlich um eine Nachbildung, die zu einer Sammlung von 2 Kronen, einem Staatsschwert und 5 Diademen gehört. Die heutige Krone des englischen Weltreiches wurde 1838 für Queen Victoria angefertigt. Sie wiegt nur über 2 Pfund. Ihr Wert aber ist unermesslich. Abgesehen von den historischen Juwelen sind in der Krone 4 Rubine, 11 Smaragde, 16 Saphire, 270 Perlen und 2700 Diamanten enthalten. Die britischen Kronjuwelen sind im Europa Center noch bis zum Beginn des Jubiläumstattoos am 25. Oktober zu besichtigen.
0: Damals, 1977, wurde sogar die Krönung der britischen Königin nachgespielt. Ein bisschen Empire, ein bisschen Show und ziemlich viel militärischer Pomp mitten im eingemauerten West-Berlin damals. Zur selben Zeit lief eine Band im Radio, bestehend aus 2 Frauen, die waren nicht so für Marschmusik zuständig, dafür aber für Songs, die richtig Spaß gemacht haben. Hatte immer so ein bisschen Urlaubsfeeling. Baccarat und Sorry I'm a Lady. Jetzt für euch auf RBB 88.8.

0: Guten Abend, schon Mittwoch auf RBB 88.8. Wenn ihr schon mal ans Wochenende denken möchtet, Berlin wird leuchten. Falls ihr in den vergangenen Tagen durch Mitte gefahren seid, dann habt ihr vielleicht schon so kleine schwarze Türmchen gesehen. Unter den Linden, am Bebelplatz, an der Siegessäule. Das sind die Aufbauten. Da drin sind die Lichtmaschinen vom Festival of Light versteckt. Startet nämlich diesen Freitag. Das wird das 22. sein. An 37 Orten in der Stadt gibt es dann wieder faszinierende Lichtershows und Lichtkunstwerke. Das Schöne ist, es ist ganz und gar gratis, also richtig Kultur für umsonst. Ihr könnt da mit euren Liebsten unterwegs sein, Fotos machen, kostet nichts. Colors of Love, Farben der Liebe, ist es dieses Jahr überschrieben. Freitag ab 19 Uhr könnt ihr dann alle Projektionen wieder bestaunen. Bis zum 18. Oktober dann noch jeden Abend. Guten Abend auf RBB 88.8.
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1: Um 20 Uhr mit Ingo Jansen. Guten Abend. Bundeskanzler Merz hat seine CDU vor jeder Kooperation mit der AfD gewarnt. Wer seine Stimme dieser Partei gebe, der zerstöre Glaubwürdigkeit, so Merz. Der parlamentarische Geschäftsführer der SPD-Bundestagsfraktion Wiese hatte noch vor dem Koalitionsausschuss heute Abend eine klare Äußerung der CDU-Spitze gefordert. Es wird vermutet, dass CDU-Abgeordnete in Sachsen-Anhalt für den neuen AfD-Landtagspräsidenten Rausch gestimmt haben. Linke, Grüne und SPD haben auch ihr drittes Vorgespräch für eine Berliner Landesregierung ohne Ergebnis beendet. Die Gespräche würden morgen fortgesetzt, sagte Grünen-Fraktionschefin Jarasch nach dem Treffen. Kirsten Buchmann, RBB 24 Landespolitik.
2: Ein Kernpunkt ist offenbar nach wie vor die Haltung der Linken zum Thema Antisemitismus. Grüne und SPD hatten eine Verständigung über den Umgang der Linken mit dem Thema zur Voraussetzung für Sondierungsgespräche zur Regierungsbildung gemacht. Die Linke war bei der Abgeordnetenhauswahl vor 2,5 Wochen stärkste Kraft geworden. Sie strebt auf Berliner Landesebene ein Dreierbündnis mit Grünen und SPD an.
1: Am dritten Jahrestag des Hamas-Terrorangriffs auf Israel ist auch in Berlin der Opfer gedacht worden. Nach Angaben eines Polizeisprechers versammelten sich am Nachmittag rund 1.700 Menschen auf dem Bebelplatz, darunter Innenminister Dobrindt und der israelische Botschafter Prosor. Am Abend haben sich in Kreuzberg um die 500 Menschen zu einer Demo für Palästina und gegen den Krieg in Gaza versammelt. Russland hat nach dem massiven Beschuss vergangene Nacht auch tagsüber ukrainische Städte angegriffen. In Kiew wurden am späten Nachmittag wieder Luftalarm wegen Drohnen ausgelöst. Von dort Nils Bula.
3: Nach Informationen von Bürgermeister Vitali Klitschko sind Trümmerteile einer abgeschossenen Drohne auf ein 5-stöckiges Wohnhaus gestürzt. Währenddessen stieg die Zahl der Opfer in Priloki weiter an. In der kleinen Stadt östlich von Kiew sind mindestens 18 Menschen gestorben, unter ihnen 4 Kinder. Am frühen Morgen hatte eine Rakete ein mehrstöckiges Wohnhaus getroffen und vollständig zerstört. Die Stadt hat eine 3-tägige Trauer ausgerufen.
1: Die Anwohner rund um Selo im Kreis Märkisch-Oderland müssen ihr Trinkwasser ab sofort nicht mehr abkochen. Das hat die zuständige Beigeordnete der Stadt Boss dem RBB gesagt. Rund 6 Wochen lang galt das Abkochgebot für die Region wegen gesundheitsschädlicher Bakterien im Wasser. Währenddessen wurden Leitungen gespült und eine Behelfsleitung verlegt. Als Ursache für die Verunreinigung wird ein Wasserrohrbruch vermutet. Soweit die Nachrichten. 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
4: Zwischen 18 und 19 Grad. Es wird insgesamt wolkiger und wechselhafter. In der Nacht sehen wir zwar Mond und Sterne, aber es gibt ein paar dünne Schleierwolken. Zum Morgen hin wird es dann also langsam wolkiger und minimal 11 bis 7 Grad in der Nacht. Bleibt aber trocken. Morgen dann zunehmend dichte Wolken und ab Mittag zeitweiliger Regen bei 17 bzw. 18 Grad. Und wir schauen auf die Geschehnisse in den Straßen bzw. Stadtverkehr zunächst. Stadtring A100 auf der Rudolf-Issel-Brücke ist für 2 Wochen die beiden Richtungen die rechte Spur gesperrt. Die Statik muss geprüft werden. Außerdem stockt es noch Richtung Treptow zwischen Kaiserdamm und Schmargendorf, aktuell 10 Minuten plus. Soeben erreicht uns eine Nachricht vom Stadtring A100 Richtung Wedding. Die Autobahn ist in Höhe Hohenzollerndamm nach einem LKW-Unfall gesperrt. Der Tiergartentunnel ist bis 5.30 Uhr morgen früh gesperrt. Die nächste Sperrung erfolgt dann morgen Nachmittag ab 13.30 Uhr. Und zur S-Bahn von 21.30 Uhr bis Betriebsschluss werden zwischen Zoologischem Garten und Olympiastadion Busse eingesetzt, ebenso zwischen Zoo und Grunewald. 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
4: Heiner Knapp ist mein Name und bei der Frage, was wähle ich denn als ersten Song, bin ich auf einen gestoßen, den ich zum einen lange nicht mehr gespielt habe, den zum anderen jeder kennt und den, fällt mir noch was Tolles ein, ja, den, der uns ein Wiederhören mit Marius Müller-Westernhagen verschafft. Einer seiner ersten großen Erfolge. Herzlich willkommen.

Aus der Frühzeit, der Mann, der als Marius Müller-Westernhagen in die Musikgeschichte eingehen sollte, einer der erfolgreichsten dieser Gattung und stimmlich so eher mit Schauter-Qualität ausgestattet. Ne? Vielleicht nicht seine stärkste Seite, wenn er, weiß nicht, Yesterday singt, aber so sein Markenzeichen, eben jemand, der sehr kraftvoll sein kann und nach wie vor übrigens, wer ihn mal in letzter Zeit live gesehen hat, ich glaube vor 2 Jahren habe ich mal gesehen, aber Bühne. Das war schon sehr beeindruckend, was er da noch so hinkriegt. Clouseau jetzt. Ein frommer Wunsch im Oktober. Aber man kann ja wieder an den Sommer denken und von ihm träumen. Wir wollen Sommer. Clouseau.

Die ganz Scharfsinnigen unter Ihnen und euch wissen, warum dieser Song in einer Sendung auftaucht, die Made in Germany heißt. Natürlich, weil Jack White für die gute Laura Branigan produzierte und mit Gloria und Saffron Show natürlich auch Welthits hatte. Aber ich spiele sowas sehr gerne, weil es eben diese Bogen zu Jack White gibt und ich dadurch in die Klingern komme, auch solche Songs zu spielen. Ein großer Erfolg in den 80ern. Und da hatte er schon seine, ja, auch großen Erfolge, der Heinz-Rudolf Kunze, der aber unermüdlich weiter Songs schreibt. Und mit Wir sind wir ein, ja, man kann sagen, kraftvolles Zeichen setzt für Zusammenhalt und Vielfalt und gegenseitiges Verständnis. In diesem Jahr erschienen. Und im Oktober, jetzt ist Heinz-Rudolf Kunze wieder auf großer Deutschland-Tour unterwegs. Hier ist Wir sind wir.

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Das ist sicher noch einer der musikalischen Höhepunkte, wenn Depeche Mode Konzerte geben, und Enjoy the Silence hat es auch Fool's Garden angetan, und die haben das auf ihr Album Flashback gepackt. Die größten Hits der 90er haben sie da ja neu interpretiert. Wann kam das raus? Ich glaube vor irgendwann in den Nullerjahren, wenn ich das recht in Erinnerung habe. Und ja, ihr seid, sie sind bei 100% Made in Germany und eine Berliner Band, wir sind sozusagen von männlichen Bands zu weiblichen Bands gesprungen, war eine Überraschung in den 90ern. Gute Stimmung nach dem Mauerfall, da kamen witzige Texte an, witzige Sounds, und diese fünf Mädels hier haben ihr Handwerk beherrscht, hatten eine wirklich zu kurze Phase des Erfolgs. Man weiß nie, warum Bands dann auf einmal auseinandergehen. Auch damals noch völlig ungecastet. Das ist ja auch nochmal eine Bemerkung wert. Und Gerlinde war ein großer Erfolg im Jahre 95. Und für Schön Blond ging es mit Und Tschüss dann auch nochmal weiter. Und das habe ich jetzt mitgebracht. Und ich hoffe, zu allgemeiner Freude. Hier sind Schön Blond aus Berlin.

da war es bis zur letzten Sekunde ausgekostet. Ja, die Kafkas. Die Kafkas, ein Phänomen aus Fulda, eine Band, die sich großer Beliebtheit erfreut. Und ich weiß, jetzt bereits werden hier, na, früher sagte man, die Bleistifte gespitzt. Hier werden inzwischen wahrscheinlich die Manuals, die Tastaturen der E-Mails und der Zuschriften, ja, glühen. Weil ich kriege immer Zuschriften, wenn die Kafkas gespielt werden und zum Einsatz mit diesen Nachtblüher beispielsweise kommen. Lange nicht mehr gespielt, aus dem Jahre 24, also gerade mal 2 Jahre her. Wie kommt Sting in diese Sendung, die Made in Germany heißt? Ganz einfach, indem er eine Live-Aufnahme oder indem ich eine Live-Aufnahme mit ihm auflege, im Jahre 2010 hier in unserer Stadt entstanden. Hier ist Sting.

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Also ich kenne relativ wenig Frauen, die mit der Vorstellung, dass sie von hinten wie von vorn sind, irgendwie zufrieden sind. Aber wenn man das auf den Namen bezieht und ein bisschen erklärt, und Max Herre hat das ja eigentlich jetzt fast 4 Minuten lang getan, dann kann man das eigentlich nicht übel nehmen. Immer wenn es regnet, was morgen übrigens der Fall sein sollte. Aber ja, immer wenn es regnet, an Anna zu denken, dann kann Anna sich glücklich schätzen, weil jetzt beginnt die Jahreszeit, in der Anna an Bildkraft sozusagen diesbezüglich gewinnt. Max Herre mit diesem großen, mit dieser großen Liebeshimmel der 90er. Und ja, Freundeskreis sei dann noch als Stichwort genannt, ne? Damit das sozusagen auch musikalisch richtig eingeordnet wird. Die 100% Made in Germany hier. Und Giovanni Zarella ist ja ein Mann, der nicht nur für seine Showman-Qualitäten bekannt ist, sondern auch dafür, dass er italienische Versionen von internationalen Hits immer mal wieder rausbringt. Es gibt was Neues, eine italienische Fassung von Without You. Original Harry Nilsson, später dann Mariah Carey, ursprünglich aber von der Band Badfinger, was auch die wenigsten wissen, Giovanni Zarella und Per Chi. Die Premiere dieser Ballade jetzt in Made in Germany auf RBB 888.

ein Cover im Original von Spliff und in den 90ern aufgegriffen von einer sehr interessanten Formation damals. Maria Perzil oder Persil, weiß gar nicht, wie man die ausspricht. Dahinter steckte ein Sänger und Gitarrist, mittlerweile übrigens auch beruflicher Fotograf. Dirk Scheltmeier heißt der Mann. Und ja, ich finde, das ist eine sehr gelungene Coverversion. Hier kommt noch ein Cover. Hildegard Knef im Original. Lea hat sich da mal rangewagt an die So hat alles seinen Sinn. Und ein Sinn der Nachrichten ist ja auch, sie und euch auf den neuesten Stand zu bringen. Deswegen gibt's die auch wieder um 21 Uhr. Aber jetzt erstmal Lea und danach noch eine Stunde Made in Germany.

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1: 21 Uhr, ich bin Ingo Jansen. Guten Abend. Am dritten Jahrestag des Hamas-Terrorangriffs auf Israel ist in Berlin der Opfer gedacht worden. Nach Angaben eines Polizeisprechers versammelten sich am Nachmittag rund 1700 Menschen auf dem Bebelplatz, darunter der israelische Botschafter Prosor und Innenminister Dobrindt. Tim Korge, RBB 24.
2: Dobrindt sagte auf der Gedenkveranstaltung Jüdinnen und Juden und

0: das Existenzrecht Israels seien ein Teil Deutschlands. Alle die, die das in Frage stellten, dagegen nicht und sie dürften es auch nicht werden. Am Abend haben sich in Kreuzberg um die 500 Menschen zu einer Demo für Palästina und gegen den Krieg in Gaza versammelt. Die Veranstaltung wurde von der Polizei abgebrochen. Es seien Beamte abgedrängt und verbotene Symbole auch von der Hamas verwendet worden, hieß es.
1: Im Berliner Kanzleramt tagt gerade der Koalitionsausschuss mit den Spitzen von Union und SPD. Die Sozialdemokraten wollen dabei auch über die Wahl des AfD-Landtagspräsidenten in Sachsen-Anhalt sprechen. Es wird vermutet, dass er auch mit CDU-Stimmen ins Amt gewählt wurde. Hauptstadtkorrespondentin Katrin Auer.
2: Bundeskanzler Friedrich Merz betonte bei einer Veranstaltung in Berlin, wer seine Stimme der AfD gebe, spiele das Spiel der Extremisten. Mit den Werten seiner CDU vertrage sich das nicht. SPD-Politiker hatten zuvor ihr Entsetzen über die Abstimmung zum Ausdruck gebracht. Auf der Tagesordnung steht eigentlich das weitere Vorgehen im Reformprozess. Konkrete Beschlüsse sind für dieses Treffen nicht angekündigt.
1: In Berlin haben Linke, Grüne und SPD ihre Vorgespräche zu Sondierungen heute ohne Ergebnis beendet. Morgen solle es weitergehen, hieß es nach Abschluss des Treffens. Grüne und SPD verlangen von der Linken hauptsächlich, sich klarer von Antisemiten in den eigenen Reihen abzugrenzen. Die Weltgesundheitsorganisation verlangt von Russland mehr Informationen zu einem möglichen Fall von Lungenpest in Sibirien. Die bisherigen Erkenntnisse reichten nicht für eine umfassende Risikobewertung, hieß es von der WHO in Genf. Hintergrund ist der Tod einer Frau, die in der Stadt Irkutsk an einem Institut zur Bekämpfung von Pestkrankheiten gearbeitet hat. Der Kreml bestreitet, sie könne sich mit Lungenpest infiziert haben. Bei Finowfurt im Landkreis Barnim ist ein Kleinflugzeug abgestürzt. Dabei ist nach Feuerwehrangaben ein Mensch ums Leben gekommen. Das Unglück passierte in unmittelbarer Nähe zum Flughafen Eberswalde-Fino in einem Waldgebiet. Die Absturzursache ist noch nicht bekannt. Und noch zum Sport. Die Basketballer von Alba Berlin haben in der Champions League in Tschechien gegen Slavia Prag mit 110-86 gewonnen. Soweit die Nachrichten. Weitere Meldungen aus Berlin und Brandenburg auf rbb24.de.
3: 17 Grad, es wird wolkiger und wechselhafter in der Nacht, ein paar dünne Schleierwolken, aber wir sehen auch Mond und Sterne. Zum Morgen hin wird es dann langsam wolkiger, minimal 11 bis 7 Grad in der Nacht, aber es bleibt trocken. Morgen dann dichte Wolken, ab Mittag zeitweiliger Regen bei 17 oder 18 Grad. Und was tut sich auf den Straßen? Berliner Stadtringe A100 Richtung Treptow. Die Autobahn ist nach einem LKW-Unfall in Höhe Hohenzollerndamm gesperrt. Es gibt einen Stau ab dem Funkturm. Der Tiergartentunnel ist bis 5.30 Uhr morgen früh gesperrt. Die nächste Sperrung erfolgt dann morgen Nachmittag ab 13.30 Uhr. Und zur S-Bahn von 21.30 Uhr bis Betriebsschluss werden zwischen Zoologischem Garten und Olympiastadion Busse eingesetzt, ebenso zwischen Zoo und Grunewald. 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
3: Heiner Knapp, mein Name, und zum Einstieg zwei Frauen, die sich dem Vernehmen nach in guter Gesellschaft befanden, als sie das aufnahmen, denn so hieß das Album damals von Diana Weikmann, die sich mit Vera Klima zusammengetan hat, einer Frau aus Bayern. Und gemeinsames Songwriting ist also das Stichwort, und Bedingungslos hieß der Song, und den habe ich an den Anfang der heutigen Ausgabe von Made in Germany gestellt. Also viel Spaß dabei.

Diane Weidmann und Vera Klima, beide Damen jetzt nicht so in der ersten Reihe unter den deutschen Singer-SongwriterInnen, aber ich höre die beiden jeweils gerne und ja, durch Einsätze solcher Songs zumindest tauchen die Namen dann gelegentlich mal auf. Der hier ist natürlich bekannt und sein Hit allemal, hier ist Achim Reichel. Ja.

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0: Ja, ob er der Grund ist, warum es in der Ehe mit, ich glaube, Florian Fischer heißt er, ne? Kriselt. Der Son of a Preacher Man. Wir überlassen das mal der Spekulation. Sarah Connor auf RBB 88.8 mit einem Werk, was den vorhin hergestellten Zusammenhang angeht, natürlich völlig unverdächtig ist, ne? Denn es ist aus dem Jahre 2007. RBB 88.8, Made in Germany. Hier eine Band, die sich eines Songs von Udo Jürgens angenommen hat. Und letzten Mittwoch war der 30. September, rechne ich richtig? Glaube ja. Und Udo wäre an diesem Tage 92 Jahre alt geworden. Vor 12 Jahren verstarb er. Und das hier ist eine Version, ja, die man in dieser, auch was das musikalische Umfeld angeht, in dieser Runde, glaube ich, ganz gut spielen kann. Und insofern huldigen Montag mit 1000 Jahre sind ein Tag diesem wirklich großartigen Künstler und Komponisten. Und was er als Komponist und mit seinen Texten auch so zu Wege gebracht hat, das merkt man bei diesem 4-Minuten-Lied. Hier sind Montag.
1: Weiß

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0: easy.
1: Aus Hamburg.
2: That's right. Miu heißt sie oder nennt sie sich Easy, schöner Soul aus Hamburg und könnte auch in einem New Yorker Musikclub entstanden bzw. vorgeführt werden. Easy auf RBB 88.8, Made in Germany. Jetzt eine kleine Premiere, der erste Song von Schatzhauser. Schatzhauser heißt das vor 2 Wochen erschienene Album von Reinhard May und das dürfte sie rumgesprochen haben. Zum einen, dass es sein 30. ist. Und zum anderen, dass es direkt auf Platz 1 der offiziellen deutschen Albumcharts ging. Und ja, mein Gott, das letzte Album von Reinhard ebenfalls direkt auf Platz 1 gegangen. Das war vor 2 Jahren und er hat mit diesem Album den Altersrekord sozusagen gebrochen. Der älteste nationale Spitzenreiter überhaupt. Reinhard wird in diesem Jahr, im Dezember, 84 Jahre alt. Ja, und ich habe das natürlich intensiv gehört und ich werde sukzessive dieses Album vorstellen. Heute eines der Lieder, die mir gleich so sehr entgegenkamen und wo auch Reinhards Leidenschaft für die Fliegerei und hat ja sehr in vielen seiner Stücke auch thematisiert, besungen wird. Und dieses Kürzel D-ELVJ, das sieht man an vielen Cessna-Flugzeugen. Es ist sozusagen ein offizielles Luftfahrzeugkennzeichen und darum geht's auch in diesem Lied. Und es ist ein, ein sehr feinsinnig getextetes Lied und ein sehr humorvolles. Und deswegen, glaube ich, macht es einem das auch sehr leicht, es zu mögen. Reinhard May, Premiere mit einem Lied von Schatzhauser. Hier also, wir gehen in die Lüfte.
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Cassandra Steen, Adel Tawil, tolle Nummer nach wie vor, ist aus dem Jahre 2009 und ja, nichts an Aktualität eingebüßt. Geht ja darum, dass die aktuelle Gesellschaft egoistisch, ignorant und kalt wirkt und deshalb eine eigene Stadt erbaut werden soll. Ja, lässt sich immer noch so fantasieren, auch heute. Hier ist Tony Carey, der Amerikaner aus Deutschland aus dem Jahre 89.

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Schade, dass diese Band nicht durchgehalten hat. Ruben Kosani haben wirklich sehr, sehr schöne deutschsprachige Popmusik gemacht. Und diese Ballade, die unterstreicht das. Ausgerechnet Annika. Gleich Michi Reinke, übrigens auch, wie Ruben Kosani aus Hamburg. Und die Frage, möchtest du tanzen? Die kann ich natürlich für euch und sie nicht beantworten. Aber zumindest wird es ein langsamer Tanz, falls zu diesem Song hier getanzt würde. Nämlich How It's Got To Be. Tchaikovsky, ne? Schwanensee, das Original. Und 2019 hat Janet mit ihrem

damaligen Mann Jörg Weißelberg an der akustischen Gitarre diese wunderschöne Version aufgenommen. How It's Got to Be, Jeanette Biedermann. Heiner Knapp wünscht einen schönen Abend und viel Spaß noch mit diesen Songs in Made in Germany.

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2: Es gibt wirklich für alles einen Welttag. Heute zum Beispiel ist Welttag der Baumwolle. Im ersten Moment ein unscheinbarer Anlass. Doch genauer betrachtet stecken wir mittendrin. In der Bettwäsche, unter der wir heute Nacht liegen. Im Schlafanzug, sogar bei den Ohrenstäbchen. Was mich nachdenklich macht, hinter diesem alltäglichen Stoff stehen Millionen Menschen, die ihn pflanzen, ernten, weben, oft unter harten Bedingungen, weit weg von hier. Etwas, das uns Geborgenheit gibt, ist für andere harte Arbeit. Die Bibel erinnert uns immer wieder daran, dass wir miteinander verbunden sind, ob wir es merken oder nicht. Da gibt es zum Beispiel den Vergleich, dass wir Menschen miteinander sind, wie ein Körper mit all seinen vielen Teilen. Ist eins davon lädiert, geht's dem ganzen Menschen schlecht. Vielleicht ist das heute ein kleiner Gedanke fürs Einschlafen. Ein stilles Dankeschön an unbekannte Hände, die zu unserer Nachtruhe beitragen. Schlafen Sie gut.
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3: Um 22 Uhr mit Thomas Haag. Guten Abend. Am dritten Jahrestag des Hamas-Terrorangriffs auf Israel ist in Berlin der Opfer gedacht worden. Nach Angaben eines Polizeisprechers versammelten sich am Nachmittag rund 1700 Menschen auf dem Bebelplatz. Darunter der israelische Botschafter Prosor und Innenminister Dobrindt. Tim Korge, RBB 24.
4: Dobrindt sagte auf der Gedenkveranstaltung, Jüdinnen und Juden und das Existenzrecht Israels seien ein Teil Deutschlands. Alle die, die das in Frage stellten, dagegen nicht und sie dürften es auch nicht werden. Am Abend haben sich in Kreuzberg um die 500 Menschen zu einer Demo für Palästina und gegen den Krieg in Gaza versammelt. Die Veranstaltung wurde von der Polizei abgebrochen. Es seien Beamte abgedrängt und verbotene Symbole auch von der Hamas verwendet worden, hieß es.
3: Im Berliner Kanzleramt tagt gerade der Koalitionsausschuss mit Spitzen von Union und SPD. Die Sozialdemokraten wollen dabei auch über die Wahl des AfD-Landtagspräsidenten in Sachsen-Anhalt sprechen. Es wird vermutet, dass er auch mit CDU-Stimmen ins Amt gewählt wurde. Hauptstadtkorrespondentin Katrin Aue.
5: Bundeskanzler Friedrich Merz betonte bei einer Veranstaltung in Berlin, wer seine Stimme der AfD

0: AfD gebe, spiele das Spiel der Extremisten. Mit den Werten seiner CDU vertrage sich das nicht. SPD-Politiker hatten zuvor ihr Entsetzen über die Abstimmung zum Ausdruck gebracht. Auf der Tagesordnung steht eigentlich das weitere Vorgehen im Reformprozess. Konkrete Beschlüsse sind für dieses Treffen nicht angekündigt.
1: Die Vorgespräche zwischen Linken, Grünen und SPD über eine mögliche Koalition nach der Berlin-Wahl ziehen sich hin. Nach der dritten Runde heute wurden wieder keine Ergebnisse bekannt. Morgen soll es ein weiteres Treffen geben. Grüne und SPD verlangen von der Linken hauptsächlich, sich klarer von Antisemiten in den eigenen Reihen abzugrenzen. CDU-Fraktionschef Evers sagte dem RBB, offenbar gebe es ein ernstes Problem. Bis jetzt sei es nicht einmal gelungen, sich auf Selbstverständlichkeiten zu einigen. In Spanien ist die 87-jährige Mari Carmen Abascal gestorben. Das hat der Mieterverband mitgeteilt. Die Rentnerin war vor 2 Wochen wegen der Zwangsräumung ihrer Wohnung in Madrid in die Schlagzeilen geraten. Mari Carmen hatte seit mehr als 70 Jahren in ihrer Wohnung gelebt. Ihr Fall hatte Massenproteste gegen die Wohnungsnot, heftige politische Kontroversen und schließlich Neuwahlen ausgelöst. Alba Berlin ist erfolgreich in die Basketball Champions League gestartet. Der deutsche Meister gewann in Tschechien gegen Slavia Prag klar mit 110-86. Soweit die Nachrichten. 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Das Wetter in der Nacht erst klar, später von Westen her Wolken, Tiefstwerte 12 bis 4 Grad. Morgen haben wir früh etwas Regen, der später vom Westen in den Osten Brandenburgs zieht und das bei maximal 15 bis 22 Grad.
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3: A10 östlicher Berliner Ring Richtung Dreieck Barnim. An der Mühlenfließbrücke zwischen Erkner und Rüdersdorf ist bis Anfang November nur eine Spur frei. A10 nördlicher Berliner Ring Richtung Dreieck Barnim. Zwischen Birkenwerder und Mühlenbeck sind wegen Markierungsarbeiten bis 5 Uhr früh linke und mittlere Spur gesperrt. Berliner Stadtring A100. Auf der Rudolfwisselbrücke ist für voraussichtlich 2 Wochen in beiden Richtungen die rechte Spur gesperrt. Die Statik muss überprüft werden.
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4: Mit Markus Bahr, schön, dass ihr da seid. Nico Santos fängt an, Human Being, und gleich erstmal ein bisschen Philosophie, was?
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0: ist immer, wenn wir ein bisschen im Radio philosophieren, respektive das auch ankündigen, reicht schon. Kommt Zeug von euch, das ist wunderbar, vielen Dank. 0722211 von Sebastian aus Castrop-Rauxel kommt. Hey, wenn ich eine Frage stelle, auf die ich die Antwort schon kenne, habe ich dann überhaupt eine Frage gestellt?
1: Ja, schön, du.
0: Kriegt man so ein bisschen Gänsehaut, ne? Vielleicht ja gar nicht. Das ist so ein bisschen, erinnere mich an eine Philosophie von vor 16.000 Jahren gefühlt. Wenn im Wald, mitten im Wald ein Baum umfällt, aber es ist überhaupt niemand, kein Lebewesen ist ever in der Nähe, um das mitzubekommen. Macht es dann überhaupt ein Geräusch? Wir werden es nie erfahren, oder? Vielleicht denkt der Baum einfach,
2: ich mach das lautlos. Ihr werdet das nicht wissen.
0: So, 22.14 Uhr und eine Sekunde. Darauf habe ich gewartet, dass es hier in eurer gemeinsamen Abendshow in der ARD von Bremen 4 und HR3, MDR Jump, NDR 2, RBB 888, SR1 und WDR 2, produziert von SR3, die einzig mögliche Zeit für etwas Philosophie am Mittwochabend. Alles, was den ganzen Tag doof war oder sonst irgendwie uns gezwickt oder genervt oder in die Seite gepaukt hat, das schieben wir jetzt beiseite für immer. Wechseln die Perspektive, gucken anders auf die Welt. Wir haben schon philosophiert über sehr, sehr deepes Zeug, wie zum Beispiel, hey, pupst man eigentlich nach dem Essen von Kichererbsen Lachgas? Fragt bei euren Arzt oder Ärztin. Heißt der Fingernagel, ne? Heißt der Fingernagel so, damit man beim Hämmern auch weiß, warum man ihn gerade getroffen hat? Lustig, ne? So ein Fingernagel sieht überhaupt nicht aus wie so ein langes Stängel, wo man draufhaut aus Metall und ein Bild dranhängt. Witzig, noch nie drüber nachgedacht. Toll. Gestern, das war auch schön von Martin aus Leverkusen. Leute, wenn ein Flugzeug doch auf Gewichtsreduzierung getrimmt wird, ne, um Treibstoff zu sparen, muss alles ganz leicht sein. Warum ist dann im Service an Bord immer ballaststoffreiche Brote und Brötchen im Angebot? Das stimmt. Das macht es ja total schwer. Lasst das. Wir wollen günstigere Tickets. Hier schon so günstig teilweise. Absurd. 555 Trilliarden von diesen kleinen Hirnaushängern stehen auf popabend.de. Da ist die Philosophie angedockt. Ihr wisst Bescheid. Heute verkabeln wir unsere Synapsen über wunderbar bekloppt neu über die wunderbare Frage von Elke aus Gummering. Das ist genau der Humor. Ohne Werbung, wichtig, ohne Werbung. Disclaimer, keine Werbung hier. Über Elke aus Gummeringens Frage. Hey, wenn man so als Security im Samsung-Shop arbeitet, ne, und halt guckt, dass keiner was klaut, ist man dann ein Guardian of the Galaxy?

0: Dank. Robert Smith ist einer der allercoolsten Typen auf der ganzen Welt, oder? Von The Cure. Der ist immer noch ein goldiger, zauseliger, lustiger Typ. So ist einer der besten Kumpels geworden von Olivia Rodrigo. Die verehren sich gegenseitig quasi, machen auch zusammen gelegentlich Musik und so ein Zeug. Das ist kein Zufall, dass, glaube ich, Olivia Rodrigo hat ja einen Song veröffentlicht neulich, der heißt Cure oder The Cure. Sagt sie, hat nichts mit der Band zu tun. Log sie. Wissen wir ganz genau, dass das anders ist. Jetzt kommen wir zu James Blunt. Das ist übrigens der zweitlustigste Typ auf dem Planeten, das kann man nicht anders sagen. Der hat sich ja neulich nach einer gewissen Abstinenz fröhlich zurückgemeldet mit einem Song, der wunderbar den Sommer ausklingen ließ. Tastes Like Summer. Das kam so fluffig reingeschwebt neulich. Aus dem Nichts gefühlt, hat großen Spaß gemacht. Danke, James Blunt. Und jetzt sind wir in der Lage, euch einen neuen Song von James Blunt vorspielen zu können. Einfach, weil es eben der krasseste Motherfucker ist, den es gibt. Das sagen nicht wir. Das sagt lustigerweise Dave Grohl von den Foo Fighters. Der ist auch Riesenfan von James Blunt.
1: I think James Blunt is the craziest motherfucker ever in the history of music. I'm only saying that just by looking at his eyes, he looks fucking crazy. I love crazy people.
0: Dave Grohl ist verkleidet James Blunt, weil er auch so verrückte Augen hat. Super lustiger Typ, James Blunt. Der macht übrigens gerade mit bei der britischen Version von Der Verräter. Ne, das ist eine Fernsehshow. Quotenrenner im britischen TV, gibt es im deutschen TV ja auch. James Blunt wird aber von allen da nur Tom Cruise genannt, weil er immer nur so ein Militär-Overall anhat. Immer. Beim Frühstück bestellt er sich immer ein Stück Butter extra auch in Der Verräter, oder? Weil er Angst hat vor Schürfwunden und deswegen fettet er sich seine Brustwarzen sehr akribisch ein. Wir erfinden das nicht, das macht er wirklich. Und er sagt, er war übrigens schon immer ein Verräter, weil er allen Menschen ständig sagt, dass sie so schön sind, dabei sind es gar nicht alle. Dieser Typ, James Blunt, der krasse Motherfucker. Hier ist er, ganz neu in der Abendshow mit Circles.

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8: Es ist 22:30.
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10: Heute Nacht zeigen sich neben dünnen Schleierwolken länger Mond und Sterne. Zum Morgen hin wird es zwar langsam wolkiger, bei minimal 11 Grad in Mitte bis 7 Grad in Köpenick bleibt es aber trocken. Morgen überwiegend dichte Wolkenfelder und ab Mittag kommt vom Havelland her Regen auf. Bei 17 bis 18 Grad wird es zunehmend windig. Am Freitag gewinnen nach einem freundlichen und trockenen Beginn allmählich die Wolken die Oberhand. Doch diese bringen erst zum Abend hin neuen Regen. Es geht windig und kühl weiter.
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11: Berliner Stadtring A100. Auf der Rudolfwisselbrücke ist für voraussichtlich 2 Wochen in beiden Richtungen die rechte Spur gesperrt. Die Statik muss überprüft werden.
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8: Und hier ist Pop, eure Abendshow am Mittwochabend. Schön, dass ihr da seid.

0: Gerippe oder wie Klocklock es nennen, Skeletons in eurer Abendshow. Er ist angekommen, er ist angekommen, er hat es geschafft. Wir freuen uns hier gerade sehr in Pop, eurer Abendshow mit Valtteri Bottas, dem finnischen Formel-1-Fahrer. Ne? Der, das habt ihr vielleicht mitbekommen, der ist einfach zum nächsten Formel-1-Grand Prix mit dem Fahrrad gefahren, weißt du? Andere steigen in ihren Privatjet, Kurzstrecke 50 Minuten, dann wird schon wieder gelandet. Und der fährt halt einfach 420 Kilometer in 4 Tagen, seht ihr meine Finger, 4, mit dem Rad von Sepang in Malaysia nach Singapur. Julio Buchmeier ist mit dem Fahrrad da.
1: Nun.
0: Das, was der gemacht hat, aber das klingt so verrückt, aber in seinem Fall ist das gar nicht so verrückt. Ne?
1: Nee, das ist tatsächlich wirklich sein großes Hobby. Bottas ist begeisterter Gravelbiker, liegt auch so ein bisschen in der Familie quasi. Seine Freundin ist eine australische Radrennfahrerin und während dieser Tour, die er da gemacht hat, hat er immer wieder Fotos von sich und seinem Rad inklusive schneller Brille und seinem Schnauzer auf Instagram gepostet und alle auf dem Laufenden gehalten.
0: Schnelle Brille, schneller Schnauzer. Wir haben da reingeschaut natürlich für euch. Da ist auch ein Foto dabei hier mit so einem Schild. Achtung Krokodile. Oder hier ist ein Pfeil Richtung Survival. In diese Richtung, überleben da lang. Das klingt ja nicht so ganz ohne, weißt du?
1: Nee, also er hat in seinem Podcast auch zugegeben, er wollte absichtlich ja schon die nicht so oft befahrene Route nehmen, aber dass die Geräusche in der Nacht so mitten im Dschungel auf einem Trampelpfad mit seinem Mini-Radlicht schon so ein bisschen gruselig waren. Gut, jetzt könnte man ihn natürlich fragen, warum fährt er dann überhaupt in der Nacht,
0: ja,
1: ne? Durch den Dschungel mit so einem Mini-Licht?
0: Gott.
1: Er wollte einfach ein bisschen Abenteuer, sagt er. Und es ist halt untertags auch einfach ultra heiß dort.
0: Ja, logisch.
1: Aber ja, dann standen halt auch mal Kühe auf der Straße, hat er erzählt. Mal hat ihn ein aggressiver Hund verfolgt. Und ach ja, eine Kobra ist kurz vor ihm mal noch über die Straße. Und einem Python ist er auch begegnet.
0: Ja, das übliche Halsschlangen.
1: Ja. Ja, falls was ist, gab es aber genau deshalb, wie auch in der Formel 1 quasi so ein Safety Car, das ihm hinterhergefahren ist, sicher ist sicher.
0: Die hat bestimmt auch so Anti-Gift, Schlangen-Anti-Dot dabei.
1: Ich hoffe's.
0: Okay. Sein Rennstall, ne? Cadillac, der hat ja schon gesagt, Leute, nein, nein, das war eine rein private Aktivität, wir haben damit nichts zu tun. Also keine große Marketingaktion?
1: Ja, schon so ein bisschen. Allerdings von dem Radhersteller, mit dessen Modell er unterwegs war, die haben das auch gefilmt. Da soll es auch eine Mini-Doku irgendwann geben.
0: Guck ich mir an, stellt sich jetzt schon die Härchen am Arm bei mir auf, wenn er da nachts zwischen den Schlangen lang fährt. Mit der Cobra dann im Großformat. Und schon mal für die Planung, Mr. Bottas, der nächste Grand Prix ist dann in den USA. Das ist vielleicht beim Gravelbiken nicht ganz so einfach dann. Aber trotzdem viel Spaß.
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1: Um 23 Uhr mit Thomas Haag. Guten Abend. In den kommenden Stunden werden bestimmte Frequenzen der RBB-Sender Antenne Brandenburg, Radio 1 und Fritz für einige Zeit abgeschaltet. Grund dafür sind Wartungsarbeiten. Von 23.05 Uhr bis etwa 3.05 Uhr ist auf folgenden UKW-Frequenzen in und um Berlin nichts zu hören. Antenne Brandenburg 99,7 MHz, Radio 1 95,8 MHz und Fritz 102,6 MHz. Andere Ausspielwege wie etwa DAB Plus oder Internetradio sind nicht betroffen. Auf der Berliner Stadtautobahn A100 ist seit heute die Rudolf-Hessel-Brücke teilweise gesperrt und das für vorerst 2 Wochen. Laut der Autobahn GmbH müssen im Bereich der äußeren Fahrspuren Schäden behoben werden. Thomas Weber, RBB 24.
2: Die knapp 930 Meter lange Rudolf-Hessel-Brücke wird täglich von rund 180.000 Fahrzeugen befahren. Ein Ersatzneubau mit 2 getrennten Brücken befindet sich bereits in der Planung. Aufgrund der zu erwartenden Behinderungen wird dem Fernverkehr dringend empfohlen, den Bereich rund um das Autobahndreieck Charlottenburg über den westlichen Berliner Ring die A10 weiträumig zu umfahren. Autofahrer im Stadtgebiet sollten nach Möglichkeit auf das übergeordnete Hauptstraßennetz ausweichen.
1: Am 3. Jahrestag des Hamas-Terrorangriffs auf Israel ist auch in Berlin der Opfer gedacht worden. Nach Angaben eines Polizeisprechers versammelten sich am Nachmittag rund 1.700 Menschen auf dem Bebelplatz. Darunter Innenminister Dobrindt und der israelische Botschafter in Berlin, Prosor. In Kreuzberg ist am Abend eine Demo für Palästina und gegen den Krieg in Gaza von der Polizei abgebrochen worden. Unter anderem seien verbotene Symbole verwendet worden, hieß es. Im Berliner Kanzleramt tagt gerade der Koalitionsausschuss mit Spitzen von Union und SPD. Die Sozialdemokraten wollen dabei auch über die Wahl des AfD-Landtagspräsidenten in Sachsen-Anhalt sprechen. Es wird vermutet, dass er auch mit CDU-Stimmen ins Amt gewählt wurde. Hauptstadtkorrespondentin Katrin Aue.
3: Bundeskanzler Friedrich Merz betonte bei einer Veranstaltung in Berlin, wer seine Stimme der AfD gebe, spiele das Spiel der Extremisten. Mit den Werten seiner CDU vertrage sich das nicht. SPD-Politiker hatten zuvor ihr Entsetzen über die Abstimmung zum Ausdruck gebracht. Auf der Tagesordnung steht eigentlich das weitere Vorgehen im Reformprozess. Konkrete Beschlüsse sind für dieses Treffen nicht angekündigt.
1: Alba Berlin ist erfolgreich in die Basketball Champions League gestartet. Der deutsche Meister gewann in Tschechien gegen Slavia Prag klar mit 110:86. Soweit die Nachrichten. 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Das Wetter in der Nacht erst klar, später von Westen Wolken, Tiefstwerte 12 bis 4 Grad. Morgen früh etwas Regen, der später von Westen in den Osten Brandenburgs zieht, bei 15 bis 22 Grad.
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4: A10 östlicher Berliner Ring Richtung Dreieck Barnim. An der Mühlenfließbrücke zwischen Erkner und Rüdersdorf ist bis Anfang November nur eine Spur frei. A10 nördlicher Berliner Ring Richtung Dreieck Barnim. Zwischen Birkenwerder und Mühlenbeck sind wegen Markierungsarbeiten bis 5 Uhr früh linke und mittlere Spur gesperrt. Berliner Stadtring A100. Auf der Rudolf-Wissel-Brücke ist für voraussichtlich 2 Wochen in beiden Richtungen die rechte Spur gesperrt. Die Statik muss überprüft werden.
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5: Another future's looking awfully bright. Christopher Andy fängt jetzt an. Good old days. Hallo, hier ist Pop, eure Abendshow mit Markus Bahr. Schön, dass ihr da seid.
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giant drugs, Slow Dance in eurer Abendshow. Was ist das? Wartet mal. Update von der A2 Hannover Richtung Berlin zwischen Kreuz Hannover Ost und Hämelerwald. 5 Kilometer Stau hier gerade an einer Nachtbaustelle. Hier kommen Nachrichten ins Studio. Barschi, hast du vielleicht einen Song, wo man ich erweitere das jetzt hier, so immer 5 Kilometer doof im Stau stehen kann, dass die Zeit ein bisschen schneller vorbeigeht, weil der so locker vor sich hinhopst. Oder B, wenn man gerade unterwegs ist, einfach gut dahin cruisen kann durch die Nacht. Hab ich. Guck mal, der hier. Da wippt der Fuß, da nickt die Nase und ihr fahrt einfach locker durch die Nacht, oder? Il civetto del lei, alles, was ich habe in der Abendshow.

0: wieder gut. The K-Life is gonna rock you. Justified and Ancient. In eurer Abendshow am...
1: Hey, Computer, alles gut?
0: Kaum drückt man 11 Mal mit 17 Fingern auf den Knopf, will er nicht. Entschuldigung. Hier kommt schon erste Mädchen ins Studio. Baschi ist schon 20 nach 11. Habt ihr nicht jemanden vergessen? Nee, haben wir uns schön aufgehoben jetzt. Na, Louis Capaldi hat heute Geburtstag. Nein, nein, natürlich, den vergessen wir nicht, den lieben wir. Louis Capaldi wird jetzt in dieser Sekunde hoffentlich sein Gesicht zur Hälfte so mit Geburtstagstorte verschmiert haben. 30 Jahre ist er heute alt geworden. Hat er was dazu gepostet, der Louis? Nein. Sehr guter Mann, der soll mal schön in Ruhe feiern und seine Ruhe haben mit seinen lieben Menschen, oder? Der ist ja der Meister der traurigen, etwas dramatischen, rau angehauchten Ballade. Seine erste Tour war damals schon ausverkauft, da gab es noch gar kein erstes Album von Louis Capaldi.

0: Übrigens auf die Frage, wie das überhaupt sein kann, hat er damals scherzhaft gesagt, ja, das muss halt an meinem unglaublichen Sex-Appeal liegen. Guck mich doch an, der ist so wunderbar, der ist ehrlich, verletzlich, lustig und er hasst es, ins Fitnessstudio zu gehen. Ih, Schweiß, man stinkt. Und dann ist es da auch noch total hell. Und ich bin wieder der, der am lautesten da schnauft. Und die vielen Spiegel da, da kann man sich auch beim Schwitzen zugucken. Nein, nein.
1: I hate sweating in front of people. I hate being the fucking heaviest breather in the fucking room.
0: Breather.
1: I hate the smell. I hate the lights. I hate the fact that there's always mirrors there, so I can see myself fucking sweating.
0: Ich hasse eigentlich alles daran. Louis Capaldi. Ah. Wir feiern Louis Capaldis 30. zusammen mit einer schönen Live-Version hier von Someone You Love.
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0: Münchens, es ist 11:30.
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2: Heute Nacht zeigen sich neben dünnen Schleierwolken länger Mond und Sterne. Zum Morgen hin wird es zwar langsam wolkiger, bei minimal 11 Grad in Mitte bis 7 Grad in Köpenick bleibt es aber trocken. Morgen überwiegend dichte Wolkenfelder und ab Mittag kommt vom Havelland her Regen auf. Bei 17 bis 18 Grad wird es zunehmend windig. Am Freitag gewinnen nach einem freundlichen und trockenen Beginn allmählich die Wolken die Oberhand. Doch diese bringen erst zum Abend hin neuen Regen. Es geht windig und kühl weiter.
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3: Vorsicht bitte auf der A10 südlicher Berliner Ring Richtung Schönefelder Kreuz. Zwischen Genshagen und Rangsdorf steht ein defektes Fahrzeug. A10 östlicher Berliner Ring Richtung Dreieck Barnim. An der Mühlenfließbrücke zwischen Erkner und Rüdersdorf ist bis Anfang November nur eine Spur frei. Berliner Stadtring A100. Auf der Rudolfwisselbrücke ist für voraussichtlich 2 Wochen in beiden Richtungen die rechte Spur gesperrt. Die Statik muss überprüft werden.
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4: Das ist nicht in Ordnung. Der muss alleine für sich stehen, der Triller. So. Hier ist Pop, eure Abendshow mit Markus Barsch und The Bowser. Hi.

0: falling down. Gleich alle Farben zusammen mit Mae Stevens. Same Old Sky, neu in der Abendshow. Zuvor, was? Wie bitte? Ihr habt noch gar nicht gelacht heute. Ja, Hammer. Befürchtet, darf nicht wahr sein. Das Ende war sofort. Das machen wir zusammen mit Herrn Schröder. Der war ja 12 Jahre lang Deutschlehrer am Gymnasium. Und deshalb weiß natürlich Herr Schröder, dass sich Lehrkräfte oft überhaupt nicht mit sozialen Medien auskennen.
1: Ich bin jetzt seit 5 Jahren ungefähr auf TikTok, Instagram, Tade. Und jetzt erst, nach all der Zeit, jetzt verstehe ich quasi, was ihr durchleiden müsst. Versteht ihr? Ja? Wie ihr das, da hänge ich dort selber. Ich wollte 10 Minuten auf Instagram sein. 10 Minuten. Zack, der Nachmittag. Warum? Wobei, die Zeit rinnt mir durch die Finger wie sonst was. Hänge ich da an der digitalen Gebetskette. Und weiß nicht, wo meine Zeit hin ist. Und der Algorithmus ist doch gnadenlos, oder? Der Algorithmus, du schaust dir aus Versehen ein Video eine Sekunde zu lange an, wo Hunde lustige Mützen tragen, weißt du? Hier sind 8740 weitere Videos, ja, wo Hunde lustige Mützen tragen. Da wirst du doch bescheuert. Der Algorithmus, Leute, der Algorithmus ist wie deine Großmutter, der du vor 25 Jahren irgendwann mal beiläufig, quasi zufällig, ohne es selbst ernst zu meinen, gesagt hast du, Oma, ich mag gern Marzipan. Und seither kriegst du bei jedem besseren Anlass Marzipan. Weißt du, hier ist Marzipan, noch ein Kilo Marzipan, noch ein LKW Marzipan, ja, 9 Kilo Marzipan, hier ist Marzipan. Weißt du, erster Advent Marzipan, Weihnachten Marzipan.
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5 vor 12 ist es. Hier kommt die Entwarnung aus dem Verkehrszentrum von der B17 Augsburg-Landsberg. Kein Faltfahrer mehr zwischen Königsbrunn Nord und Klosterlechfeld-Geltendorf.

0: ist ja schon gleich 12. Was poppt denn hier noch für ein Posting eben auf? Wie ein Pilz aus dem Boden in unseren Lieblings-Sozial-O-Netzwerken hier. Hier, Katrin Stiebler postet. Ja, ich habe inzwischen verstanden, dass Muskeln ab 40 wichtig sind. Was ich noch nicht verstanden habe, warum mein Körper sie nicht einfach behält. Bei peinlichen Erinnerungen funktioniert das doch schließlich auch hervorragend.
1: Behalten wir alle.
0: Das war Pop, eure Abendshow am Mittwochabend mit Markus Barsch. Schön, dass ihr dabei wart. Gleich ist Ben Sträubel hier in der Popnacht für euch.

Einmeldung aus dem Verkehrszentrum. Vorsicht bitte in beiden Richtungen auf der A7 Hannover-Kassel zwischen Lutherberg und Kassel-Nord. Da werden Gegenstände auf die Fahrbahn geschmissen. Vorsicht bitte in beiden Richtungen auf der A7 Hannover-Kassel zwischen Lutherberg und Kassel-Nord. Werfen Trottel Gegenstände auf die Fahrbahn.

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1: Um 0 Uhr mit Wolfgang Berger. Die Spitzen von Union und SPD haben ihre Beratungen im Koalitionsausschuss beendet. Die Sitzung dauerte etwa 4 Stunden. Aus der Nachrichtenredaktion Karin Busche.
2: Bis tief in die Nacht ging es diesmal nicht. Kurz nach 22 Uhr war der Koalitionsausschuss zu Ende. Was besprochen wurde, ist bisher nicht bekannt, aber aus Regierungskreisen hieß es, die Gespräche hätten in einer guten Atmosphäre stattgefunden. Man habe sich ausgesprochen, auch über die Ergebnisse der letzten Wahlen in Sachsen-Anhalt, Berlin und Mecklenburg-Vorpommern. Außerdem habe man darüber gesprochen, wie der Zeitplan ist bei den verabredeten Reformen. Die Regierungsfraktionen sollen heute informiert werden. Es hieß aber schon vorher, dass es keine neuen Beschlüsse geben würde.
1: Frankreichs Premierminister Le Cornu hat sich in einer Ansprache an die protestierenden Schülerinnen und Schüler gewandt. Darin versprach er, die Lernbedingungen an den Schulen zu verbessern. Mehr Geld werde es aber nicht geben. Dafür solle es mehr Vertretungslehrer, überarbeitete Stundenpläne und Änderungen beim Zulassungsverfahren an den Universitäten geben. Die Bildungsgewerkschaften fordern dagegen zusätzliche Ausgaben in Höhe von 10 Milliarden Euro. Für morgen haben sie erneut zu einem Protesttag aufgerufen. Bei russischen Angriffen auf die Ukraine sind innerhalb eines Tages mindestens 25 Menschen getötet worden. Das teilte der ukrainische Präsident Selenskyj mit. Aus Kiew Nils Buhler.
3: In Kiew wurde am späten Nachmittag Luftalarm wegen Drohnen ausgelöst. Nach Informationen von Bürgermeister Vitali Klitschko sind Trümmerteile einer abgeschossenen Drohne auf ein 5-stöckiges Wohnhaus gestürzt. Währenddessen stieg die Zahl der Opfer in Priloki weiter an. In der kleinen Stadt östlich von Kiew sind mindestens 18 Menschen gestorben, unter ihnen 4 Kinder. Am frühen Morgen hatte eine Rakete ein mehrstöckiges Wohnhaus getroffen und vollständig zerstört. Die Stadt hat eine 3-tägige Trauer ausgerufen.
1: Die US-Demokraten verklagen die Regierung von Präsident Trump wegen Werbespots auf Staatskosten. In ihrem Schriftsatz vor einem Bundesgericht in Washington bezeichnet die Partei die Werbung als rechtswidrige Propaganda. In den Werbefilmen werden Trump und seine Politik gelobt. Laut US-Medien haben sie bisher mehr als 12 Millionen Dollar Steuergeld gekostet. In knapp einem Monat sind in den USA Zwischenwahlen. Das waren die Nachrichten. Und hier noch das Wetter in Deutschland. Von Westen her teils kräftiger Regen, im Südosten meist trocken. Tiefstwerte 16 Grad am Oberrhein bis 6 Grad an der Oder. Tagsüber breitet sich Regen nach Osten aus, später von Nordwesten her wechselnd bewölkt mit Sonne, aber auch Schauern. Höchstwerte 12 bis 20 Grad. Am Freitag weiterhin wechselhaft, nur im Süden abseits der Alpen etwas Sonne, 10 bis 16 Grad. Sonnabend wechselnd bewölkt, teils etwas Sonne und Schauer bei 10 bis 17 Grad. Es ist 0:03 Uhr.
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4: Vorsicht bitte auf der A10 südlicher Berliner Ring Richtung Schönefelder Kreuz. Zwischen Genshagen und Rangsdorf steht ein defektes Fahrzeug. A10 östlicher Berliner Ring Richtung Dreieck Barnim. An der Mühlenfließbrücke zwischen Erkner und Rüdersdorf ist bis Anfang November nur eine Spur frei. Berliner Stadtring A100. Auf der Rudolfwisselbrücke ist für voraussichtlich 2 Wochen in beiden Richtungen die rechte Spur gesperrt. Die Statik muss überprüft werden.
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5: mit Ben Sträubel. So, ich bin auf die Nacht vorbereitet. Ich hoffe, ihr seid auch einigermaßen ausgeschlafen, weil jetzt wird kein Euklein mehr zugefallen lassen. Wie heißt es? Jetzt dürfte kein Euklein mehr zufallen lassen. So, also ich bin noch gar nicht wach richtig, muss ich ganz ehrlich sagen. Ich bin eben so vor 4 Minuten wach geworden und dachte, haben Außerirdische versucht, mir ein Kind zu machen. Also aus dieser Situation bringt ihr mich aber auch gleich wieder raus. Ne?
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Walk the Moon und Shut Up and Dance. So, hier ist die Popnacht, sind wir alle zusammen, letzte Reihe, noch nicht ganz besetzt. Es ist ja auch erst 9 Minuten nach Mitternacht. Heute ist der 8.10., heute ist der Welttag des Smalltalks. Ja, Smalltalk ist nicht ganz unwichtig. Ich meine, heute wird ja sowieso nur noch Smalltalk abgehalten eigentlich, wenn man niemanden trifft. Das muss man auch können, ja. Und wenn man irgendwie im Supermarkt eine Begegnung hat und dann weiß man nicht so genau, man ist gehemmt. Manche, die hauen ja dann auch so richtig raus. Ich kenne das aus meinem Ort, kleinen Dorf mit Knusperhäuschen und Gnomen im Westerwald. Da sagt man dann so Sätze wie, du bist aber fett geworden oder du siehst aber nicht gut aus. Einfach mal, um dem anderen zu zeigen, also ich bin über dir. Das ist beim Smalltalk natürlich sehr unsympathisch. Es gibt eine 3-Sekunden-Regel bei Smalltalks. Also wenn ihr es mal ausprobieren möchtet heute, wer nach der Antwort des Gegenübers exakt 3 Sekunden schweigt, bevor er selbst spricht, sorgt dafür, dass die andere Person dann sich verstanden fühlt. Dann aber auch doppelt so viel erzählt, damit nicht so dieser Ruhe- und Schweigeeffekt kommt. Will man vielleicht ja auch gar nicht, ne? Also der beste Smalltalk, sagen die Psychologen, ist, wenn man überraschendes, unnützes Wissen teilt. Das muss man sich ja auch ein bisschen vorbereiten, weil skurrile Fakten brechen das Eis und regen auch ein bisschen das Gehirn an, weil man drüber nachdenkt, kann das denn sein? Also so Sätze wie, nur 2 Körperteile wachsen dein Leben lang, die Nase und deine Ohren, kann natürlich auch für das Gegenüber, in welcher Situation man sich da auch befindet, sehr ernüchternd sein. Oder wenn man gleich zur Sache gehen möchte, auch unnützes Wissen, Stabheuschrecken haben bis zu 10 Wochen Sex im Übrigen, ja. Und zwar am Stück, das ist wirklich so. Kann aber auch sofort überfordert wirken. Also weiß ich auch nicht so genau, das müsst ihr mal ausprobieren heute am Tag des Smalltalks. Und wenn man jetzt irgendwie in eine Situation kommt mit den Stabheuschrecken und den 10 Wochen Sex und will da wieder raus, dann am besten mit einer Verkehrsmeldung. Vorsicht auf der A3 Würzburg in Richtung Frankfurt zwischen Hanau und Obertshausen. Da ist ein Unfall passiert und die Unfallstelle ist noch nicht gesichert. 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

van Alex Warren, Emerald Eyes. Haben wir gerade gehört hier in der Pop, ne? Oder ist mit Toni Braxton mit was Romantischem, Tipico Romantico. Gestern hat sie Geburtstag gehabt, ich habe sie nicht erwähnt. Ich habe mir vorgenommen, gestern sie zu erwähnen. Aber hab's vergessen, das mache ich jetzt heute, ne? Jetzt ist sie raus aus dem Geburtstag. Unbreak My Heart und gleich danach ein Rätsel, da verdient ihr euch das erste Pop-Nacht.

0: Break My Heart. Oder wie hat Udo Lindenberg mal gesungen, ein Herz, das kann man reparieren. Toni Braxton, hier ist die Popnacht.
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0: Da sind die zwei Nummer 1 Hits des heutigen 8.10. in der Musikgeschichte. Die hört ihr sehr schnell jetzt. Und wenn ihr mir sagen könnt, sehr langsam, welche beiden Titel das sind, dann verdient ihr euch das erste Popnacht-Package. Konzentration. Konzentration, por favor. Und? Eine Idee? 07221 2011. Ich freue mich über Lösungen für dieses Rätsel. Hier ist die Popnacht.

0: ist es schon 0.30 Uhr.
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9: Heute überwiegend dichte Wolkenfelder und ab Mittag kommt vom Havelland her Regen auf. Bei maximal 17 bis 18 Grad wird es zunehmend windig. Am Freitag gewinnen nach einem freundlichen und trockenen Beginn allmählich die Wolken die Oberhand. Doch diese bringen erst zum Abend neuen Regen. Es geht windig und mit höchstens 14 Grad recht kühl weiter. Am Wochenende teilen sich Sonne und Wolken den Himmel und neben längeren trockenen Phasen gibt es einzelne Schauer. Die Temperatur kommt bei lebhaftem Wind nicht über 14 bis 16 Grad hinaus.
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10: Vorsicht bitte auf der A10 südlicher Berliner Ring Richtung Schönefelder Kreuz. Zwischen Genshagen und Rangsdorf steht ein defektes Fahrzeug. A10 östlicher Berliner Ring Richtung Dreieck Barnim. An der Mühlenfließbrücke zwischen Erkner und Rüdersdorf ist bis Anfang November nur eine Spur frei. Berliner Stadtring A100. Auf der Rudolfwisselbrücke ist für voraussichtlich 2 Wochen in beiden Richtungen die rechte Spur gesperrt. Die Statik muss überprüft werden.
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0: Und die am meisten unterschätzte Höchsttemperatur heute 21 Grad. Bekommen wir in Preschen und hier ist die Popnacht. Ich bin Ben Sträubel.

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2: Wir lösen's auf. Welche beiden Songs haben denn heute Geburtstag? Und da weiß Norbert aus Freiburg etwas zu berichten. Guten Morgen, Norbert.
3: Guten Morgen, Benni.
2: Und?
3: Das erste Lied war Pretty Woman von Roy Orbison.
2: Ja.
3: Und das zweite war wie von Phil Collins, Dancing to the Night.
2: Dancing to the Light? Ja,
3: da to the Light,
2: ja,
3: sorry.
2: Ist ja gar nicht schlimm, du hast das Gegenteil ausgedrückt, aber entscheidend ist ja, dass du das Tanzen nicht verlernst, ja? Also hast du insofern alles richtig gemacht, bekommst ein schönes Paketchen nach Hause geschickt. So. Du bist gerade noch am Überlegen gewesen, auf dem Balkon sitzend, was du mit deinem Fußballverein machst. Du bist Trainer seit 30 Jahren bei den Sportfreunden Eintracht Freiburg.
3: Ja.
2: Muss man erstmal schaffen, ne? 30 Jahre lang ohne entlassen zu werden im Fußballbereich. Ist ja Wahnsinn. Wie hast du das gemacht? Erfolge?
3: Ja, indem ich kein Geld kriege und es ehrenamtlich mache.
2: Ach so, die anderen haben dann das hingeworfen. Aber in deinem Verein ist Jogi Löw auch Mitglied, ne?
3: Ja, der war bei uns, hat mal bei uns ein Jahr gespielt.
2: Ja, echt? Also unter dir? Hast du ihn trainiert?
3: Nein, Gottes Willen.
2: Ja.
3: Der ist etwa ein Jahr, ich glaube, Jogi Löw ist ein Jahr jünger als ich.
2: Ah ja, gut. Und kommt er ab und zu auch nochmal zu einem Spiel vorbei, guckt mal und sagt Hallo oder?
3: Nein, selbst habe ich ihn vor 10 Jahren mal bei uns auf dem Platz gesehen.
2: Das liegt wahrscheinlich an der Bezahlung. Das kann gut sein. Aber gut, wenn er Mitglied ist, das ist ja schon mal ordentlich. Ne? Da wird er natürlich auch Mitgliedsbeitrag bezahlen. Alles gut. Gut, also dann würde ich mal sagen, gibt es irgendeinen Pokal oder irgendetwas, was jetzt ansteht, ein Spiel, wo du Zuschauer brauchst, wo ich dich motivieren kann, wo hingepilgert wird?
3: Ja gut, wenn bei uns aktive Dame oder Herren spiele.
2: Ja, wann? Gibt es irgendwie? Oh, kann man gucken, genau. Einfach nachgucken.
3: Sonntag.
2: Genau, wer möchte Norbert unterstützen, möchte bei Norbert dabei sein, möchte mal gucken, wie er so spielt, dann vielleicht ist Jogi Löw ja auch am Platz dann mal. Dann wünsche ich dir also viel Spaß, viel Erfolg als Fußballtrainer weiter. Und ich schicke dir ein Paket zu, ja? Bis bald.
3: Ich danke dir. Ciao.

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1: Jetzt ist es Viertel vor eins an der Gefahrenstelle. Vorsicht auf der A3 Köln in Richtung Frankfurt. Da liegen Gegenstände, wo sie nicht hingehören, zwischen Limburg Süd und Bad Camberg, und A43 Recklinghausen Richtung Münster in der Ausfahrt Lavesum, eine noch nicht abgesicherte Unfallstelle. Hier ist die Popnacht.

egal was Kultisches hier in der Popnacht. Oh, Happy Birthday. Happy Birthday, lieber Nedo. Happy Birthday to you. Nedo aus Stuttgart feiert heute den 40. Geburtstag. Und das mit vielen Freunden zu Hause am Grill. Und die besten Freunde sind wohl Eddie und Didi. Eddie und Didi und seine Partnerin Nathalie ja sowieso. Die haben ihm ein tolles Geschenk gemacht. Und da wollte er sich mal hier persönlich nochmal bedanken. Das ist eine Riesenfeier, sagt er. Und er ist ein großer Shabusi-Fan. Shabusi. Und der ist aber erst im kommenden Jahr, ich glaube im Mai nächsten Jahres in Deutschland. Vieles ist da ja auch schon ausverkauft. Und dann haben die ihm eine Überraschung gemacht und einen Flug nach San Francisco geschenkt zum 40. Geburtstag. Da ist Shabusi dann am 23. Oktober noch in diesem Monat. Da wird er also hinfliegen dann und sich dort über ein Konzert freuen, weil die Tickets sind auch noch dabei. So, da muss man erstmal haben, ne? Solche Freunde. Also lieber Nedo, dann genieß es mal, bekommst doch Shabusi jetzt zu deinem 40. mit Blink 2.

0: Die Romantik kommt sofort und der Kult auch. Aber noch eine Gefahrenstelle von der A2 Dortmund in Richtung Hannover. Da liegt ein Reifen auf der Fahrbahn, wo er nun wirklich nicht hingehört. Zwischen Wunstorf-Kohlenfeld und Wunstorf-Lute. Reifen auf der A2, ihr passt auf, genießt diesen kultischen Song von Johnny Cash aus der Cloud.
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1: Um 1 Uhr mit Thomas Haag. Guten Morgen. Die Spitzen von Union und SPD haben ihre Beratungen im Koalitionsausschuss am späten Abend beendet. Über die Ergebnisse soll erst heute früh unterrichtet werden, voraussichtlich schriftlich. Hauptstadtkorrespondent Uwe Berndt.
2: Bundeskanzler Merz hatte zuvor auf einer Veranstaltung in Berlin gesagt, er erwarte von dem Treffen ein Bekenntnis zum Reformkurs der Bundesregierung. Er gehe davon aus, dass der Koalitionsvertrag und das Reformpaket unverändert die Geschäftsgrundlage für die Arbeit der Koalition bleiben. Belastet wurde das Treffen des Koalitionsausschusses außerdem durch die Wahl eines AfD-Politikers zum Landtagspräsidenten in Sachsen-Anhalt, mutmaßlich auch mit Stimmen von CDU-Landtagsabgeordneten.
1: Um die geplante Großunterkunft für Geflüchtete in der Sohrstraße in Berlin-Charlottenburg ist erneut Streit im Senat entbrannt. Wie aus internen Unterlagen, die dem RBB vorliegen, hervorgeht, geht es dabei um die Nutzung des ehemaligen Bürogebäudes. Sebastian Schöbel berichtet.
3: Die SPD-geführte Senatsverwaltung für Soziales will ab Februar in der Sohrstraße den Betrieb der Unterkunft für bis zu 950 Menschen starten. Doch die beiden Fachverwaltungen für Finanzen und Bildung, beide CDU-geführt, blockieren. Sie wollen stattdessen prüfen, ob hier Wohnungen für Studierende und eine Sekundarschule möglich sind. Die Studentenwohnungen wurden allerdings schon als zu teuer und zu unwirtschaftlich verworfen.
1: Bei einem Frontalzusammenstoß eines Autos mit drei Mopeds sind in Brandenburg 4 Menschen ums Leben gekommen. Das teilte die Polizeidirektion Ost der Brandenburger Polizei am Abend mit. Der Verkehrsunfall ereignete sich gegen 20 Uhr bei Biesenthal im Landkreis Barnim. Die drei Fahrer der Kleinkrafträder sowie eine Mitfahrerin verstarben demnach noch an der Unfallstelle. In Spanien ist die 87-jährige Mari Carmen Abascal gestorben. Das hat der Mieterverband mitgeteilt. Die Rentnerin war vor 2 Wochen wegen der Zwangsräumung ihrer Wohnung in Madrid in die Schlagzeilen geraten. Mari Carmen hatte seit mehr als 70 Jahren in ihrer Wohnung gelebt. Ihr Fall hatte Massenproteste gegen die Wohnungsnot, heftige politische Kontroversen und schließlich Neuwahlen ausgelöst. Die Eisbären Berlin haben das Achtelfinale der Champions Hockey League erreicht. Am Abend gewann der deutsche Meister beim österreichischen Spitzenklub Red Bull Salzburg mit 4:3. Die Basketballer von Alba Berlin sind erfolgreich in die Champions League gestartet. Der deutsche Meister gewann in Tschechien gegen Slavia Prag klar mit 110:86. Soweit die Nachrichten. 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Das Wetter in der Nacht ist es erst klar, später gibt's von Westen her Wolken. Die Tiefstwerte liegen bei 12 bis 4 Grad. Am Tage haben wir früh Regen, der später vom Westen in den Osten Brandenburgs zieht, bei Maximalwerten von 15 bis 22 Grad.
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4: Vorsicht bitte auf der A10 südlicher Berliner Ring Richtung Schönefelder Kreuz. Zwischen Genshagen und Rangsdorf steht ein defektes Fahrzeug. A10 östlicher Berliner Ring Richtung Dreieck Barnim. An der Mühlenfließbrücke zwischen Erkner und Rüdersdorf ist bis Anfang November nur eine Spur frei. Berliner Stadtring A100. Auf der Rudolf-Wissel-Brücke ist für voraussichtlich 2 Wochen in beiden Richtungen die rechte Spur gesperrt. Die Statik muss überprüft werden.
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5: Mit Ben Sträubel, da wird es gleich ein bisschen lauter werden, sehr viel lauter mit dem Lenkradklopfer. Also ihr bestimmt, welcher Song gleich laut gespielt wird. Hier 5,7932% mehr Phon bis zur Ohramputation. 0722 1 2011, was würdet ihr denn gerne hören? Vielleicht einen Song, der euch einen Energieschub gibt, falls ihr unterwegs sein dürft auf Autobahnen, Bundesstraßen und Feldwegen der Republik. 0722 1 2011.
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0: Creed haben wir gehört hier in der Popnacht.
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2: Jetzt wird's laut. Und die Vorschläge kommen aus Baden-Württemberg und Niedersachsen. Ham aus Schiffdorf. Guten Morgen, Ham.
3: Moin, moin.
2: Du magst italienisches Essen und bist also den ganzen Tag am Kochen. Was gab's denn jetzt bei dir zum Nachtessen?
3: Also zum Nachtessen habe ich mir eine Lasagne gemacht.
2: Lasagne, das ist doch schön, mit ordentlich viel Käse drauf und dann den Stein im Bett liegen, ne?
3: Klar.
2: Fantastisch, aber da kannst du dir noch ein bisschen vielleicht die Beine vertreten im Rhythmus, falls dein Hit gewählt würde, von den Dire Straits Walk of Life.

0: Vorschlag Nummer 1, der Rock of Life. Und Frank lebt in Fellbach, Baden-Württemberg. Guten Morgen, Frank.
1: Guten Morgen.
0: Bist Berufsschullehrer, bist noch ein bisschen am Kränkeln, aber bald geht's dann auch wieder los für dich. Und du singst, du bist also höchst musikalisch. Welche Gesänge kann man denn von dir erwarten, wenn man dich bucht?
1: Das ist Kirchenchor in der Fellbacher Bauhauskirche.
0: Ah. Und das ist also richtig auch, dass da Menschen kommen, wenn du singst mit dem Kirchenchor und dann, also so ein Event ist das oder singst du während des Gottesdienstes?
1: Ja, das war während des Gottesdienstes. Wow. Das war vor kurzem 100 Jahre Pauluskirchenchor, da war die Kirche voll.
0: Man wundert sich, dass du dann doch eher auf AC/DC stehst. Ne?
1: Ja, das war zu meiner Jugendzeit in ja. Lorette Mar, da kam es jeden Morgen.
0: AC/DC, also du hast ja Thunderstruck ausgesucht, ja. Da ist Lorette Mar noch gar nicht gebaut worden. So, also Thunderstruck. Aber ich meine, das wäre doch auch was für ein Kirchenchor.

0: Vorstellen, kommen vielleicht noch ein paar neue Menschen, ne, die dann sagen, das finde ich mal gut, das höre ich mir mal an, wie Norbert und seine Friends, ne, die Killer Churches oder so, die singen dann Thunderstruck oder Highway to Hell, passt natürlich noch besser. Dann wünsche ich dir auf jeden Fall sehr viel Spaß. Ich gucke mal, was rauskommt jetzt hier, 07221 2011. Ihr entscheidet in Deutschland, welchen Song wir lauter spielen als alle anderen Hits, also entweder Thunderstruck von AC/DC oder Walk of Life von den Dire Straits. Ich bin gespannt. Ciao, ciao, ihr zwei, gute Nacht.
1: Ciao.

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0: Die Dire Straits, Walk of Life, das hätte gerne Herrn aus Schiffdorf gerne gehört. Und Frank aus Fellbach, der war für Thunderstruck AC/DC. Und das ist eindeutig ausgegangen mit 77% aller Anrufer. AC/DC, ich mach lauter.

Das hier ist ein schöner neuer Hit. Der Flügel ist extra reingeschoben worden hier in diese Show. Bushla G und Jake Isaac mit I Would Lose It All in der Popnacht.

0: Alan Walker und Unfaded. Hier ist die Popnacht. 1.31 Uhr.
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3: Heute überwiegend dichte Wolkenfelder und ab Mittag kommt vom Havelland her Regen auf. Bei maximal 17 bis 18 Grad wird es zunehmend windig. Am Freitag gewinnen nach einem freundlichen und trockenen Beginn allmählich die Wolken die Oberhand. Doch diese bringen erst zum Abend neuen Regen. Es geht windig und mit höchstens 14 Grad recht kühl weiter. Am Wochenende teilen sich Sonne und Wolken den Himmel und neben längeren trockenen Phasen gibt es einzelne Schauer. Die Temperatur kommt bei lebhaftem Wind nicht über 14 bis 16 Grad hinaus.
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4: Vorsicht bitte auf der A10 südlicher Berliner Ring Richtung Schönefelder Kreuz. Zwischen Genshagen und Rangsdorf steht ein defektes Fahrzeug. A10 östlicher Berliner Ring Richtung Dreieck Barnim. An der Mühlenfließbrücke zwischen Erkner und Rüdersdorf ist bis Anfang November nur eine Spur frei. Berliner Stadtring A100. Auf der Rudolfwisselbrücke ist für voraussichtlich 2 Wochen in beiden Richtungen die rechte Spur gesperrt. Die Statik muss überprüft werden.
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0: Und die am meisten unterschätzte Höchsttemperatur in Wittmundhafen, da bekommen wir heute 15 Grad. Hier ist die Popnacht. Ich bin Ben Sträubel.

Jesse J, hier ist die Popnacht und ihr hattet noch nichts zu lachen in den vergangenen 1 Stunde und 38 Minuten. Das ist bitter. Ich kann das ein bisschen nachvollziehen, weil ich bin ja auch nicht zuständig dafür, dass ich euch professionell zum Schmunzeln bringe. Dafür gibt es natürlich Menschen, die sich Comedians nennen. Manchmal sind sie selbsternannt lustig und verdienen damit Geld. Aber hier in meiner Show ist es natürlich so, dass wenn es nicht lustig sein sollte, was der Comedian tut, gibt's auch Geld zurück. Gleich Lennart Schilgen, der erklärt die Welt so ein bisschen in Reimform. Wenn man was Bösartiges sagen möchte oder auch was Liebes, als Reim klingt's vielleicht ein bisschen besser, kann aber auch peinlich sein. Also ich bin gespannt, wie es wird. Lennart Schilgen erklärt die Welt nach Martin Garrix und Ed Sheeran.

0: 1.41 Uhr. Vorsicht bitte auf der A3 Würzburg in Richtung Frankfurt. Da ist ein Unfall passiert. Die Unfallstelle ist noch nicht gesichert. Zwischen Hanau und Obertshausen. Lennart Schilgen, Comedian, erklärt uns die Welt im Reim.
1: 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Entgegnet Sören Hagen. Kenn ich nur vom Hören sagen.
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Hauch von Romantik. Vielleicht sogar Tipico Romantico. Happy Birthday. Ein Happy Birthday für Claudia. Happy Birthday to you. Claudia ist in Schwerin, eben gerade wach geworden, hat ihren Geburtstag um 49 Minuten verpennt. Aber jetzt ist sie ja seit einer Stunde auch schon wieder da und feiert mit ihrem Schatzi-Batzi-Topsi-Opsi-Mopsi. Das ist Thomas und der hat in der Küche noch einen Kuchen geholt, den er selbst gebacken hat, also zumindest aufgebacken, sagen wir es mal so. Aber wenn Kerzchen drinstecken und 27 Kerzchen brennen auch, weil es ist ja 27. Geburtstag, hat er ja nicht alles falsch gemacht, ne? Also, dann feiert den mal schön. Sie ist ein Miley Cyrus-Fan und den neuen Hit von Miley Cyrus spiele ich jetzt für Claudia auch ein bisschen lauter. Hier ist die Popnacht.

Persuades, der neue von Miley Cyrus, den wir gerade gehört haben hier in der Popnacht. Das ist 1.53 Uhr. Ihr fahrt bitte vorsichtig auf der A31 Gronau-Oberhausen in beiden Richtungen. Da läuft ein Hirsch auf der Autobahn in Höhe Lechten-Ahaus. Hirsch auf der A31 Gronau-Oberhausen. Hier

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1: Um 2 Uhr mit Thomas Haag. Guten Morgen. Die Spitzen von Union und der SPD haben ihre Beratungen im Koalitionsausschuss am späten Abend beendet. Über die Ergebnisse soll erst heute früh unterrichtet werden, voraussichtlich schriftlich. Hauptstadtkorrespondent Uwe Berndt.
2: Bundeskanzler Merz hatte zuvor auf einer Veranstaltung in Berlin gesagt, er erwarte von dem Treffen ein Bekenntnis zum Reformkurs der Bundesregierung. Er gehe davon aus, dass der Koalitionsvertrag und das Reformpaket unverändert die Geschäftsgrundlage für die Arbeit der Koalition bleiben. Belastet wurde das Treffen des Koalitionsausschusses außerdem durch die Wahl eines AfD-Politikers zum Landtagspräsidenten in Sachsen-Anhalt, mutmaßlich auch mit Stimmen von CDU-Landtagsabgeordneten.
1: Im Bundestag wird heute der Entwurf der Steuerreform in erster Lesung beraten. Die Union will die Reform nutzen, um Druck auf die SPD zu machen. Der finanzpolitische Sprecher der Union, Günzler, knüpft die Zustimmung an weitere Reformen. Hauptstadtkorrespondentin Lissy Kaufmann.
3: Günzler nennt die Arbeitsmarkt- und Rentenreform und spricht von einem klaren Signal an die SPD, die jetzt auch liefern müsse. Nur dann sei man bereit, dass etwa der Reichensteuersatz künftig schon ab 250.000 Euro greifen soll. Die Reform sieht außerdem vor, kleine und mittlere Einkommen zu entlasten, etwa indem der Grundfreibetrag und das Kindergeld erhöht werden.
1: Um die geplante Großunterkunft für Geflüchtete in der Sohrstraße in Berlin-Charlottenburg ist erneut Streit im Senat entbrannt. Wie aus internen Unterlagen, die dem RBB vorliegen, hervorgeht, geht es dabei um die Nutzung des ehemaligen Bürogebäudes. Die SPD-geführte Senatsverwaltung für Soziales will ab Februar den Betrieb der Unterkunft starten. Die beiden Fachverwaltungen für Finanzen und Bildung, beide CDU geführt, wollen stattdessen prüfen, ob hier Wohnungen für Studierende möglich sind. Auf der Berliner Stadtautobahn A100 ist die Ruder-Fissell-Brücke ab sofort teilweise gesperrt. Betroffen sind die äußeren Fahrstreifen. Laut der Autobahngesellschaft des Bundes ist ein sogenanntes Spannglied im Beton gerissen. Es soll weitere Untersuchungen geben. Auch ein Ersatzneubau mit zwei getrennten Brücken befindet sich bereits in der Planung. Die Eisbären Berlin haben das Achtelfinale der Champions Hockey League erreicht. Am Abend gewann der deutsche Meister beim österreichischen Spitzenclub Red Bull Salzburg mit 4:3. Die Basketballer von Alba Berlin sind erfolgreich in die Champions League gestartet. Der deutsche Meister gewann in Tschechien gegen Slavia Prag klar mit 110:86. Soweit die Nachrichten. 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Das Wetter in der Nacht gibt es vom Westen her Wolken. Die Tiefstwerte liegen bei 12 bis 4 Grad. Am Tage haben wir Frühregen, der später vom Westen in den Osten Brandenburgs zieht, bei maximal 15 bis 22 Grad.
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4: Vorsicht bitte auf der A10 südlicher Berliner Ring Richtung Schönefelder Kreuz. Zwischen Genshagen und Rangsdorf steht ein defektes Fahrzeug. A10 östlicher Berliner Ring Richtung Dreieck Barnim. An der Mühlenfließbrücke zwischen Erkner und Rüdersdorf ist bis Anfang November nur eine Spur frei. Berliner Stadtring A100. Auf der Rudolfwisselbrücke ist für voraussichtlich 2 Wochen in beiden Richtungen die rechte Spur gesperrt. Die Statik muss überprüft werden.
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5: Mit Ben Streubel und ein Rätsel, das gleich hier auf euch zukommt für ein PPPPP. Das ist das perfekt fantastisch polierte Popnach-Package. Das steht hier neben meinem rechten Schuh diesmal. Ich könnte es mal nach links schieben, vielleicht bekommt es nochmal eine andere Aura. Aber es soll ja letztendlich euer Name auf das Adressfeld geschrieben werden. Und